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0: Die Ärzte auf 88.6 am Freitagmorgen. Schönen guten Morgen. Warte mal.
1: Guten Morgen.
0: Wo bist du?
1: Ja, das wird heute, glaube ich, ein bisschen ein komisches Gefühl. Gestern am Feiertag habe ich schon die ganze Zeit geglaubt, es ist Sonntag, somit wäre heute Montag.
0: Ja, aber das wäre ein super Montag, weil dann ist gleich
1: das
0: Wochenende.
1: Das wäre natürlich praktisch, aber es ist Freitag.
0: Es ist Freitag. Fenstertag, Zwickeltag, Brückentag, wie auch immer ihr es nennt. Auf jeden Fall wahrscheinlich weniger Leute in der Arbeit als sonst. Also wir sind zu zweit heute.
1: Ja, das stimmt. Aber wir werden trotzdem unser Bestes geben, dass wir uns alle gut in diesen Tag bringen. Vor allem natürlich eben für alle, die arbeiten müssen. Man kann es ja auch positiv sehen, arbeiten dürfen. Man kann es ja positiv sehen, eben wenn ein bisschen weniger los ist, ist vielleicht ein bisschen ruhiger. Man kriegt Sachen weiter.
0: Ich frage mich ja, wäre ich bei Timpel X am Mittwoch nicht gefunden worden, hätte ich dann zu Hause bleiben dürfen heute? Weil ich davon gelaufen bin.
1: Ach so, als
0: das heißt, ich bin geschnappt worden, jetzt muss ich natürlich wieder kommen.
1: Naja, eigentlich kann man das so sehen.
0: Das
1: ja.
0: ist das Prinzip, naja gut.
1: Na, nächstes Mal bemühe dich noch mehr. Noch mehr. Du hast es eh lang geschafft, 3:30 war's.
0: Aber gut, also Freitag ist, es geht in den Tag und auch schon wieder ins Wochenende nach am Feiertag. Und Six Rock Song haben wir gleich mit dabei, ordentliche Motivation jetzt als Aufwärmen. Metallica mit Fuel, hier ist 88.6. Give me Fuel!

0: Und das war nur ein Warm-up für den Six Rock Song.
1: Jawohl, eine gescheite Motivationsnummer für den Fenstertag.
0: Gibt's ja, der ist. Du musst aufpassen, dass die Fenster nicht springen heute.
1: Jawohl.
0: Beim Six Rock Song in gut 10 Minuten.
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0: Wir schauen zum Wetter an, da heute unbeständig und frisch. Es ist jetzt schon stellenweise regnerisch. Es kann immer wieder den ganzen Tag eigentlich in ganz Österreich mal zu Regen kommen. Dazwischen kurz wieder Trockenphasen vereinzelt. Vielleicht auch die Sonne mit dabei. Temperaturen höchstwerte 12 bis 17 Grad. 5.52 Uhr die Nachrichten mit Alexander Fekonia.
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3: Heute ist der Tag der Familie. Im Laufe der Zeit hat sich das Bild der Familie deutlich gewandelt. Die klassische Mutter-Vater-Kind-Konstellation ist seltener Patchwork-Familien dafür normal geworden. Viele Familien machen sich deswegen unnötigen Druck, sagen Familienforscher. Viele Eltern versuchen, ihren Kindern alles zu bieten. Das ist nicht immer zielführend. Ganz oben sollte in der Familie stehen, liebevoll und aufmerksam miteinander umzugehen. Wenn das der Fall ist, hat man schon viel gewonnen. Mit Griechisch geht heute die Zentralmatura zu Ende. Gerade einmal 27 Maturantinnen und Maturanten treten da heute an. Für alle, die die Zentralmatura geschafft haben, geht's dann weiter mit der mündlichen Matura. Je nach Schule gestaffelt zwischen Ende Mai und Ende Juni. Wer im Jahreszeugnis nichts Schlechteres als einen Dreier hat, ist bei der mündlichen quasi schon durch und muss bei der Prüfung nur mitwirken. So steht's im Gesetz. Tag 2 heute beim Treffen zwischen US-Präsident Trump und dem chinesischen Staatschef Xi Jinping. Gestern haben sich beide betont freundlich gegeben, wobei China auch eine Warnung durchblitzen hat lassen. Sollten sich die USA in der Taiwan-Frage falsch verhalten, käme es zu einem Konflikt. China will die unabhängig und demokratisch regierte Insel wieder mit dem Festland vereinen, notfalls auch militärisch. Die USA beliefern Taiwan mit Waffen.
0: Dankeschön, Alexander. 5.54 Uhr, der Blick auf die Straßen. Ich meine, ich bin gespannt, brauchen wir das heute überhaupt?
1: Werden wir sehen. Also es könnte natürlich gut sein, dass heute generell sehr ruhig wird auf den Straßen. Das wünschen wir euch jetzt einmal auf jeden Fall. Wurden uns noch keine Staus gemeldet.
0: Dann gute und sichere Fahrt.
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7: 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Schönen guten Morgen. Wie spät ist es eigentlich?
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7: Für euch im Studio, Kinga Wölger.
1: Einen schönen guten Morgen.
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0: Und was ist denn da los, Stefan?
14: Schönen guten Morgen aus dem Waldviertel, aus dem noch leeren Bus. Ich glaube auch nicht, dass heute noch mehr kommen werden. Normalerweise hätte ich jetzt schon die ersten Fahrgäste bei mir, aber ja, Fenstertag ist und auf jeden Fall euch allen alles Gute und passt auf euch auf.
0: Der Stefan glaubt gerne, dass überhaupt keiner mehr in seinem Bus einsteigt hat. Das war's jetzt auch
1: nicht. Ich weiß auch nicht, ob kurz vor sechs am Fenstertag gleich aussagekräftig ist für den ganzen Tag, was los ist. Aber Stefan, wer vielleicht einfach heute auch ein bisschen ruhiger ist, ist ja auch okay.
0: Das ist in Ordnung, weil dann kannst du laut mitsingen im Bus
1: eben.
0: Und stört keinen.
1: Das hat ja positive
0: Seiten. Oder du machst das
1: eh
0: immer. Weiß man nicht. Ja gut, Freitag, Fenstertag, Zwickeltag, Brückentag. Wir haben gleich einen extrem schubbernden Six Rock Song mit dabei. Damit alle munter werden.
1: Ja, der hat schon in sich.
0: Diesem Essen. Ja, der.
1: Also, Stefan im Bus kannst du jetzt dann gleich eskalieren.
0: Genau. Gleich nach dem Waldschleifs.

0: White Stripes, 7 Nation Army auf 88.6 am Freitagmorgen, 2 nach 6.
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0: Motivationsschub für den Start in den Tag und heute vielleicht, wo die anderen, die Kollegen daheim sind, braucht man vielleicht einen extra Schub noch.
2: Ja, das kann gut sein, aber es kann auch wirklich viele Vorteile haben, wenn man heute vielleicht allein in der Arbeit ist. Man muss sich nicht bei der Kaffeemaschine anstellen. Man kann vielleicht zum Mittag einmal endlich alleine entscheiden, was man essen und wo man vielleicht Essen bestellt, weil nicht 10 andere mitreden. Also es kann schon auch seine Vorteile haben. Ja, vielleicht ist der Chef nicht da, vielleicht ist er ein bisschen ruhiger.
0: Das ist überhaupt aber immer ein großer Vorteil.
2: Das geht schon.
0: Wir haben für euch mal uns selber überlegt und von Fenster haben wir ein paar Optionen, die man so als Six und Double Rock Song heute spielen könnte, zum Beispiel für Zwickeltag.
3: Zwickelt's mir immer nicht dran.
0: Klassiker.
2: Ja, das geht.
0: Wohlfall mit Zwickt's mich. Oder wenn man einfach überhaupt keinen Bock hat heute und man sich denkt, warum habe ich mir nicht freigenommen? Auf den Punkt.
2: Musikalisch ein bisschen anders, aber schon auch sehr lustig. Deichkind, Arbeit nervt.
0: Oder einfach so neuere Musik aus Österreich als vom Ambros.
2: Es motiviert.
0: Musik aus Tirol.
2: Die das
0: Hinterseher Hans. Wären so Optionen, die wir noch drauflegen könnten. Und wir starten jetzt in einem Six-O-Rock-Song, wo wir euch versprochen haben, dass euch der die Ohren putzen wird an diesem Freitagmorgen. Und ja, versprochen ist gehalten. Kann ich euch jetzt schon sagen. Motionless in White featuring Corey Taylor. Playing God. Hier ist 88.6.

0: Das ist halt wirklich eine geile Nummer. Das erinnert halt wirklich beim Corey Taylor an die richtigen Anfangszeiten von Slipknot, von seiner Stimme her und so. Richtig geil. Und danke für in der Früh spielen am Weg in die Arbeit. Ganz liebe Grüße ans ganze Hanusch-Krankenhaus. Wir sind da, wir geben Gas.
1: Ja, super. Dankeschön, Clemens. Der Freitagmorgen, 6:08. Robert hat geschrieben, fetzt. Ja, natürlich. Da haben sich einige gefreut, weil eine unfassbar großartige Nummer.
2: Ankünder fürs neue Album von Motionless in White, das im Juli kommt, und zwar gemeinsam mit Corey Taylor. Finde ich auch richtig großartig. Playing God.
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1: Ja, alles doch zahlreich vertreten von den drei Vorschlägen als Sixo Dumble Rock Song, als Wunsch zum Beispiel vom Thomas.
4: Für das Sixo Rock Song wäre doch Ambrose ganz nett.
1: Ja, Ambrose ganz nett, ja.
2: Zwickt's mir wegen am Zwickeltag, würde ja ganz gut passen, aber dann haben wir zum Beispiel den Dominik oder den Auti, die sich Deichkind wünschen würden, oder auch den Markus, Deichkind mit dem Motto für den heutigen Tag, Arbeit nervt, ja klar, ja, kann sein.
1: Aber tatsächlich haben sie dann doch wirklich noch mehr Leute Musik aus Österreich gewünscht, aber nicht die ältere von Herrn Wolfgang Ambros, sondern die neuere aus Tirol.
2: Ja, weil es sehr lustig
1: jetzt
2: ist.
1: Ich mein,
2: ja,
1: verstehe ich. Ich mag die sehr gerne, aber das überrascht mich tatsächlich, dass jetzt wirklich sich gegen Deichkind und Wolfgang Ambros die Analphabeten durchsetzen haben können.
2: Überrascht mich auch ein bisschen, aber mit dem Gefiedel und mit der Jodlerei ist das halt schon auch extrem motivierend. Die Martina schreibt Hinterseher Hans als Schub, bitte, oder auch der Hermann als Schubgabe vielleicht Hinterseher Hans.
1: Es ist halt eine gute Laune- und Temponummer. Das ist es einfach. Na
2: ja,
1: gut,
2: das passt ja.
1: Machen wir das. Den Alphabeten auf 88.6 am Freitagmorgen, 10:06.

0: ACDC TNT auf 88.6 am Freitagmorgen, am 15. Mai. Und es ist zwar Fenstertag natürlich, ein bisschen weniger los. Auf der anderen Seite, wir haben volles Programm für euch.
1: Wir haben ganz, ganz viel natürlich heute normal mit dabei, abgesehen von den Klassikern. Tim, wir räumen die Wörter rein natürlich um kurz nach halb acht einmal spielen. Gleich wieder eine Runde vom Klugscheißer des Tages. Wir werden auch zum vergangenen Mittwoch schauen, also vorgestern, weil da ja natürlich Timpel X7 über die Bühne gegangen. Wie hast du dir da nochmal getan? Wie ist das Ganze abgelaufen? Und so Timpel X-Wette müssen wir ja auch schauen. Da haben wir nämlich noch nicht aufgelöst.
0: Wer hat denn wirklich erraten können, mit welcher Uhrzeit das Ganze zu Ende geht?
1: Und um kurz nach sieben auch wieder etwas mit dabei. Das freut mich sehr, weil am Freitag sind oft Dinge wie eine Monatschallenge zum Einlösen oder irgendwelche Aktionen, wo man dann irgendwie keine Zeit hatten die letzten Wochen. Aber heute ist mal wieder soweit. Wir werden wieder mit euch schimpfen.
0: Fix, auf jeden Fall heute wieder Publikumsbeschimpfung, und zwar, wenn ihr irgendwas nicht erledigt. Ja.
1: Wir haben eine neue Rubrik ins Leben gerufen. Namen haben wir noch immer nicht wirklich, oder?
0: Aufschubrik ist bis jetzt unser Arbeitstitel.
1: Ja, okay, das klingt aber auch wirklich gut. Es geht um aufgeschobene Sachen. Dinge, die eigentlich urschnell erledigt werden in ein paar Minuten, in einer halben Stunde, und die ihr aber seit Jahren vielleicht sogar vor euch herschiebt. Da ist viel von euch reingekommen, und wir werden da heute wieder zwei herauspicken, habe ich schon geschaut, mit Dingen, die ja eigentlich katastrophal sind. Eine Frechheit, dass ihr das noch nicht erledigt habt. Und da werden wir heute mit euch ein bisschen schimpfen und hoffen, dass ihr dann übers Wochenende das bitte erledigt.
0: Motivationsbeschimpfung vor allem an einem vielleicht verlängerten Wochenende. Also ja, wann, wenn nicht dann.
1: Wird sich gut ergeben.
0: Das haben wir heute auch mit dabei. Und natürlich kommt auch eine neue Folge vom Timpeltime Backstage Brunch kurz nach Mittag raus, heute ein bisschen später, weil wir sie wieder am Freitag aufzeichnen. Das heißt, die wird so um 1, 2 herum draußen sein.
1: Aber natürlich neue Folge Backstage Brunch auch heute wieder mit dabei.
0: Alles mit dabei. Hier ist 88.6. Freitagmorgen, 6.18 Uhr. From Ashes to New featuring Against the Current, Barely Breathing.

0: Belly Breathing auf 88.6 am Freitagmorgen. Klugscheißer des Tages gleich mit dabei. Da angemeldet worden der Armin aus Groß-Weikersdorf.
1: Von seiner Frau, von der Sonja. Sie meint nämlich, er hat die Weisheit mit dem Löffel gefressen und er ist vor allem vor kurzem 40 geworden. Und da stellt sich die Frage, ob er jetzt noch gescheiter ist oder gleich gescheit. Und
0: die Altersweisheit dazu kommt.
1: Ob das eingetreten ist, genau.
0: Schau mal in gut 20 Minuten.
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0: Kurzer Blick zum Wetter. Heute sehr unbeständig, immer wieder Regenschauer möglich in ganz Österreich. Temperaturen erreichen nur Höchstwerte von 12 bis maximal 17 Grad. 6.22 Uhr die Schlagzeilen mit Alexander Feconda.
4: Heute ist der Tag der Familie. Im Laufe der Zeit hat sich das Bild der Familie deutlich gewandelt. Die klassische Mutter-Vater-Kind-Konstellation ist seltener. Patchwork-Familien dafür normal geworden. Viele Familien machen sich deswegen unnötigen Druck, sagen Familienforscher. Viele Eltern versuchen, ihren Kindern alles zu bieten. Das ist nicht immer zielführend. Ganz oben sollte in der Familie stehen, liebevoll und aufmerksam miteinander umzugehen. Wenn das der Fall ist, hat man schon viel gewonnen. Mit Griechisch geht heute die Zentralmatura zu Ende. Gerade einmal 27 Maturantinnen und Maturanten treten da heute an. Für alle, die die Zentralmatura geschafft haben, geht's dann weiter mit der mündlichen Matura. Je nach Schule gestaffelt zwischen Ende Mai und Ende Juni. Wer im Jahreszeugnis nichts Schlechteres als einen Dreier hat, ist bei der mündlichen quasi schon durch und muss bei der Prüfung nur mitwirken. So steht's im Gesetz. Tag 2 heute beim Treffen zwischen US-Präsident Trump und dem chinesischen Staatschef Xi Jinping. Gestern haben sich beide betont freundlich gegeben, wobei China auch eine Warnung durchblitzen hat lassen. Sollten sich die USA in der Taiwan-Frage falsch verhalten, käme es zu einem Konflikt. China will die unabhängig und demokratisch regierte Insel wieder mit dem Festland vereinen, notfalls auch militärisch. Die USA beliefern Taiwan mit Waffen.
0: Dankeschön, Alexander. 6.23 Uhr, wir schauen auf die Straße und da ist leider in der Steiermark ein Unfall passiert, Kinga.
1: Auf der A9 im Kleinalmtunnel Richtung Linz, der ist jetzt auch gesperrt nach einem Unfall. Am besten ausweichen über die S35 und die S6 über den Knotenbruck. Aktuell verliert ihr da 10 Minuten, sonst kommt ihr derweil aber noch ganz gut voran.
0: Gute und sichere Fahrt.
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6: Freitag, 15. Mai, 6.28 Uhr, kurz vor 6:30. Der Start und Weg, es ist irgendwie weird, der Weg ins Wochenende nach einem Freitag, aber es ist so.
7: Ja, es fühlt sich halt ein bisschen wie ein Montag an, aber wie du schon gesagt hast, das wäre die kürzeste Woche der Welt, weil einfach gleich wieder ein Wochenende ist. Der Feiertag gestern hat sich für mich extrem nach Sonntag angefühlt, also ein bisschen ein komisches Gefühl heute.
6: Viele reden ja von der 4-Tage-Woche, wir sind jetzt angekommen in der 1-Tages-Woche.
7: Das nehme ich.
6: Nehmen wir, oder?
7: Das nehmen wir gerne.
6: Rev Theory, hell yeah. Schönen guten Morgen.

0: Luna Theory, Hell Yeah, auf 88.6 am Freitagmorgen. Übrigens gleich relativ brandneue, erst eine Woche alte neue Nummer von den Hosen.
1: Eine Woche, ja, genau.
0: Sensationell.
1: Nächster Ankündiger fürs letzte Album. Gibt's gleich.

0: Bloodhound Gang, The Bad Touch of 88.6 am Freitagmorgen. Und wenn man zu diesem Thema schaut, dann werden wir schon ein bisschen wehmütig automatisch, weil allein der Titel schon. Trink aus, wir müssen gehen. Das, was man sich vielleicht am Mittwoch gesagt hat, so ein Freund oder heute oder morgen irgendwann einmal sagt.
1: Es ist eigentlich nichts Positives. Es ist nichts, was man hören möchte, wenn man gerade gemütlich beisammen sitzt und sagt, so, es ist jetzt Zeit zu gehen. Aber das ist, was die Toten Hosen uns allen sagen. Sie bringen ihr letztes Album raus, Trink aus, wir müssen gehen. Und ein Bonusalbum, Alles muss raus. Und zwar kommt das heute in 2 Wochen.
0: Ja, das wird sensationell, werden wir auch in voller Länge natürlich hier spielen. Und zwar dann ab 18 Uhr, 20 Uhr, ich weiß nicht, irgendwann am Abend,
1: am Freitagabend,
0: wenn es rauskommt.
1: Ja.
0: Und es sind ja schon die ersten Songs davon drauf.

0: die Show wird ja auch noch weitergehen zumindest. Am 12. September sind sie im ausverkauften Ernst-Happel-Stadion in Wien und Zusatzkonzerte und Tour angekündigt für 2027. Da sind sie am 23.06. in Graz zu Gast.
1: Also immerhin können wir sie noch live sehen, aber es ist trotzdem ein bisschen

0: mega Vorfreude auf den 12. September, schreibt uns die Birgit.
1: Ah, eine der Glücklichen, die Tickets bekommen haben, weil da sind einige leer ausgegangen, weil es halt dann doch relativ zügig irgendwann ausverkauft war, das gesamte Happelstadion.
0: Wundert mich nicht.
1: Die Toten Hosen mit ihrer aktuellen Schlechte Nachbarn. Ankünder für das Album Trinkouts, wir müssen gehen, das am 29.05. rauskommt. Wir werden es dann in voller Länge spielen hier auf 88.6. Jetzt einmal, der 15. Mai, Freitagmorgen, gleich Klugscheißer des Tages nach Bon Jovi. Jetzt mal live, schönen guten Morgen. Easy.

0: live.
1: Bon Jovi am Freitagmorgen, 6.45 Uhr, dreiviertel sieben.
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4: Und da telefonieren wir heute mit dem Armin aus Groß-Weikersdorf.
5: Oh, hallo.
4: Hi, hast du einen Moment? Du bist im Auto, gell?
5: Geht schon, ja. Alles gut.
4: Hast du die Freisprechanlage?
5: Ja, ja, natürlich.
4: Armin, hast du eine Idee, warum ich anrufe?
5: Ich habe eine Vermutung.
4: Ja, du lachst schon. Was glaubst du?
5: Meine Frau hat mich irgendwo angemeldet, gell?
4: Irgendwo. Was glaubst du denn wo?
5: Also, ja, bei diesem Klugscheißer, oder?
4: Ach, Armin, ja. Das ist richtig. Das heißt, du bist dir deiner Klugscheißerei schon ein bisschen bewusst.
5: Leider ja.
4: Leider ja. Okay, ich lese dir mal vor, was die Sonja geschrieben hat, okay?
5: Ja, bitte.
4: Ich möchte den Armin zum Klugscheißer des Tages anmelden, weil er der Meinung ist, er hätte die Weisheit mit dem Löffel gegessen und weiß immer alles besser. Und es wäre eine ideale Überraschung zu seinem 40er. Der war Mitte April, ist das richtig?
5: Ja, das stimmt.
4: Ja, alles Gute im Nachhinein.
5: Ja, danke, ist ganz lieb.
4: Weißt du, das wird zufällig ausgewählt, ist halt jetzt erst passiert, aber ich hoffe, du hattest einen schönen Geburtstag.
5: Ja, war super, danke.
4: Okay, fühlst du dich mit 40 jetzt noch gescheiter oder gleich stabil?
5: Naja, gleich.
4: Gleich. Okay, also ist da was dran, was die Sonja schreibt?
5: Das ist richtig, ja.
4: Bei welchen Themen oder in welchen Gebieten lebst du das dann am liebsten aus?
5: Oh, fast überall eigentlich.
4: Eigentlich überall, ja, du, ist okay. Ist auch okay, dann schauen wir mal, ob das jetzt dann bei der Klugscheißer-Frage, ob du das jetzt beweisen kannst. Spiel mal eine Runde.
5: Ja, okay.
4: Okay, weißt du, wenn du es schaffst, gibt es für dich das berühmte Klugscheißer-Häferl und die Urkunde.
5: Okay.
4: Dann schauen wir zur Frage. Morgen Samstag findet das Finale vom Eurovision Song Contest 2026 in Wien statt. Kriegt man gerade überall mit, oder?
5: Leider ja.
4: Leider ja. Bist also kein großer Fan?
5: Ah, nicht wirklich, nein.
4: Aber ist die Musik wahrscheinlich nicht so deins, oder?
5: Das stimmt, ja, genau.
4: Deswegen bist du bei uns bei 88.6.
5: So ist es.
4: Ja. Okay, nichtsdestotrotz, Austragungsort ist ja die Wiener Stadthalle. Und deine Frage ist jetzt, welcher Künstler ist absoluter Rekordhalter mit 33 gespielten Shows in der Wiener Stadthalle? Antwort A, Herbert Grönemeyer. Antwort B, Reinhard Fendrich. Oder Antwort C, Udo Jürgens.
5: Ich würde Antwort B nehmen.
4: Reinhard Fendrich.
5: Ja.
4: Hast du irgendeinen Anhaltspunkt? Ist es geraten? Bauchgefühl?
5: Bauchgefühl.
4: Okay. Dann frage ich dich, Armin, ob du mit der Antwort sicher bist.
5: Ja, eigentlich schon.
4: Ja, eigentlich schon. Bleibst dabei.
5: Ja.
4: Ach, Armin, der 40er hat dir leider keine neue Weisheit dazu gebracht, das war leider falsch.
5: Ah, wirklich, wer war's denn?
4: Es wäre Udo Jürgens gewesen.
5: Wirklich, okay.
4: Ja, hat in 4 Jahrzehnten 33 Konzerte gespielt, so viel wie kein anderer.
5: Okay.
4: Naja, schade. Was wird die Sonja jetzt sagen dazu?
5: Ja, haha, wahrscheinlich.
4: Haha, mehr gibt's nicht, gell? Okay, naja gut, schade Armin, aber ich hoffe, es hat trotzdem Spaß gemacht.
5: Ja, total, war cool.
4: Und wenn die Sonja vielleicht auch ein bisschen eine Klugscheißerin ist, dann könntest du sie ja rückanmelden.
5: Das werde ich wahrscheinlich machen, ja.
4: Weil meistens kommt das in Paaren. Also meistens ist es so, dass dein Partner das dann auch ein bisschen vorkommt. Okay, Armin, dann einen schönen Tag trotzdem noch, gell, und liebe Grüße an die Sonja.
5: Ja, richtig aus. Danke, alles Gute.
4: Danke, tschüss, Papa.
5: Danke, ciao.
4: Ciao.
1: Ja, gut, und wenn wir schon bei Udo Jürgens reden, der natürlich auch mal den Song Contest gewonnen hat, und wenn heute vor allem auch schon die Zentralmatura mit Griechisch endet, dann kann das nur eine Kombination ergeben, oder?
4: Bist wahnsinnig, das ist jetzt aber ein sehr guter Schluss von dir, das habe ich gar nicht jetzt mitgekriegt,
1: ja,
4: mit der Griechisch-Matura. Mega,
1: so
4: ja?
1: So bin ich.
4: Dann kann es nur das sein. Korrekt.
1: Udo Jürgens, griechischer Wein, Freitagmorgen, hier ist 88.6.

0: Das ist der Song von Udo Jürgens, glaube ich, wo jeder voll auftrat. Aber jeder, wurscht, was er sonst hört.
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2: Schönen guten Morgen. Ich weiß nicht, wie es euch geht. Aber ich sehe mich gerade bei den Ochsen in der Hand und schunkeln. Ehrlich, danke dafür.
3: Ich sehe dich jetzt auch so, Hannes, mit dem Achtel in der Hand schunkeln. Hoffentlich erst am Abend und nicht jetzt schon.
4: Ma, sehr schön. Ja, beim Udo Jürgens.
3: Unfassbar viele, die sich gefreut haben.
4: Haben sich viele gefreut. Der Markus zum Beispiel schreibt auch noch, man steigt ins Auto und es spielt griechischer Wein. Gibt's einfach nur bei euch, ihr seid die Besten.
3: Henriette, danke Timpel für das tolle Lied von Udo. Es muss ein Zeichen sein, schreibt der Stefan. Wenn man ins Büro kommt, keiner da ist den ganzen Tag sonst und dann das Lied im Radio. Ja gut, cool, Stefan, für den Feierabend ist das ein Zeichen. Andere wiederum haben uns so eine Nachricht geschickt.
5: Wunderschönen guten Morgen, mein liebes 88.6-Team, der geilste Radiosender überhaupt. Aber was habt ihr jetzt am Programm? Gehen wir schauen mit Saufen oder was? Hey, Mensch bleiben, bitte umdran.
3: Mensch bleiben, bitte umdran. Kommt von Manuel. Okay. Auch die Michi aus Linz hat gefragt, was habe ich gerade versammt? Nein, im Klugscheißer ist schon mal Udo Jürgens gegangen und da haben wir gesagt, dann spielen wir halt.
4: Das passt natürlich.
3: Ja, fertig, der zieht. Aber wir dran gehen, kein Problem. Gleich zum Beispiel wieder Linkin Park und Fallout Boy mit dabei. Alles gut, hier ist 86.
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3: Schauen wir zum Wetter. Heute unbeständig, den ganzen Tag immer wieder Regenschauer möglich in ganz Österreich. Höchstwerte heute maximal 17 Grad. 6.54 Uhr die Nachrichten mit Alexander Fekonia.
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7: Die österreichische Gesundheitskasse hat letztes Jahr deutlich weniger Schulden gemacht als befürchtet. Statt 900 Millionen Euro Miesen waren es letzten Endes nur 156 Millionen Euro Minus. Zuletzt hat die ÖGK ihre Leistungen zurückgefahren. Der Selbstbehalt beim Zahnarzt ist gestiegen oder auch Krankentransporte werden nur mehr bezahlt, wenn es eine ärztliche Transportanweisung gibt. 4 mutmaßliche Tierquäler zwischen 16 und 24 Jahren haben sich in Westerndorf in Tirol der Polizei gestellt. Sie sollen Ende April in Brixen im Tale eine Katze mit einer Schaufel misshandelt und getötet haben. Das grausame Video davon ist auf Social Media viral gegangen. Die Beschuldigten haben sich geständig und reumütig gezeigt. Sie wurden angezeigt. In den USA hat der Notenbankchef Jerome Powell heute seinen letzten Arbeitstag. Sein Mandat als Fed-Direktor endet. Powell ist in den letzten Monaten so etwas wie ein Erzfeind von US-Präsident Trump gewesen, weil er die Leitzinsen aus Sicht von Trump zu langsam gesenkt hatte. Neuer US-Notenbankchef soll Kevin Warsh werden. Der will enger mit dem US-Präsident zusammenarbeiten.
4: Danke, Alexander. Kurzer Blick auf die Straßen, 6.56 Uhr, kurz vor 7 und da haben wir einen Unfall in der Steiermark, der uns beschäftigt. A9 Kleinalmtunnel Richtung Linz ist jetzt noch immer nach einem Unfall gesperrt. Ihr verliert da 20 Minuten, am besten über den Knotenbruck, die S35 und S6 ausweichen. Sonst geht's aber gut voran. Gute und sichere Fahrt.
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4: Guten Morgen.
25: Und hier ist er.
30: Jawohl, heute ist Freitag, was kostet die Welt?
25: Der Tempel.
3: Willkommen in der Eintageswoche für alle, die heute in der Arbeit sind. Das ist einmal ein Zugang auch Richtung Work-Life-Balance, oder?
4: Ich finde das generell geil, so ein Feiertag mitten in der Woche, also absolut. Ein freier Tag, dann hat man ja gleich viel mehr Motivation, auch wenn man heute eben arbeitet und vielleicht alleine da ist, während alle anderen frei haben, dass man halt da durchdrückt, weil dann ist ja schon wieder Wochenende.
3: Yes, wir machen das gemeinsam an diesem Freitagmorgen. Linkin Park, Crawlin', hier ist 88.6. Schönen guten Morgen.

0: Linkin Park Crawling auf 88.6 am Freitagmorgen, 5 nach 7. Und gleich wieder ein, ich sag mal, fürs Radio nicht ganz unspannendes Konzept, zumindest nicht, glaube ich, auf allen Sendern so üblich. Aber wir werden euch beschimpfen.
1: Wir gehen ja gemeinsam durch die guten und durch die schlechten Seiten des Lebens und da gehört auch mal dazu, dass man geschimpft wird. Wie man ja weiß, Freunde sind ja ehrlich.
0: Ja.
1: Und deswegen geben wir euch einen kleinen Arschtritt.
0: Das ist gar nicht, so klein muss er gar nicht sein, je nachdem, wie ihr euch anstellt. Wenn sich sehr blöd ausstellt, kann es schon mal ein großer Tritt in den Hintern sein. Nämlich bei unserer, wir nennen es bis jetzt Aufschubrig, aber wenn ihr nicht den Hintern hochkriegt, dann treten wir in euch hoch. Gleich nach Fallout Boy, My Songs Know What You Did in the Dark oder Didn't Do.

0: Voll am Boy. Einfach 86 am Freitagmorgen, 6:08 ist es. Gerade heute eigentlich ein riesengroßes Thema. Und zwar vor allem dann, wenn ihr heute nicht arbeiten müsst, also wenn ihr euch das verlängerte Wochenende gebaut habt und aber jetzt nicht irgendwie wegfahren seid, dann ist das eigentlich genau heute für euch.
1: Und wenn ihr jetzt aufsteht und euch denkt, heute habe ich so einen richtig entspannten Tag, ich habe nichts zu tun, dann können wir das jetzt kaputt machen. Wir hätten da nämlich eine Idee für etwas, das ihr heute machen könntet.
0: Naja, nämlich das, was euch schon seit Wochen, Monaten, vielleicht Jahren irgendwo im Hinterkopf als Aufgabe steckt, vor euch liegt, neben euch steht und ihr es einfach nicht euren Hintern hochkriegt. Dafür sind heute wir da, um euch zu beschimpfen dafür. Aber ich meine, im positiven Sinne, also so, dass wir euch quasi jetzt einfach nur tadeln und sagen, bei da was ist.
1: Wir wollen euch einfach ja nur motivieren und ich finde gerade bei so elendigen Aufgaben, die man einfach nicht machen will, da braucht es halt einfach manchmal jemanden, der liebevoll, aber doch bestimmt sagt, Herrs, bitte mach's jetzt endlich, vor allem man kennt das doch, so, man das fühlt sich ja nachher viel besser.
0: Ich hab jemanden, der liebevoll sagt, Herrs, bist deppert, oder?
1: Ja, was kann man auch sagen.
0: Was das jetzt,
1: kann man natürlich
0: wie lange
1: auch sagen.
0: Hast du das nicht gemacht? Das ist ja nicht das. Vor allem sind es oft Aufgaben, die in keinem Verhältnis dazu stehen, wie lange man sie aufschiebt, zu wie lange sie dauern. Wir reden
1: das
0: da oft
1: richtig
0: von Dingen innerhalb von 2 Stunden, 1 Stunde, 1/2 Stunde, 15 Minuten oft einmal. Und die werden dann Monate und Jahre lang nicht durchgeführt. Das ist ja absurd.
1: Na, ja? Und eben, also, das ist doch super, wenn man es danach erledigt hat, fühlt man sich ja viel besser. Unsere Aufschubrik hier auf 88.6 oder wie der Manuel gemeint hat, hat eine gute Idee für einen Titel. Eine Mischung aus aufgeschoben und ausgeschimpft, aufgeschimpft.
0: Okay. Also, ich bin noch überlegen, ob wir es nicht einfach geradeaus den Arschtritt nennen. Ich weiß noch nicht.
1: Ja.
0: Schauen wir mal. Aber gut, wir kommen zu unseren heutigen Contestants, die sich auch dadurch auszeichnen, einfach nicht wirklich den Hintern in die Höhe zu kriegen. Fangen wir an.
1: Ich glaube, das, was die Sissi hat, das kennen sehr, sehr viele. Vielleicht von sich selbst oder vielleicht eben auch von den Kids. Sie schreibt uns, ich müsste das zu kleine Gewand von meinen Kindern aussortieren. Mir fehlt aber leider die Motivation dafür. Sogar die Kids bringen mir teilweise eh schon die Sachen zu mir, die zu klein sind. Aber wegräumen.
0: Am Wegräumen scheitert
1: es. Ja, sogar die Kinder bringen ihr schon nach und nach die Dinge, die ihnen nicht mehr passen, aber sie muss es ja trotzdem irgendwie mal verstauen und zusammenfassen. Und wahrscheinlich müsste sie selber Gewand auch noch aus dem Kasten ausmisten.
0: Also Sissi, das hörst du aber jetzt schon selber, oder? Dass die Kids einmal von selber quasi ja Arbeiten erledigen, ist ja eh extrem selten.
1: Mama, die das Leibel passt mir nicht mehr.
0: Also schon mehr motiviert als du, dann ist eigentlich nur noch Sissi, streng dich ein bisschen an.
1: Da weiß ich wirklich nicht mehr, was ich sagen soll. Sissi, ich verstehe es. Gewand ausmisten ist eine unfassbar mühsame Arbeit.
0: Nein, bitte, was heißt mühsame
1: aber
0: Arbeit? Wie lange
1: dauert
0: das?
1: Sie helfen eh schon
0: Kids,
1: mit.
0: Okay, nimmst dazu die Kids da, hast noch eine Beschäftigung nebenbei.
1: Genau.
0: Und das ist doch bitte, auch das ist doch lächerlich einfach. Wann ist das? Eine halbe Stunde nicht einmal?
1: Das schaffst du. Vielleicht liegt es ja auch daran, was macht man dann danach damit? Vielleicht hast du eben im Umfeld, der jetzt eben kleine Kinder hat oder Kinder bekommt, findet sich sicher wer.
0: Da gibt es auch, glaube ich, so Einrichtungen, so Tauschbörsen und so.
1: Genau.
0: Auch, gibt auch
1: also wirklich bitte, einmal alles zusammen ins Auto, wohin
0: also
1: bringen
0: Sissi,
1: und dann ist das endlich weg und dann habt ihr auch auf allem Platz für das Neue. Oder einfach generell mehr Platz.
0: Sissi,
1: bitte jetzt, am Wochenende aber.
0: Was wird der Franz sagen? Das würde mich nicht sehr freuen.
1: Nein,
0: ja,
1: der wäre not amused.
0: Also Sassi, Sissi, geht schon, mach was. Also lächerlich. Gut, als nächstes, wen haben wir da am Start? Den Manuel.
2: Mein Christbaumkreuz liegt immer noch am Balkon draußen. Ich brauche die echte Unterstützung, dass das mal weggeräumt wird. Danke.
1: Das ist jetzt, was du gesagt hast, Timpel, Sachen, die wirklich, also in einer Minute.
0: Manuel.
1: Das ist in 2 Minuten erledigt. Ich weiß nicht, wo es hinkommt, das Christbaumkreuz, aber
0: ich würde sagen, du bist fett, Alter, aber es ist halt der 15. Mai, du kannst hoffentlich nicht durchgehend in den Zustand sein. Was ist dein Problem, Alter? Das ist ja mein Christbaumkreuz.
1: Ja,
0: weg
1: ich,
0: dran.
1: Ich verstehe es, das ist so was Kleines,
0: also wenn,
1: das liegt irgendwo in der Ecke und das stört ja nicht.
0: Na, offensichtlich, aber also, vor allem, ich weiß nicht, ob dein Keller ungefähr, ich weiß nicht, 40 Kilometer entfernt ist von deinem Balkon, aber ich meine, also,
1: ja,
0: oder du hast ein Christbaumkreuz 8x12 Meter.
1: Ich fühle
0: also,
1: so, aber
0: an Kram mieten musst, nein,
1: also, Manuel. An dem kann es wirklich nicht scheitern.
0: Ich denke mir, das ist ja das Christbaumkreuz der Schande für dich. Ich würde ja jedes Mal mich sofort schlechter fühlen, wenn ich dran vorbeigehe. Ich weiß, dass man dann irgendwann einfach nicht mehr sieht, wenn es schon so lange liegt, dann gehört es schon dazu. Aber ich meine, Mann, also ehrlich.
1: Vor allem, wenn du es jetzt noch länger lässt, dann kannst du es gleich liegen lassen, wieder, weil dann ist schon wieder Dezember.
0: Also ein bisschen noch mal so lang wie jetzt liegen lassen,
1: also
0: dann ist schon wieder.
1: Schnall dir das Kreuz am Rücken und bring es jetzt bitte im Keller oder wo auch immer es hingehört. Das kann ja wirklich nicht sein. Das ist
0: könnte
1: ja
0: man nur sagen, nimm dir ein Beispiel an Jesus,
1: genau.
0: Nimm das Kreuz auf dich und trag es aber in den Keller.
1: Und geh.
0: Na bitte.
1: Geh mit Gott.
0: Also das wirst du wohl hinkriegen, oder?
1: Ja, wirklich. Ich mein, also, das ist ja nicht so.
0: Ja, entschuldige.
1: Vielleicht gut. Ein bisschen mühsamer ist die Geschichte, die wir von der Christine bekommen haben.
3: Mein Freund und ich sind im Sommer 2023 in unsere gemeinsame Wohnung mit Garten gezogen und wir haben dort einen Sichtschutz aus Hartplastik aufgestellt und an manchen Stellen haben wir diesen Zaun gekürzt und das Restmaterial liegt seither fein säuberlich zusammengeschlichtet in einem großen Plastiksack im Garten rum. Jedes Mal, wenn ich das Ding sehe, ärgert es mich. Und irgendwie ist der Sackel auch ständig im Weg. Und so wandert das Ding von der rechten Gartenecke in die linke und wieder zurück, je nachdem, wo er mich gerade nicht stört. Letzte Woche Samstag sehe ich das Klumpert und denke mir, meine Güte, das ist der vierte Sommer, jetzt bringt das depperte Klumpert endlich auf den Bauhof. Der Bauhof ist nur einen Kilometer entfernt. Ich könnte also zu Fuß hingehen. Ja, was soll ich sagen? Ich habe es nicht gemacht, in der Hängematte war es gemütlicher. Das Sackel steht nur immer im Garten rum und ich befürchte, dass auch in diesem Sommer von der linken Gartenecke in die rechte Gartenecke wandern wird. Wahrscheinlich verstecke ich ihn irgendwann hinterm Gartenhaus, dass ich ihn überhaupt nicht mehr sehe, statt dass ich es endlich wegbringe.
0: So. Also Kinder, jetzt, eigentlich ist das eine lustige Rubrik, ja? Aber wir reden da jetzt, was war bei Manuel ein paar Monate, bei der Sissi waren es halt auch natürlich, das ist wahrscheinlich alle paar Monate neu wieder.
1: Ja klar, wie die Kinder
0: aber,
1: wachsen.
0: Christine, ein Sackerl und du sagst noch, es wird der vierte Sommer, wo es bei dir im Garten steht und du sagst, es stört dich jedes Mal, wenn du es siehst und du rammst es von einer Ecke in die andere. Das heißt, du nimmst es ja sogar in die Hand und hast dann einen Kilometer Weg zum Bauhof. Das ist jetzt nicht dein Ernst.
1: Also mich würde viel mehr nerven, dass selber. Ich das jedes Mal herumräumen muss.
0: Wenn das das zweite Mal in die Hand nehme, bin ich so heiß auf mich selber, dass ich sofort... Also, na Christine, entschuldige bitte, es ist aus. Ja? Ich rede nichts mehr mit dir. Wenn du jetzt nicht wirklich, was ist heute? Freitag, bitte mach das jetzt einfach. Das ist doch eine Absurdität. Also,
1: ich bin sprachlos.
0: Das Geile ist, ihr habt es dann selber offenbar, das baut mit dem Sitz und so weiter ursuper. Ja? Da habt ihr euch das Surfen mit irgendwie gemacht.
1: Das ist ja urfleißig.
0: Das ist die Hocken fleißig. Und dann scheitert es dran. Ihr habt es sogar alles brav, fein, säuberlich in einen Sackerl gepackt. Nicht, dass du sagst, der Dreck bleibt davon liegen.
1: Ja.
0: Dann liegt das Sackerl und an dem scheitert es jetzt. Christine, ich erwarte... Ich sonst eigentlich nichts. Alles fein. Leg dich in die Hängematte. Finde ich gut. Genieß das Leben. So soll es sein. Aber bitte das Sackel zum Bauhof bringen, der 1 Kilometer entfernt ist. Fuß. Also das wirst du wohl zusammenbringen. Ich bin schockiert.
1: Die Anna schreibt Christine Euder.
0: Na wirklich?
1: Wirklich jetzt aber.
0: Auf mit den 4 Buchstaben und marschier. Also ich meine...
1: Du hast jetzt 3 Tage Zeit. Vielleicht hast du ja heute
0: du hast
1: frei.
0: Du hast die nächsten 30 Minuten Zeit. Also jetzt bin ich heiß. Nein, das ist ja lächerlich.
1: Bis zum Mittag wollen wir hören, dass der Sackerl weg ist von da.
0: Also Christine, ich will jetzt nichts mehr, ich will nur eins hören. Es ist jetzt beim Foto von dir beim Bauhof mit dem Sackerl Ende Gelände.
1: Ja, wirklich.
0: Sonst weiß ich nicht was. Ja, also dann,
1: wir haben gesagt, manchmal braucht es einen kleineren Arschtritt, manchmal einen größeren.
0: Das ist jetzt
1: der Mammut. Der Mammutritt. Wirklich jetzt.
0: So nicht.
1: Das ist frech.
0: Christine, so sind wir nicht, so wollen wir nicht sein. Also da jetzt sofort. Weg damit. Alles gut. Also, ja, alles nicht gut. Unfassbar.
1: In der Zeit, wo sie das Audio aufgenommen hat, hätte sie es schon wegschlagen können, sagt der Manuel. Meine Güte.
0: Oh Gott.

0: Guten Morgen, liebes 886-Team. Also ich finde eure neue Kategorie komplett geil, aber Dimpel, war klar, dass du in der Kategorie ist Rage Muppet ausfassen wirst, oder?
1: Ja, dann muss ich, entschuldige, wenn ich solche Geschichten
2: höre. Das Rage Muppet.
1: Das Rage Muppet, dann muss ich zum Rage Muppet werden, geht nicht anders.
2: Deswegen machen wir es ja, damit wir da ordentlich schimpfen, damit da was weitergeht. Der Björn schreibt, ich muss gerade so lachen, das ist das erste Mal, dass ich die Rubrik hören kann und das erinnert mich teilweise so an mich selbst.
1: Das, Björn,
2: wird vielen so gehen, glaube ich.
1: Gib uns Details. Und dann schimpfen wir die alles, kein Problem. Ja, die Marion hingegen wieder hat die gegenteilige Angst.
3: Also wenn ich euch heute so zuhöre, dann bin ich ja gerade richtig froh, dass ich heute arbeiten muss und keine aufgeschobenen Sachen zum Erledigen habe mit eurer liebevollen Motivation. Danke, ich freue mich gerade, dass ich arbeiten fahre. Voll cool.
1: Na bitte, du hast noch dazu.
2: Na schau, Marion.
1: Ja. Mein Lieblingszugang tatsächlich ist aber, was wirklich mehrere geschrieben haben, wir haben es vorhin noch ganz kurz erwähnt, einige haben geschrieben, dass bei wirklich vielen der Geschichte, die sie uns erzählen, das Erzählen der Sprachnachricht, der Story, länger dauert als das Erledigen der Aufgabe.
2: Ja, hat der Clemens auch gerade
1: geschrieben. Und das ist ja eigentlich auch, das ist ja schon quasi,
2: das stimmt.
1: Dann ist es ja schon.
2: Das
1: ja.
2: erklärt schon alles in Wirklichkeit.
1: Stellt euch vor, Bands wären so, hätte man nicht eigentlich Musik. Ja, da, wenn die alles so aufschirmen, dann hätten nie was Neues rausgekommen. Zum Glück zum Beispiel sind Motivierter, ja, Self-Deception.
2: Oh ja, die haben heute ihr neues Album rausgebracht. One of Us heißt es. Wir können sie ja auch schon bald live sehen, nämlich beim Area 53 Festival in Leoben, präsentiert von uns von 88.6, das im Juli stattfindet und eben neues Album heute rausgekommen. Eine Single haben wir jetzt. Self-Deception, Time's Up, jetzt auf 88.6.

0: Self-Deception, Time's Up am Freitagmorgen, gleich tippen wir die Wörter rein.
1: Hast du schon das neue Boombox-Shirt aus dem 88.6 Webshop?
2: Ja, sicher.
1: Okay, cool. 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
0: Wir schauen zum Wetter. Höchstwerte heute maximal 12 bis 17 Grad, also eher frisch und dazu unbeständig immer wieder Regenschauer möglich. 7.25 Uhr die Schlagzeilen mit Alexander Fekonia.
3: Die österreichische Gesundheitskasse hat letztes Jahr deutlich weniger Schulden gemacht als befürchtet. Statt 900 Millionen Euro Miesen waren es letzten Endes nur 156 Millionen Euro Minus. Zuletzt hat die ÖGK ihre Leistungen zurückgefahren. Der Selbstbehalt beim Zahnarzt ist gestiegen oder auch Krankentransporte werden nur mehr bezahlt, wenn es eine ärztliche Transportanweisung gibt. 4 mutmaßliche Tierquäler zwischen 16 und 24 Jahren haben sich in Westerndorf in Tirol der Polizei gestellt. Sie sollen Ende April in Brixen im Tale eine Katze mit einer Schaufel misshandelt und getötet haben. Das grausame Video davon ist auf Social Media viral gegangen. Die Beschuldigten haben sich geständig und reumütig gezeigt. Sie wurden angezeigt.
0: Dankeschön, Alexander. 7.26 Uhr, wir schauen nach Oberösterreich, nach Linzkinger.
4: Da ist ein Unfall passiert, A7 Richtung Freistadt im Tunnel Niedernhart. Der ist jetzt auch nach einem Unfall gesperrt. Ausweichen könnt ihr da übers Stadtgebiet. Aber gute Nachrichten aus der Steiermark. Die Unfallstelle auf der A9 Richtung Linz ist geräumt beim kleinen Almtunnel. Die Sperre ist aufgehoben, da kommt ihr wieder gut voran.
0: Gute und sichere Fahrt.
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0: Freitag, 7.30 Uhr, 19:30. Es ist auch am Fenstertag. Wenn ich schon da bin, spielen wir natürlich Tipple Reim die Wörter rein.
4: Ja, Kinga, sowieso.
0: Du trittst alleine an quasi, also nicht ganz allein natürlich. Es hat jemand Wörter geschickt, aber fühlst du dich bereit?
4: Nein, fühle mich nicht bereit. Es steht 7:3 für dich und normalerweise sind wir ja doch mehr im Studio als eben heute nur zu zweit. Ich fühle mich jetzt wirklich ein bisschen allein, aber ich habe ja euch und werde auch gleich schauen, welche Wörter wir nehmen. Tagesthema, ja, das machen wir schon. Schauen wir mal.
0: Gerne Limp Bizkit, Making Love to Morgan Wallen und Ram Jam, Black Betty. Hier ist 88.6. Schönen guten Morgen.

0: Limp Bizkit auf 88.6 am Freitagmorgen, 7.37 Uhr, kurz nach halb acht.
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0: Ja, an einem Fenstertag bin ich selten erinnern. Ich sage ja, es ist deswegen das Problem, weil ich gefunden worden bin bei Timpel X. Deswegen muss ich da sein. Hätte ich flüchten können, logischerweise, ja, wäre ich nicht da.
2: Ja, dann hättest du dich nicht rechtzeitig zurückbegeben. Aber nein, jetzt sind wir da und jetzt, das heißt natürlich trotzdem auch am Fenstertag eine Runde Timpel reimt die Wörter rein um kurz nach halb acht. Bei einem Punktestand von 7:3, das gar nicht mal so schön ist.
0: Und bei 10 ist es entschieden.
2: Boah, da hast du mich jetzt zu schnell gefragt.
0: Ja, oh ja.
2: Und die Zahlen sind ja auch nicht so meine Sache, nicht nur von Mike.
0: Das passt schon.
2: Aber ja.
0: Bei 10 wäre es entschieden. Na gut, dann schauen wir mal. Ist dann übrigens, aber muss man auch sagen, immer wieder erwähnen wir es schon mal die letzten Tage und Wochen, im Mai noch die letzte Wertung, wo die Monatschallenge direkt geknüpft wird an Timpel reimt die Wörter rein. Da werden wir uns was Neues überlegen.
2: Ja, da wird es jetzt dann Zeit, ein bisschen was abzuschaken, ja, und ein bisschen was zu ändern.
0: Ihr kommt dann mehr ins Spiel übrigens, ihr alle. Das ist so mal der Plan, aber da plaudern wir dann eh noch nachher einfach drüber. Jetzt einmal spielen wir noch für den Mai eben. Und die Frage natürlich, wer tritt heute an?
2: Wir schauen nach Niederösterreich zur Sabrina aus Regelsbrunn.
3: Guten Morgen, da spricht die Sabrina aus Regelsbrunn. Und ich hätte heute drei Wörter für Timpel reim die Wörter rein. Das erste Wort ist die Schwangerschaftswoche. Also die Woche, die angibt, wie lange man von

0: einen schönen Tag euch allen noch.
1: Ja, danke vielmals.
2: Ja, das finde ich auch sehr nett, dass du beiden Seiten viel Glück wünschst.
1: Ja, gut.
2: Alles klar, ne? Diesmal nicht schwierig zum Aufschreiben.
1: Geradeaus, ja.
2: Schwangerschaftswoche, Mindesthaltbarkeitsdatum und Haftpflichtversicherung und dazu das Tagesthema. Das ist erfreulich für alle, die ihren Sommerurlaub vielleicht in Italien verbringen wollen. Das Land glänzt nämlich mit ausgezeichneten Stränden. Dein Tagesthema? 525 blaue Flaggen für Italiens Strände.
1: Warum? Was sind blaue Flaggen?
2: Ja, das heißt einfach, dass die in mehreren Kategorien eine gute Wertung bekommen haben.
1: Aha.
2: Gut ausgezeichnet sind.
1: Okay, gut. Ja, in Italien gibt es 525 Strände mit blauen Flaggen. Kann man hinfahren in der Schwangerschaftswoche. Egal welche, Hauptsache man fällt nicht in ein in Sand gegrabene Loch. Dort genießt man hoffentlich alles nur noch vor dem Mindesthaltbarkeitsdatum. Sonst muss der Verkäufer noch sagen, sorry, Erratum. Dann hat er hoffentlich eine gute Haftpflichtversicherung. Sonst ist dumm.
2: Boah, das war jetzt genau auf den Ton.
1: Das war jetzt, ausgegangen ist sie zeitlich schon noch.
2: Naja, und Versicherung und dumm.
1: Versicherung? Dumm.
2: Dumm.
1: Ja. Hätte auch dumm sagen können, aber.
2: Du hast aber dumm gesagt.
1: Ja.
2: Ja. Zu wenig, um mich zu beschweren. Somit ja, würde ich sagen, dass das gegolten hat.
1: Zu wenig, um mich zu beschweren? Na gut.
2: Auch wenn es am Anfang schon. Also, schön ist ja was anderes. Souverän ist was anderes, sagen wir so.
1: Was ist denn jetzt?
2: Aber es hat ja alles funktioniert. Woche und dann die angegrabene Loche, hast du gerade noch so rausgebracht. Dafür war Datum und Erratum sehr schön.
1: Ein
2: sehr schöner Reim. Und jetzt am Schluss Versicherung und dumm. Ja, na, das ist schon, das geht schon. Bitte, was sind Loche? Na, einfach, du hast halt einen Satz gemacht.
1: Altdeutsch, das Loche.
2: Mit den Löchern.
1: Das, so stört, fahre
2: das
1: er,
2: stört mich am wenigsten.
1: So fahre er
2: ehrlich.
1: Ins Loche.
2: Ja, ja.
1: Das
2: stört mich wirklich am wenigsten.
1: Das wäre mein Zugang.
2: Na, das ist schon in Ordnung.
1: Schau, der Florian kennt sich nicht einmal beim zweiten Reim aus, der dir am besten gefallen hat.
2: Ach so, mit dem Erratum?
1: Ja. Das finde ich eigentlich am schönsten.
2: Das war ein sehr guter Reim. Mindesthaltbarkeitsdatum, wenn man dann sagt, sorry, Erratum, na, wenn man sich getäuscht hat. Loche ist nichts. Na, wirklich, also das Loche finde ich jetzt wirklich am wenigsten,
1: Loche, oder
2: was? Wirklich am wenigsten problematisch.
1: Das Loche findest du am wenigsten problematisch?
2: Ja.
1: Das regen sie aber alle drauf.
2: Stört mich überhaupt nicht. Ja. Guter Zwickeltagreim, sagt der Lukas. Haarscharf, Pet. Schau da mal, also Markus stört Versicherung und dumm. Also jeden stört irgendwas anderes an einem anderen Satz. Ja, die Kathi schreibt Mäh. Das ist, genau, es ist Mäh, aber es ist jetzt nicht so, dass
1: der
2: ich sage, das passt
1: nicht. Sagt wieder, Loche fand er schön. Ich fand es auch schön, irgendwie so quasi altdeutsch.
2: Nein, wirklich, das... Nochmal, zu wenig, um sich zu beschweren, zu wenig, um irgendwas anzustreiten, anzufechten.
1: Na gut, dann lassen wir es. Das musst du entscheiden.
2: Ja, nein, das passt so.
1: Ich sag nichts, passt.
2: 8-3, auch wenn es mich nicht sehr freut. Aber so ist das jetzt halt. Ach Gott, Sarah und Mike, die werden keine Freude haben. Mit sowas würde ich nicht gewinnen wollen. Schreibt
1: bitte,
2: da euch.
1: Ich habe mich rausgehalten, ich habe nichts
2: nein,
1: gesagt.
2: Ja, das ist leider in Ordnung.

0: Goldfinger, Superman auf 88.6 am Freitagmorgen. Wir schauen gleich zum Mittwoch, also vergangenen Mittwoch dieser Woche.
1: Vorgestern.
0: Und zwar zur Temple X7. Die 7. Runde Temple X ist geschlagen. Es war wild, es war fulminant, es war sensationell. Und nicht nur, dass wir kurz schauen, wie es gelaufen ist, weil es ja Mittwoch aber keine Zeit gibt, dazu zu hören, sondern vor allem auch noch die Auflösung der Temple X-Wette kommt oben drauf.
1: Wie immer konntet ihr natürlich wetten bei uns auf Radio 88.6.at und eure Meinung abgeben, was ihr glaubt, wie lange die Runde dauern wird. Und da müssen wir jetzt noch schauen, wer am nächsten dran gelegen ist. Es ist ja bis circa 3:30 gegangen am
0: Mittwoch. Ungefähr, ja. Na, dann werden wir gleich schauen. In gut 10 Minuten.
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3: Wir schauen zum Wetter heute. Temperaturen Höchstwerte 12 bis 17 Grad, also eher auf der frischen Seite. Unbeständig den ganzen Tag immer wieder sind Regenschauer möglich in ganz Österreich. 7:51 die Nachrichten mit Alexander Fekonia.
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4: Am heutigen Tag der Familie macht die Volksanwaltschaft auf Probleme beim Kinderbetreuungsgeld aufmerksam. Es gibt viele Beschwerden von Eltern, die den Anspruch darauf, etwa wegen Krankenstand oder vergessener Hauptwohnsitzmeldung, verlieren. Auch ein falscher Klick beim Online-Antrag kann bis zu 600 Euro weniger pro Monat bedeuten. Die Gesetze müssen nachgebessert werden, sagt die Volksanwaltschaft. Familienministerin Claudia Bauer sieht das aber nicht so. Mit Griechisch geht heute die Zentralmatura zu Ende. Gerade einmal 27 Maturantinnen und Maturanten treten da heute an. Für alle rund 40.000 Maturanten wird es dann wieder bei der mündlichen Matura ernst, die je nach Schule gestaffelt zwischen Ende Mai und Ende Juni ansteht. Dort werden Aufgaben nicht zentral vorgegeben, sondern vom jeweiligen Lehrer gestellt. Bleibt er oder schmeißt er hin? Diese Frage stellt sich ganz Großbritannien. Für Premier Starmer wird es immer enger, vor allem nach dem Rücktritt von Gesundheitsminister Streeting. Der Starmer zwar herausfordern könnte, als Favorit auf die Nachfolge gilt aber Manchesters Bürgermeister Andy Burnham. Die Stimmen für einen Rücktritt von Starmer werden jedenfalls immer lauter. Und gute Nachrichten für alle, die heuer in Italien Urlaub machen wollen. Über 500 italienische Strände haben die blaue Flagge bekommen. Sie gilt als eines der wichtigsten Umwelt- und Qualitätslabels für Badegewässer. In Orten, wo die blaue Flagge weht, ist die Wasserqualität gut, das Abfallmanagement funktioniert und es gibt nachhaltige Tourismuskonzepte. Spitzenreiter ist die Region Ligurien vor Apulien und Kalabrien.
3: Ja, wäre ein gutes Thema für Tipprogramm die Wörter rein.
5: Ach, sowas.
3: Dankeschön, Alexander. 7:53 wir schauen auf die Straßenkinge und dann nach Wien.
5: Ja, leider ein Unfall mit einem LKW ist da passiert. Auf der A4 Richtung Ungarn beim Erdberg. Die Feuerwehr ist da gerade vor Ort. Ihr verliert schon eine halbe Stunde, ist also aktuell sehr mühsam. Ihr werdet immer wieder angehalten. Ihr könnt aber auf jeden Fall großräumig ausweichen. Sonst geht es in Wien nämlich ganz gut voran. Und in Oberösterreich, da haben wir noch immer die Tunnelsperre auf der A7 Richtung Freistadt. Der Tunnel Niedernhardt ist nach einem Unfall gesperrt. Da könnt ihr auch ausweichen übers Stadtgebiet.
3: Gute und sichere Fahrt.
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8: Heute für euch im Studio, Kinga Wölger.
12: Schönen Freitag.
8: Und hier ist er.
13: Wochenend und Sonnenschein.
8: Der Tempel.
14: Ja, nicht ganz. Gestern ein bisschen regnerisch, heute unbeständig und regnerisch. Morgen auch noch, am Sonntag soll es schön werden.
12: Ja, also ja, Sonntag mit ein bisschen Glück. Ein bisschen mehr Sonne, aber der morgige Samstag eher ja, im ganzen Land verregnet. Also nicht so schön.
14: Macht es euch schön. Hier ist 88.6 am Freitagmorgen und hier sind die Ramones mit Let's Break Bob. Schönen Start an den Tag.

96. Am Freitagmorgen, Punkt 8 ist es. Gleich schauen wir zur Timple X-Runde, zur letzten Timple X-7 vom Mittwoch und lösen noch natürlich die Timple X-Wette auf. Und da gibt's eine sehr, sehr spannende Auflösung, die punktgenau ist. Gleich nach A Day to Remember, All Signs Point to Lauderdale. 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

0: A Day to Remember auf 88.6 am Freitagmorgen, es ist 4 nach 8.
1: Grüß euch, da ist der Christoph. Ich bin gerade mein Auto und mein Viehhänger unterwegs verkübt ins Lovendal. Erinnert mich irgendwie an die Superrunden Team Blix am Mittwoch. Mit freundlichen Grüßen von die Finder von Tempel.
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0: Was für eine fulminante, unfassbare, spannende Runde Tempel X war das am Mittwoch. Bist du gescheit?
3: Es hat schon wieder so viel Spaß gemacht. Es hat auch lang gedauert, muss man sagen. Wir haben das 7. Mal gespielt. Du warst wieder irgendwo unterwegs auf Österreichs Straßen und wir haben uns auf die Jagd begeben. Die Taskforce Tempel, wir alle gemeinsam haben deine stündlichen Hinweise analysiert und versucht herauszufinden, wo du gerade unterwegs sein könntest. Es hat wie immer sehr viel Spaß gemacht, war aber auch wirklich knifflig, muss man sagen. Und ich fand es sehr, sehr lustig. Ich glaube, das war die Runde, wo wir am meisten schnell geglaubt haben, erkannt zu haben und Lösungen parat hatten, die aber nicht gestimmt haben.
0: Was für ein Monster von einem Satz. Aber ich glaube, wir wissen, was du meinst. Es waren wirklich, wirklich, wirklich, wie jedes Mal, so viele von euch, die mitgeraten haben.
4: Ich habe eine Idee. Und zwar ist es die Kapelle Kaltenbrunn in der Nähe von Leoben. Ich bin mir jetzt nicht ganz genau sicher, wie der Graben heißt, aber das passt ja da irgendwie mit dem Text, so was ihr jetzt erst vermutet habt, mit Lebnu, Leoben.
5: Also ich gehe fix davon aus, dass das Bad Gleichenberger Gegend ist, das ist ein Kugelrundweg oder wie der heißt. Würde auch mit dem nicht mehr, nicht weniger, oder wie er das gesagt hat, zusammenpassen.
6: Vielleicht ist er in Bad Aussee, weil dort hat es ja früher eine lange Schuhmacher-Tradition gegeben.
7: Ich weiß, wo er ist. Er ist jetzt am Erzberg, ganz sicher, weil Sprengen, und es gibt eigentlich nur eins, wo wirklich richtig viel gesprengt wird, jeden Tag.
8: Jetzt kommt da irgendwas mit Zeit. Ich bin gerade dabei, aber ich muss gerade die Kinder von der Schule im Kindergarten holen. Boah, jetzt packe ich die Kinder und dann gehe ich da um mich schauen.
0: Es war auch in diesen Beispielen so viel Falsches und ein bisschen was Richtiges mit dabei.
3: Und mein Highlight war jetzt da noch gar nicht dabei, und zwar Arnold Schwarzenegger, wo wir uns einfach komplett sicher waren, du musst in Thal gewesen sein, in der Gegend von Graz, weil da von deinen Hinweisen her einfach so viel dazu gepasst hat. Ich bin wieder da, hast du gesagt, I'll be back, haben wir uns sofort gedacht. Ein anderer Kontinent war in deinem Rätsel dabei, haben uns gedacht, das passt auch. Na, also leider vieles falsch, aber der Weg hat trotzdem gestimmt.
0: Die größte Jagd Österreichs. Ich einfach weg. Bin uns auf der Flucht und alle von euch raten gemeinsam mit in der Taskforce Tippel. Und hat halt dann wieder fulminant funktioniert letzten Endes, weil kurz nach 15 Uhr ist es dann soweit gewesen und ich bin nicht einfach, eigentlich nicht einmal zweifach, aber dennoch gefunden worden. Hören wir da nochmal kurz rein.
9: Na gut, also hat es dann doch bis 15 Uhr gereicht. Wer ist da? Warte, muss das Auto ausweichen. Was, noch einer oder was? Oder fährt der nur so vorbei?
10: Das ist das bekannt.
9: Servus, grüß dich.
10: Servus.
9: So, wärst du ein Zweiter gewesen oder was?
10: Ich hab's gerade im Radio gehört, weil das gerade auf
9: Servus. Jetzt verkennen sie alle dazu.
0: Das war fulminant, das war sensationell.
3: Wie lustig einfach, nicht nur von einer Person, nicht von zwei, sondern 6 Personen waren dort, die dich dann erwischt haben, und zwar in Fleischessen bei Kilp in Niederösterreich, beim Umspannwerk. Philipp und sein Sohn, der Samuel, waren dort, der Christoph, Peter, Roland und Petra, und alle haben dich dort erwischt.
0: Es war wirklich sensationell, und 10 waren oder 12 noch mehr vielleicht waren es insgesamt überhaupt, die dann in der Gegend noch vorbeigefahren und gerufen haben oder die gesagt haben,
3: komplett verrückt.
0: Brauche ich auch nicht mehr stehen bleiben, es ist weg. Es war wirklich unglaublich. Es gibt auch ein Foto von allen 6 Findern, wo wir dann noch ein Gruppenfoto gemacht haben, haben wir gepostet gestern auf Instagram, auf Facebook, kann man sich das noch anschauen.
3: Und es war deine zweitstärkste Runde. Einmal hast du es ja geschafft, da haben wir dich nicht gefunden, und jetzt eigentlich wirklich lang ausgehalten, zweitstärkste Runde bis kurz nach 15:15 Uhr, 18:00 Uhr.
0: Und so jetzt haben wir den Zeitpunkt dann festgelegt, wo es passiert ist.
3: Jetzt ist natürlich die Frage, wer von euch war denn bei der Tempel X Wette am nähersten an diesem Zeitpunkt dran?
0: Ja, und das in dem Fall 2, die exakt dieselbe Uhrzeit abgegeben haben.
3: Witzig, ja.
0: Und zwar haben da 2 15:15 Uhr getippt, das ist das nächste, was dran ist an 15:18 Uhr. Und einer hat geschrieben, weil er trinken muss. Bin nicht tanken gefahren, aber einer hat geschrieben, zu eindeutiges Foto. Das war es dann tatsächlich, aber in dem Fall. Die Tempel X7 Wette gewonnen haben Sabine aus Gföhl und Franz aus Münzbach.
3: Sehr, sehr gut. Ihr wart mit eurem Tipp 15:15 Uhr am nähersten dran. Ja, und habt somit die Wette gewonnen.
0: Gibt's eine Kiste Getränke nach Wahl für euch. Gratulation. Yes. Ja gut, also das war wirklich fulminant, spektakulär. Man kann das Video vom Augenblick des Schnappens noch auf unseren Social Medias, auf Instagram, Facebook und TikTok sehen. Und das Foto, wie gesagt, das Siegerfoto von allen, die dann hingekommen sind oder von fast allen, die gekommen sind, gibt's ebenfalls auf Instagram und Facebook. Und wie schon am Mittwoch gesagt, Timple X will return.

0: 30 Seconds to Mars auf 88.6 am Freitagmorgen, 8.17 Uhr.
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0: Das ist mal ein geiles Intro von der Marketta, das sie uns da geschickt hat.
3: Hat sie sehr, sehr gut gemacht. Jawohl, in gut einem Monat ist es soweit. Da geht das Nova Rock 2026 wieder auf die Bühne mit natürlich großartigen Acts wie immer. Volbeat zum Beispiel, Iron Maiden mit dabei, viele, viele mehr. Date Remember Sabaton.
0: Ja, und die Frage natürlich, warum hat die Marketta jetzt einfach so motiviert gefühlt, sich uns da was zu reimen, zu texten und einen Song umzudichten? Einfach so, aus Lust und Freude, wahrscheinlich auch ein bisschen hoffentlich, dass es Spaß gemacht hat, aber wir haben was ganz Spezielles für euch, nämlich mit 88.6 könnt ihr Diamond VIP am Nova Rock werden.
3: Also Neid ist natürlich nichts Schönes, aber ich muss ganz ehrlich sagen, um diesen Preis bin ich doch ein bisschen neidig, weil es ist schon richtig, richtig cool. 2 VIP-Festivalpässe kriegt ihr fürs Nova Rock zum einen und dann eben Unterkunft im Hotel St. Martins Therme, da seid ihr eben mit dabei, 4 Nächte inklusive Frühstück und das ist ja auch so geil, ein Shuttle. 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
3: Genau, Thermen- und Badesee-Eintritt, VIP-Zugang am Nova Rock, Sektempfang auch mit dabei in der Therme. Also das kann sich schon sehen lassen.
0: Und was wir davon gerne hätten von euch, das, was die Marketta schon gemacht hat. Einfach nur einen Song von einem Nova Rock-Act, vergangen oder aktuell, hernehmen, umtexten und im Text erklären, warum oder mit welcher Motivation ihr den Diamond VIP Nova Rock Pass von 88.6 braucht, hat zum Beispiel auch der Dominik gemacht.
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0: bist du deppert, Alter.
1: Ich halte ja gar nicht aus. Wirklich. Also das, Dominik, war extrem stark.
0: Sensationell, bitte. Großartig performt, großartig gereimt, unfassbar eigentlich. Und man merkt immer, dass es Spaß macht. Das ist großartig, das soll sein. Ja, und so ungefähr funktioniert der Weg zu den Diamond VIP Novarock Pässen von uns, von 886, die wir euch schenken. Alle Infos nochmal, wie es geht, Radio 886.at, und dann vielleicht seht ihr heuer, die waren letztes Jahr, glaube ich. Seid ihr heuer? Ich weiß nicht. Trivium auf jeden Fall. The Heart From Your Hate, hier ist 88.6.

0: wie immer auf 88.6 am Freitagmorgen.
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0: Blick zum Wetter. Heute unbeständig, den ganzen Tag Regenschauer möglich bei maximal 17 Grad.
3: Am heutigen Tag der Familie macht die Volksanwaltschaft auf Probleme beim Kinderbetreuungsgeld aufmerksam. Es gibt viele Beschwerden von Eltern, die den Anspruch darauf, etwa wegen Krankenstand oder vergessener Hauptwohnsitzmeldung, verlieren. Auch ein falscher Klick beim Online-Antrag kann bis zu 600 Euro weniger pro Monat bedeuten. Die Gesetze müssen nachgebessert werden, sagt die Volksanwaltschaft. Familienministerin Claudia Bauer sieht das aber nicht so. Mit Griechisch geht heute die Zentralmatura zu Ende. Gerade einmal 27 Maturantinnen und Maturanten treten da heute an. Für alle rund 40.000 Maturanten wird es dann wieder bei der mündlichen Matura ernst, die je nach Schule gestaffelt zwischen Ende Mai und Ende Juni ansteht. Dort werden Aufgaben nicht zentral vorgegeben, sondern vom jeweiligen Lehrer gestellt.
0: Danke, Alexander. Das 27, Blick nach Wien.
4: Da ist es sehr mühsam aktuell auf der A4 Richtung Ungarn beim Erdberg. Da gab es einen Unfall mit einem LKW. Feuerwehr ist noch immer im Einsatz. Da auf jeden Fall mehr Zeit einplanen. Ihr verliert gut eine halbe Stunde, könnt aber gut ausweichen. Sonst geht es nämlich recht gut voran.
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16: Freitagmorgen, 8.31 Uhr, Fenstertag, Zwickeltag, Brückentag. Alle, die in der Hocken sind, natürlich brauchen einen Schub Motivation. Oder ja, es ist eh entspannt, weil weniger Leute da sind. Na dann, zur Belohnung, wenn ihr es in die Arbeit geschafft habt. Bring me the horizon, Throne, ist 88.6.

Damon the Horizon mit Throne auf 88.6 am Freitagmorgen, 8.35 Uhr. Gleich gute Seiten, schlechte Seiten. Der 88.6 Zeitungscheck nach Deep Purple.

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1: Wir schauen zu den Schlagzeilen, plaudern über ein paar der Themen des Tages wie gewohnt um diese Uhrzeit. Songcontest, ganz ehrlich, lassen wir draußen. Den wird überall geredet, geschrieben.
2: Ich wollte gerade sagen, das jetzt auf Social Media, auf anderen Sendern.
1: Ist ein Thema des Tages, aber ich glaube, wer will, hat es mitbekommen.
2: Morgen ist das Finale,
1: Schaut
2: es an.
1: Schauen wir noch zu was anderem, ganz spannend. Der Standard hat hier eine Umfrage durchführen lassen. Österreicherinnen und Österreicher sehen viele Gründe, keine Kinder zu bekommen. Die Überschrift ist noch einmal richtig soweit. Dann gibt es ein bisschen ein Missverständnis, glaube ich, innerhalb des Artikels, was genau gefragt worden ist oder wen man gefragt hat. Der Hauptgrund für Kinderlosigkeit ist das aber nicht, steht da zum Beispiel die langjährige Belastung. Und grundsätzlich das Thema, warum haben sie das gemacht? Einfach die niedrigen Geburtenraten sind nicht nur in Österreich, sondern in ganz Europa ein Problem. Und das müsste auch schnell bekämpft werden. Da sagt eben der renommierte Demograf Paul Morland in einem Standard-Interview, bei Einwanderern sinken die Geburtenraten ja auch rasch. Auch diese Menschen altern, also das grundsätzliche System, das haben wir auch schon die Woche mal besprochen, mit Pensionen und dem Generationenvertrag mit den niedrigen Geburtenraten wird nicht funktionieren, geht sie nicht aus. Und der Demograf hat dann auch gemeint, es gibt keine Alternative zur Erhöhung der Geburtenrate. Zumindest grundsätzlich wäre das, irgendwie sollte das funktionieren. Und jetzt ist eine Umfrage in Auftrag gegeben worden vom Standard fürs Linzer Marketinstitut. Und zwar, woran es scheitert, dass Familien in Österreich wieder mehr Kinder bekommen. Und das wird uns so dargestellt, als wären das die Gründe. Dabei muss man sagen, wenn man sich genau anschaut, die Frage ist es, was meinen Sie, woran scheitert es hierzulande, dass Familien in Österreich wieder mehr Kinder bekommen? Das heißt, es sind nicht die Menschen, die sich aktiv gegen Kinder entschieden haben, gefragt worden, warum sie das getan haben. Weil das wäre dann ja quasi eine sinnvolle Aussage, dass ich sage, okay, jetzt wissen wir es.
2: Ja.
1: Sondern das ist allgemein gefragt, österreichische Bevölkerung abgebildet, was glauben sie?
2: Okay, das ist der Unterschied.
1: Das ist der Unterschied.
2: Ja,
1: aber trotzdem nicht unspannend, was man vermutet.
2: Was man glaubt oder was der Eindruck ist.
1: Der Eindruck ist. Auch natürlich, jeder hat ein Umfeld, wo man es mitbekommt, aber grundsätzlich ist es wichtig zu sagen, das ist nicht dezidiert, das sind die Gründe, sondern das ist, was die Leute glauben in Österreich. Das ist aber eben auch nicht uninteressant. Also zum Beispiel die Berufswelt ist Platz 1, erschwert das Gründen einer Familie, das Leben ist zu teuer geworden, das hängt ja irgendwie zusammen, ne? So dieses frühere Modell, einer von beiden, damals im Normalfall der Mann, wer auch heute meistens so geht arbeiten und der hält damit eine ganze Familie, ist halt heutzutage immer seltener eigentlich umsetzbar. Bei den brauchst du zwei Gehälter, um einen Haushalt zu führen. Platz 3, Kinder sind heute kein gesellschaftliches Muss mehr, wird so gesehen. Platz 4, Frauen müssen sich einschränken, um Kinder zu haben, ein Grund dagegen so zumindest. Platz 5, Regierung unterstützt Familien nicht ausreichend. Platz 6, viele Menschen wollen schlichtweg keine Familie gründen. Und Platz 7, die Selbstverwirklichung wird als wichtiger empfunden. Also ja, ein breites Spektrum. Auf der einen Seite Vereinbarkeit Beruf, Familie, Gesellschaft und auf der anderen Seite auch einfach das, man halt einfach sein eigenes Leben gestalten will und dass natürlich ein Kind eine Einschränkung ist. Alles natürlich valide Gründe, die man so sehen kann. Regierung, ja, wird ja probiert, natürlich viel zu tun, um das zu unterstützen. Zwingen soll und kann man hoffentlich auch eh keinen dazu. Ist natürlich eine hochpersönliche Entscheidung. Aber dass das Thema ein Thema ist und immer mehr werden wird, ist natürlich klar. Schauen wir uns was anderem. Es geht um die Musik. In dem Fall, aber wir bleiben nochmal nicht beim Song Contest, sondern...
2: Aber bei Popmusik. Ein Artikel im Standard, der schreibt, Popsongs werden immer trauriger. Woran liegt das? Und was das über unsere Gesellschaft sagt? Seit Jahrzehnten nimmt die Zahl der Lieder in Moll zu, wird in mehreren Studien herausgegraben, die Tonart, die halt als trauriger und dunkel empfunden wird. Die Dame, die den Artikel geschrieben hat, die nennt zu Beginn gleich einmal als sehr positive Beispiele aus den 2010ern so Songs wie Can't Hold Us von Macklemore oder den hier.
1: Gute Ladenummer.
2: Ist halt einfach gut. I Gonna Pop mit I Love It. Und

0: Vielleicht könnt ihr euch eben auch erinnern an diese Zeit. Für mich war es auch die Schulzeit, das stimmt schon. Die Popsongs, habe auch ich das Gefühl, waren da einfach sehr locker, positiv, auch mehr mit einer Aufbruchsstimmung behaftet und auch ein bisschen eine Wurstigkeit durchgekommen ist. Aber diese Zeit scheint vorbei zu sein. Heute sind die Songs gefühlt nicht mehr so unbeschwert, nicht mehr so fröhlich, nicht mehr so optimistisch. Beziehungsprobleme, Trennungen, mentale Tiefschläge. Klar, hat es immer schon gegeben, wurde auch immer schon in der Musik behandelt, ist aber jetzt gerade in den Charts einfach mehr vertreten. Beziehungen zu führen sind kompliziert und das Leben zu meistern ist auch schwierig. Das muss man jetzt aber auch fairerweise sagen, ist natürlich kein neues Phänomen. Der Spruch, früher war alles besser, den hat es schon immer gegeben. Also auch in den 2010ern oder in den 2000ern hatte man den Eindruck, dass Popsongs immer trauriger und schwerer werden. Und eben auch aktuelle Untersuchungen sagen das aber. Finde ich schon interessant, Songtexte, in denen es um Angst geht, sind um 13% mehr geworden in den vergangenen 2 Jahrzehnten. Oder auch Herzschmerz und Verzweiflung kommt einfach als Wortwolken, sage ich jetzt einmal, in den Texten öfter vor. Aber ein Psychologe, der auch in dem Artikel vorkommt, sagt, man muss fairerweise auch dazu sagen, es ist einfach mehr erlaubt als früher. Also Zensur war früher natürlich einfach auch ein Thema. Man kann also Songs, in denen geschimpft wird, man kann eh auch einfach ans Radio ganz normal denken, wäre früher nicht normal gewesen oder nicht machbar gewesen. Heute kein Problem mehr, wenn geschimpft wird. Und auch einfach diese neue, wie soll man sagen, neue Sicht auch in der Gesellschaft, dass es gut ist, dass man seine Gefühle ausdrückt, dass man über Mental Health spricht, trägt natürlich auch alles dazu bei, dass Sänger, Sängerinnen, Künstler auch übers Negative genauso wie übers Positive schreiben. Also es ist mit Zahlen schon belegbar, aber es ist jetzt kein Grund zur Verzweiflung, sondern gibt einfach mehrere Punkte, die dazu führen, dass vielleicht ein bisschen trauriger sind die Texte.
1: Vielleicht sind die Popkünstler traurig, dass sie nur Popkünstler sind, sonst Rockstars wären.
0: Sie wären so gern, Rockstars, ja.
1: Da wird es härter zum Beispiel.
0: Das kann natürlich auch sein.
1: Ja gut, und dann ein kleiner Blick auf das Datum heute. Hat hier die Heute gemacht und hat geschrieben, regnet es durch die Sofa wirklich bis zum Juli. Bauernregel.
0: Die Sofa.
1: Letzte Eisheilige, kalte Sophie heute. Und die Eisheiligen haben ja tatsächlich ihrer Bauernweisheit heuer alle Ehre gemacht.
0: Standgehalten, ja.
1: Ja, also viel Regen, viel Kalt, Frostnächte, alles mit dabei. Aber regnet an St. Sophie, wird das ganze Jahr nie hi. Was im Endeffekt bedeutet, wenn es da noch regnet an der kalten Sophie heute, dann wird es nichts mehr. Mit dem schlechten, unbeständigen Wetter geht's weiter für den Rest und für die nächsten 40 Tage. Naja, blöd.
0: Das sind wir wieder beim Negativen. Wenn wer einen Song drüber schreiben möchte, das wäre jetzt die Gelegenheit.
1: Das hätten wir jetzt, dass heute regnet, an der kalten Sophie.
0: Okay, am Sonntag kommt ein bisschen Sonne vielleicht, oder mit Glück.
1: Ja,
0: sonst ein bisschen Niesel.
1: Freitagmorgen, 8.47 Uhr, Rage Against the Machine, Bombtrack.

0: Rage Against the Machine auf 88.6 am Freitagmorgen.
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0: Wir schauen zum Wetter. Ja, wie wir gerade gesagt haben beim Zeitungscheck, kalte Sophie heute und es ist relativ frisch, Höchstwerte 12 bis 17 Grad und dazu auch noch Regen, schlechtes Omen laut Bauernregel.
3: Ja, naja, also Mitte Mai jetzt nicht so das Wetter, das man sich wünscht, unbedingt. Kann man nichts machen.
0: 8:52 die Nachricht mit Alexander Fekonia.
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5: In Österreich werden jedes Jahr rund 700.000 Autofahrerinnen und Autofahrer erwischt, die auf einer Schnellstraße oder Autobahn ohne Vignette unterwegs sind. Insgesamt 55 Kameras gibt es, die automatisch kontrollieren, ob jemand mit Pickel unterwegs ist oder nicht. Wer ohne Vignette erwischt wird, muss 200 Euro Ersatzmaut zahlen. Dem österreichischen Staat hat das im letzten Jahr 53 Millionen Euro gebracht. Beim Eurovision Song Contest in Wien hat die Finanzpolizei gestern beim zweiten Semifinale die private Security unter die Lupe genommen. Über 280 Sicherheitskräfte wurden kontrolliert. Hintergrund sind Vorfälle in der Branche zuletzt, etwa beim Linzer Fußball Cup Derby im Jänner, wo Schwarzarbeit und Lohndumping festgestellt wurden. Die Kontrollen beim ESC hatten deswegen vor allem präventiven Charakter. Beim Tauchen auf den Malediven sind 5 Italienerinnen und Italiener ums Leben gekommen. Sie wollten im Wawu Atoll in rund 50 Metern tiefe Höhlen erkunden. 4 der Opfer sollen Mitarbeiterinnen bzw. Studierende der Universität Genua sein. Zum genauen Hergang des Unglücks gibt es noch keine Angaben, die Behörden ermitteln. In der Schweiz beginnt heute die Eishockey-WM. Auch Österreich ist da wieder bei den besten Teams der Welt mit dabei. Ihr erstes Spiel haben die Österreicher morgen. Da geht es gegen Großbritannien.
3: Danke, Alexander. Wir schauen auf die Straßen, 8:54 Uhr, und es geht jetzt am Fenstertag weitgehend gut voran, außer in Wien. Da haben wir ein großes Problem noch immer, A4 Richtung Ungarn. Beim Erzberg ist die Straße noch immer nach einem Unfall gesperrt. Ihr werdet umgeleitet über den Ludwig-Köstler-Platz und der Stau, der geht schon zur Erdberger Lände zurück. Ihr verliert da circa eine halbe Stunde, also bitte auf jeden Fall mehr Zeit einplanen. Wie gesagt, sonst geht's eigentlich ganz gut voran. Also gute und sichere Fahrt.
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0: Temple Time auf 88.6.
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0: Heute für euch im Studio, Kinga Wölga.
14: Einen schönen Vormittag.
0: Und hier ist er.
15: What the fuck, Alter? Freitag ist, hell yeah!
0: Der Tempel.
16: Feiertag, Fenstertag, Wochenend, so kann's gehen. Hier ist 88.6 am Freitagmorgen, kurz vor 9 und da haben wir was Neues mit dabei für euch am Start.
14: Gestern am Feiertag haben sie einfach so einen neuen Song rausgebracht und zwar Eye of the Storm von Five Finger Death Punch. Das ist der nächste Vorgeschmack fürs neue Album. Wir haben leider noch keinen Namen, auch noch keinen Termin, aber es wird das 10. Album, da freuen wir uns schon sehr drauf. Außerdem sind sie ja bald auch wieder in Österreich, nämlich im Februar 2027, also einiges, das ich gerade bei der Band tut.
16: Hier, brandneu von Five Finger Death Punch, Eye of the Storm jetzt auf 88.6.

0: Wow, Five Finger Death Punch, der Song kann was, schreibt uns der Andreas aus Salzburg.
1: Da freuen sich viele. Kathi schreibt auch, bist du gescheit, Megascheiben. Oder auch die Bianca freut sich, wie geil ist das bitte? Und ich bin ausnahmsweise alleine im Auto. Also nebenan, sie kann gut abgehen zum neuen Song.
0: Brandneu von Five Finger Death Punch, Eye of the Storm auf 88.6.

0: Nirvana, Come As You Are auf 88.6. Am Freitagmorgen, 7:07. Und Come As You Are, auch das Motto eigentlich fürs Donauinselfest. So wie Satz, braucht man sich nicht herrichten, nicht stylen, nicht sonst was, aber vorbeikommen.
1: Ja, so fix nicht, wenn ihr zu uns kommt, zur 88.6 Rockbühne.
0: 3. bis 5. Juli diesmal. Wichtig, anderes Wochenende als sonst immer normal. Letztes Juli-Wochenende, jetzt 1. Juli-Wochenende. Und in fast 2 Wochen dürfen wir euch endlich verraten, was das Line-Up für heuer für die 88.6 und Back aus der Rockbühne sein wird.
1: 11 Tage, 22 Stunden und ein paar Minuten, dann werden wir wissen, zu welchen Bands wir heuer eskalieren und abgehen werden auf der Wiener Donauinsel. Die letzten Jahre waren ja schon vielversprechend.
0: Das war zum Beispiel 2023 mit dabei, Royal Republic, oder dann 2024. Wirklich, wirklich geiles Konzert von Matzen.
1: Einer meiner Highlights, ja, das war ziemlich fett.
0: Und dann, letztes Jahr natürlich, war schon insgesamt ein Highlight.

0: Letztes Jahr auf der Bühne von uns Beast in Black, Steel Panther und Hailstorm. Das war absoluter Abriss.
1: Also da muss man ja wirklich auch wir jetzt vom Team eigentlich einmal innehalten und das erst wieder realisieren. Ja, Alter, what the hell? Hailstorm oder eben auch Steel Panther waren einfach bei uns auf der Bühne. Die waren hier in Österreich, die waren in Wien auf der Donauinsel, bei uns auf der 88.6 Rockbühne und haben da zerlegt.
0: Und waren am Donauinselfest natürlich gratis zu sehen für
1: das
0: euch alle.
1: Dazu.
0: Das ist ja natürlich das Riesengroße, das Fest für alle. Egal, reich, arm, wurscht woher. Man kann einfach hier kommen und natürlich wird das auch heuer wieder so sein. 3. bis 5. Juli das Donauinselfest mit der 88.6 Park Austria Rockbühne und eben, wie gesagt, in 2 Wochen.
1: Mittwoch in einer Woche.
0: Also am 27. Mai dürfen wir dann das Line-Up für heuer verkünden. Es wird geil, kann ich nur sagen. Und auch mit dabei letztes Jahr waren die hier, Thunder Mother, Driving in Style, jetzt 88.6.

0: bin im Büro und kann mich nicht konzentrieren. Was habt ihr denn heute für eine geile Songauswahl, schreibt der Gerci.
1: Ja, so sind wir. Jetzt 88,6 und gleich kommen wir noch dazu Timpels Gronewin.
0: Ja, was soll
1: Pass
0: sein?
1: Auf.
0: Geil.
1: Also Gerci, jetzt braucht nichts einfach in den Hocken, weil jetzt ist...
0: Das kannst du gleich nicht lassen.
1: Ja. Geil nach Foreigner, Jukebox Hero.

0: Foreigner, Jukebox Hero auf 88.6 am Freitagmorgen, 9.17 Uhr, kurz nach Viertel 10.
1: Verehrteste Damen und Herren, wir bitten um Ihre ungeteilte Aufmerksamkeit. Bitte erheben Sie sich und bestaunen Sie des Tempels Kronjuwel.
0: Überraschungssong wie gewohnt um diese Uhrzeit und diesen Freitag schauen wir natürlich wieder aufs Best of am Sonntag. Best of XL. Songs mit Größenangaben sind da am Start. Ja, gut. Einiges zur Auswahl noch. Am Sonntag das Best of ab 13 Uhr und da einiges Gutes mit dabei. Zum Beispiel.
2: Na, was hast du gefunden?
0: Parkway Drive mit Oho. The Greatest Fear. Hier ist 88.6.

0: Entschuldige.
1: Einfach nur Weltklasse, schreibt der Titz. Ganz, ganz viele, die sich über die Nummer freuen.
2: Geile Kronjuwelen, danke dafür vom Christoph, Martin Losenstein und dann auch noch Parkway Drive bei den Kronjuwelen. Kann es noch besser werden, es gibt ja gar nicht mehr. Also viele, die begeistert sind.
1: Iris
2: ja.
1: Hat auch eine Entschuldigung mit dabei. Gott, wie ich Parkway Drive liebe. Danke für diesen Muntermacher und sorry an meine Nachbarn für die Lautstärke.
2: Ja, damit die Nachbarn wach waren. Also insofern, passt das schon, ne? 9:24 gleich, also 8:26 Rockolett.
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2: Wir schauen zum Wetter. Temperaturen heute im Höchstwerte 12 bis 17 Grad, also eher auf der frischen Seite. Und unbeständig in ganz Österreich kann es immer wieder zu Regenschauern kommen. 9:24 die Schlagzeilen mit Alexander Fekonia.
4: In Österreich werden jedes Jahr rund 700.000 Autofahrerinnen und Autofahrer erwischt, die auf einer Schnellstraße oder Autobahn ohne Vignette unterwegs sind. Insgesamt 55 Kameras gibt es, die automatisch kontrollieren, ob jemand mit Pickel unterwegs ist oder nicht. Wer ohne Vignette erwischt wird, muss 200 Euro Ersatzmaut zahlen. Dem österreichischen Staat hat das im letzten Jahr 53 Millionen Euro gebracht. Beim Eurovision Song Contest in Wien hat die Finanzpolizei gestern beim zweiten Semifinale die private Security unter die Lupe genommen. Über 280 Sicherheitskräfte wurden kontrolliert. Hintergrund sind Vorfälle in der Branche zuletzt, etwa beim Linzer Fußball Cup Derby im Jänner, wo Schwarzarbeit und Lohndumping festgestellt wurden. Die Kontrollen beim ESC hatten deswegen vor allem präventiven Charakter. Beim Tauchen auf den Malediven sind 5 Italienerinnen und Italiener ums Leben gekommen. Sie wollten im Wawu Atoll in rund 50 Metern tiefe Höhlen erkunden. 4 der Opfer sollen Mitarbeiterinnen bzw. Studierende der Universität Genua sein. Zum genauen Hergang des Unglücks gibt es noch keine Angaben, die Behörden ermitteln. In der Schweiz beginnt heute die Eishockey-WM. Auch Österreich ist da wieder bei den besten Teams der Welt mit dabei. Ihr erstes Spiel haben die Österreicher morgen. Da geht es gegen Großbritannien.
2: Dankeschön, Alexander. 9:26 Uhr, ein Unfall ist passiert, Kinga, in Niederösterreich.
1: A1 Richtung Wien bei Oetz, eine Spur ist da blockiert, bitte mit kurzem Stau rechnen. Und langer Stau noch immer in Wien. A4 Richtung Ungarn beim Erdberg, nach einem Unfall ist die Straße noch immer gesperrt. Ihr werdet über den Ludwig-Köstler-Platz umgeleitet. Der Stau geht aktuell zur Erdberger Lände zurück und ihr verliert da eine halbe Stunde.
2: Gute und sichere Fahrt.
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6: Freitag, Vormittag, 39. Halb 10 ist es. Gleich ist 88.6 Rockolett. Spüren wir wieder runter nach Blink 182, All the Small Things. Schönen Vormittag.

0: Blink auf 886 am Freitagmorgen 9:32 kurz nach 9:30.
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0: Wir spielen wieder um den Titel Rocksperte des Tages und den 886 Rocksperten-Chip. Ihr könnt mitspielen per Telefon 01 886 1886. Wenn ihr glaubt, ihr wisst, was die richtige Lösung ist, frage natürlich wie immer, was spielen wir überhaupt?
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2: Also ein Quickie am Fenstertag. Das geht sich schon aus. Ein ganz kurzes Stück von einem Song. Und im Idealfall erkennt ihr, welcher Song das ist. Die Stücke werden dann immer ein bisschen länger. Das erste ist jetzt aber mal nur 432 Millisekunden lang. Aber vielleicht hat ja wer jetzt dann schon eine Ahnung, was das sein könnte. Die Nummer zum Mitspielen 01 886 1886.
0: Ja gut, du weißt es, ich nicht?
2: Ja,
0: okay.
2: Du kannst raten.
0: Ja, was ist ja bekannt. Schauen wir mal. Hör mal hinein ins erste Stück. Quicke Musik gehen. Achtung. Klingt wie jeder eineinhalb Saison. Nochmal.
2: Ja, Rock halt.
0: Ja, klingt nach einer Gitarre, nach einer elektronischen.
2: Ich kann natürlich jetzt gescheit reden, aber ich finde schon, dass man was hören könnte.
0: Einmal noch, Achtung. 886, hallo, wer ist dran?
2: Hallo?
3: Grüß Gott.
0: Ja, hallo, wer spricht denn?
3: Ich bin der Noah.
0: Ja.
3: Ich glaube, der Song ist irgendwas von AC/DC, vielleicht?
0: Irgendwas von AC/DC, Noah.
2: Mhm. Das ist ein guter Tipp, aber leider nicht der Song, den wir suchen.
3: Ah, schade.
0: Danke fürs Mitspielen. Pfiat, Baba. 886, wer ist da dran?
4: Da ist der Jürgen, guten Morgen.
0: Servus, Jürgen.
4: Ist das vielleicht von den Whitesnakes Here I Go Again?
0: Whitesnakes Here I Go Again? Ja.
2: Timpel?
0: Was denn?
2: No, Jürgen, leider nein.
4: Ah, einen schönen Fenstertag.
0: Ja. Dir auch, Pfiat, servus. 886, wer ist da dran?
5: Ja, hallo, da ist der Christian.
0: Servus, Christian.
5: Und zwar habe ich eine Idee, ist das vielleicht Thin Lizzy, The Boys Are Back in Town?
0: The Boys Are Back in Town? Thin Lizzy. Ja, ich verstehe den Sound, wie du drauf kommst.
2: Hm, Christian, leider falsch.
5: Ah, schade.
0: Danke fürs Mitspielen, Pfiat, Baba.
5: Danke schön, ciao.
0: 886, wer ist da dran?
6: Hallo, der Ernst spricht.
0: Servus, Morgen. Ernst. Morgen.
6: Morgen. Ich glaube, das ist Lordi mit Rock Halleluja.
0: Lordi Hard Rock Halleluja. Ich glaube, ein bisschen zu soft klingt mir das fast dafür.
2: Ernst, ja, auch viele Gitarren, aber das ist nicht richtig, leider.
6: Okay, schönen Tag.
0: Danke dir, Abschied, servus. Na gut, gehen wir mal zur nächsten Runde. Mm. Bisschen länger, selbe Stelle, selber Song, doppelt so lang. Achtung.
2: Also, eigentlich finde ich es jetzt schon leicht.
0: Vielleicht war es jetzt nicht. Hören wir nochmal. Achtung.
2: Hm. Und du noch immer nichts aufgeschrieben?
0: Nein, noch nichts. 886, hallo, wer ist dran? Legt auf, sehr gut. 886, der da aufklickt. 886, wer ist da dran?
7: Ja, hallo, Hannes da.
0: Servus, Hannes.
7: Ich glaub, mein Verdacht ist, dass ein bisschen Boys mit No Sleep.
0: Beastie Boys, No Sleep Till Brooklyn. Ich glaube, die haben ein bisschen einen härteren Sound.
2: Hannes, dein Verdacht ist leider nicht richtig.
0: Na, schade.
7: So, wie immer, bin ich gespannt.
2: Irgendwann schaffst du es.
0: Bis zum nächsten Mal.
2: Ciao.
7: Dankeschön.
0: Bitte, servus.
7: Ciao.
0: 886, wer ist da dran?
8: Spricht, servus.
0: Jetzt haben wir den Namen
8: ist
0: nicht verstanden.
8: Vielleicht Thomas.
0: Thomas, servus.
8: Ist das vielleicht von der Blathorn-Gang? Wie heißt es? Mit der Mary?
0: Along comes Mary.
2: Der ist mit der Mary.
8: Genau.
2: Thomas, leider nicht den Song, den wir suchen.
8: Na schade.
0: Danke dir fürs Mitspielen.
2: Tschüss.
0: Pfiat, Baba.
8: Ja, danke.
0: 886, wer ist da dran?
9: Guten Morgen, Georg spricht. Hallo.
0: Was geht?
9: Ich tippe auf Bloodhound Gang, Along Comes Mary.
0: Ui, du warst jetzt gerade in der Leitung, hat der Gerhard auch gerade gesagt. Oder Thomas hat es gerade gesagt.
2: Thomas, ja.
9: Gut. Na dann, schönen Tag euch.
0: Danke dir, Pirti, servus.
2: 836, wer ist dran?
9: Schönen Tag euch, danke dir, Pirti.
0: Hallo, hallo, Radio leise, selber
10: hallo.
0: Laut.
10: Hallo, grüß dich. Der Peter ist da.
0: Peter, servus.
10: Ich hab gesagt, Blink 182, All the Small Things.
0: Ja, die haben wir gerade gespielt.
10: Oh,
0: buchstäblich der Song, der gerade gekannt ist.
2: Peter.
0: Okay. Danke dir, gell? Pfiat, okay. Baba. Ja gut, dann also gehen wir ins Finale.
2: Das gibt's doch nicht. Hallo, was ist da los?
0: Finale heißt, wir spielen jetzt den längsten Part vor und dann aber nur noch drei Lösungsversuche. Jetzt bin ich aber gespannt. Aufgepasst.
2: Dimpel.
0: Aha, ja gut.
2: Also, wirklich jetzt.
0: Das klingt...
2: Singt es ja fast schon. Bin gespannt.
0: Okay, das so, noch einmal, Achtung. Ja, ich glaube, das kann man jetzt erkannt haben.
2: Nummer drei Lösungsversuche, aber ich glaube, das muss jetzt beim ersten
0: Mal. 886, hallo, wer ist dran?
11: Hallo.
0: Ja, wer spricht?
11: Ich bin der Noah wieder.
0: Noah ist nochmal dran.
11: Ja.
0: Was glaubst du?
11: Ich glaube, es ist Nirvana von Teen Spirit.
0: Nirvana Smells Like Teen Spirit, glaubst du?
11: Ja.
2: Noah, AC/DC waren es nicht und Nirvana sind es auch nicht. Schade.
0: Schade. Danke, Noah, fürs Mitspielen. Alles Liebe. Pfiat,
2: alle Baba. Leitungen glühen, aber er hat es nochmal durchgeschaut.
0: 886, hallo, wer ist da dran?
12: Ja, servus, da ist der Daniel.
0: Daniel, was glaubst du?
12: Ich glaube, das ist Green Day, American Idiot.
0: Green Day, American Idiot? Also ich sage mal, Verdacht, du hast die Band erraten, aber den Song daneben gehabt, glaube ich.
12: Dann vielleicht Holiday. Aber
0: nein, nicht. Was denn? Bei einem Tipp bleiben wir. Kinga, was sagst du?
2: Daniel, es tut mir leid, aber es ist leider nicht richtig.
0: Ah. Danke fürs Mitspielen. Vierte, servus, Baba.
2: Bitte.
0: So, jetzt der letzte aber. Versuch. 88.6,

0: In der letzten Sekunde zum rechten Zeitpunkt.
1: War ich schon nervös.
0: Sandra, du bist damit unsere Rockspertin des Tages. Gratulation.
2: Dankeschön.
0: Hast du den letzten Hinweis gebraucht oder hast du vorher schon die Idee gehabt?
2: Es ist mir bekannt vorkommen, aber ich habe den letzten Hinweis gebraucht.
0: Ja. Ich tatsächlich auch. Also ich habe mir gedacht, ja, irgendwie kennt man
1: Klingelt
0: kennen.
1: Klingelt aber nicht laut genug.
0: Aber eben dann beim dritten, dann war es eigentlich klar. Sandra, sehr gut, bleib uns bitte in der Leitung. Ja gut, na dann. Green Day für euren Freitagvormittag. Hier ist 88.6.

0: Green Day auf 886 am Freitagmorgen. 9.44 Uhr, kurz vor dreiviertel zehn. Ein paar waren dann schon nervös und haben gefragt, hey, wie schaut es eigentlich aus? Was ist? Gibt es halt eh eine neue Folge Timpertime Backstage Brunch? Weil gestern war Donnerstag Feiertag, da nehmt ihr normalerweise auf. Aber wie arg das schon alles gewusst wird und mitbedacht wird.
1: Naja, sind alles Profis.
0: Ja, alles gut. Wir zeichnen jetzt gleich eine neue Folge Timpertime Backstage Brunch auf. Also es gibt eine neue Folge, kommt vielleicht nicht genau um 12, sondern ein bisschen später aus, aber allein wenn man rechnet, dann, wenn man so gegen 10, halb auf anfangen und 2,5 Stunden reden, dann
1: geht sich nicht aus. Und wie alle Brunches zumindest wissen, wir reden gern lang, aber keine Sorge, die neue Folge kommt und man hat am Wochenende dann hoffentlich Zeit, sie anzuhören.
0: Jetzt einmal der Weg in den Vormittag, gleich 3:15, hier ist 88,6. Schönes Wochenende, viel Spaß mit Ice Nine Kills The Great Unknown. Für dich!

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3: Aktuell messen wir 8 Grad in St. Pölten, 9 sind es in Linz und 10 Grad haben wir schon in Graz. Also ja, der Fenstertag heute, der ist und bleibt relativ kühl bei Temperaturen von maximal 7 bis 15 Grad. Außerdem müssen wir den ganzen Tag heute mit Regenschauern rechnen. Und am Wochenende, da geht es dann sehr ähnlich weiter. Morgen am Samstag, da wird es wieder kühl und verregnet bei bis zu 14 Grad maximal. Am Sonntag übermorgen, da sind zwar auch wieder einige Schauer mit dabei, trotzdem kommt aber da immerhin stundenweise auf die Sonne raus. Bei 18 Grad maximal. Es ist 9.53 Uhr und damit kommen wir zu den Nachrichten und zu Alexander Fekonia.
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5: Beim Abschluss seines China-Besuchs hat US-Präsident Trump gemeinsam mit Chinas Staatschef Xi Jinping klargemacht, der Iran darf keine Atomwaffen besitzen. Einig sind sich die beiden auch, dass die für den Welthandel wichtige Straße von Hormuz geöffnet werden muss. Der Iran blockiert sie aber weiter und Trump verliert immer mehr die Geduld. Die FPÖ ist am häufigsten im Visier der Staatsanwaltschaft. Seit 2016 haben Behörden 25 Mal beantragt, einen FPÖ-Abgeordneten strafrechtlich verfolgen zu dürfen. Bei allen anderen Parteien zusammen war das nur 17 Mal der Fall. Die SPÖ sieht darin eine Doppelmoral der selbsternannten Recht und Ordnung-Partei. In Österreich werden jedes Jahr rund 700.000 Autofahrerinnen und Autofahrer erwischt, die auf einer Schnellstraße oder Autobahn ohne Vignette unterwegs sind. Insgesamt 55 Kameras gibt es, die automatisch kontrollieren, ob jemand mit Pickel unterwegs ist oder nicht. Wer ohne Vignette erwischt wird, muss 200 Euro Ersatzmaut zahlen. Dem österreichischen Staat hat das im letzten Jahr 53 Millionen Euro gebracht. Die italienische Finanzpolizei hat auf Sardinien rund 100 Luxusjachten aufgespürt, die vor dem Fiskus versteckt worden sind. Der Gesamtwert der Yachten liegt bei über 48 Millionen Euro. Die Eigentümer hatten ihre Boote im Ausland registriert, um Steuern zu sparen. Die möglichen Strafen könnten sich auf bis zu 23 Millionen Euro belaufen.
3: Danke, Alexander. 9.54 Uhr und damit machen wir noch einen Blick auf die Straßen und da ist es in Wien aktuell ziemlich mühsam. Die A4 ist immer noch in Richtung Ungarn bei Erzberg nach einem Unfall gesperrt. Ihr werdet hier über die Nebenstraßen umgeleitet. Der Stau, der geht aber schon zurück bis zur Erzberger Lände. Ihr braucht 30 Minuten länger. Die Lise hat sich gemeldet. Auf der Nordbrücke stadtauswärts, da steht ein defektes Fahrzeug auf der rechten Spur. Der Stau, der geht schon zurück bis zur Lände. Und dann schauen wir nach Tirol. A12 Richtung Bregenz vor Innsbruck Ost, da verliert ihr 40 Minuten. Und ihr habt euch auch gemeldet.
6: Vorsicht, Blitzer.
3: Der Ronald hat einen gesehen auf der A1 in Richtung Wien, nach dem Knoten Linz am Pannenstreifen am Berg. Danke dir fürs Melden. Eine gute und vor allem sichere Fahrt.
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9: Ganz genau so ist es. Und damit wünsche ich euch einen schönen Freitagvormittag, heute am 15. Mai schon. Und ich freue mich arg, dass ich euch heute wieder durch euren Weg ins Wochenende begleiten darf. Es ist kurz vor 10 und wir starten jetzt auch schon direkt rein. Gleich mit Queen und Killer Queen, direkt nach Billy Talents. Try Honesty. 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

mit Queen durch den Fenstertag heute hier auf 88.6. Freitagvormittag, 10.06 Uhr heute am 15. Mai und wir sind mitten in der Song Contest Woche. Der Eurovision Song Contest, der ist bekanntermaßen voll im Gange und morgen am Samstag, da findet ja schon das Grande Finale statt. Jetzt muss man aber sagen, der ESC, der ist vielleicht nicht jedermanns Sache. Ich meine, sehr geil, falls euch die Geschichte mit dem Song Contest taugt. Aber auch wenn nicht, Leute, alles gut. Wir liefern euch nämlich am Samstagmorgen pünktlich zum Finale das perfekte Alternativprogramm. 88.6 Eurovision. Von 20 bis 22 Uhr spielen wir euch die geilsten Bands aus allen Ecken Europas. Perfekt für alle, denen es ein bisschen rockiger sein darf als beim ESC. Ich meine, wie wär's denn zum Beispiel mit Rock aus...

mit Elsom. Oder eventuell machen wir morgen einen Blick nach Frankreich. So, go Gérard. Schaltet ein morgen ab 20 Uhr hier auf 88.6 Eurovision. Und Rock aus Dänemark, den hören wir jetzt schon. Wobby, der zu 88.6 Battleship Chains.

Dire Straits, Sultans of Swing heute am Freitagvormittag auf 88.6. 10.16 Uhr heißt auch gleich, machen wir wieder einen Blick zum Wetter und Verkehr. Aber jetzt gibt es erstmal Papa Roach. Help!

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1: Ja, der Freitag heute läuft weiterhin bewölkt und fast in ganz Österreich sehr verregnet. Kühl bleibt es außerdem bei 7 bis maximal 15 Grad. Und so soll es dann auch das ganze Wochenende über weitergehen. Sowohl morgen am Samstag als auch dann am Sonntag sind immer wieder Regenschauer mit dabei. Morgen am Samstag bei Temperaturen zwischen 5 und 14 Grad. Übermorgen dann bei bis zu 18 Grad. Und immerhin kommt dann am Sonntag auch zumindest wieder stundenweise die Sonne raus. Es ist 10.24 Uhr und damit machen wir noch einen Blick auf die Straßen. Und da starten wir in Wien, da ist es aktuell sehr mühsam. Die A4, die ist immer noch in Richtung Ungarn bei Erdberg nach einem Unfall gesperrt. Ihr werdet hier über Nebenstraßen umgeleitet. Der Stau, der geht trotzdem schon zurück bis zur Erdberger Lände und ihr braucht ca. 30 Minuten länger. Weiter nach Tirol, da dauert es ebenfalls 30 Minuten länger auf der A12 in Richtung Bregenz vor Innsbruck Ost. Wo es geht, eine gute und vor allem sichere Fahrt.
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0: Scorpions, Rock You Like a Hurricane auf 88.6, heute am Freitag. Es ist 10.38 Uhr und auch heuer suchen wir ihn wieder.
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0: Ja, sie ist wieder zurück. Die große 88.6 Rot-Weiß Rockstage. Und da suchen wir natürlich auch heuer wieder den Headliner aus Österreich. Seid ihr eine Band aus Österreich und träumt ihr vom Sprung vom Proberaum auf die große Bühne? 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So wie 2023. Just like your halo shining in the dark, setting up a spark, making it quite hard. The Attic haben sich vor 3 Jahren den Titel gesichert. Das Jahr drauf, 2024, da wurden's. Ich bin geboren, um zu sein. Voltwechsel natürlich. Letztes Jahr, da waren sie dann unsere Headliner. Venice Blue. Und heuer, da habt ihr die Chance zum großen 88.6 Headliner des Jahres. 2020, da hat er sich den Titel geholt. Da jo, jetzt zum 88.6. El Pom Finebra. Let's rock.

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1: 10.50 Uhr ist es und ja, der Fenstertag heute, der ist und bleibt relativ kühl bei Temperaturen von maximal 7 bis 15 Grad. Außerdem müssen wir den ganzen Tag heute mit Regenschauern rechnen und am Wochenende, ja, da geht es dann sehr, sehr ähnlich weiter. Also morgen am Samstag, auch da wird es wieder kühl und verregnet bei bis zu 14 Grad maximal. Am Sonntag übermorgen, da sind zwar auch wieder einige Schauer mit dabei, trotzdem kommt da aber immerhin stundenweise auch die Sonne raus bei 18 Grad maximal. Es ist 10.50 Uhr und damit kommen wir zu den Nachrichten und zu Hannes Haab.
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3: In Italien hat die erste europäische Sammelklage gegen Meta und TikTok begonnen. Ein italienischer Elternverband hat sie gestartet und wirft den Plattformen vor, nicht genug dafür zu tun, Kinder und Jugendliche zu schützen. Es geht um Kinder im Alter zwischen 7 und 14, die Plattform illegal nutzen können, weil die eben nicht streng genug kontrollieren. In den USA wurde der Facebook-Konzern Meta in einem ähnlichen Prozess schuldig gesprochen und muss über 375 Millionen Dollar Schadenersatz zahlen. US-Präsident Trump ist nach seinem mehrtägigen Staatsbesuch in China wieder zurück auf dem Weg in die USA. Man habe mehrere Vereinbarungen erreicht, einige fantastische Handelsdeals, hat er gesagt, bevor er ins Flugzeug gestiegen ist. Welche das genau sind, ist noch unklar. Trump hatte in China auch etliche Wirtschaftsbosse mit, wie beispielsweise Apple-Chef Tim Cook oder Tesla-Chef Elon Musk. In Dornbirn ist letzte Nacht ein Mann bewusstlos geschlagen worden. Er soll laut Polizei davor beobachtet haben, dass eine Frau von Männern belästigt wurde. Daraufhin hat er die Männer angesprochen und ist dazwischen gegangen. Die haben den 36-Jährigen daraufhin zusammengeschlagen. Die Polizei sucht nun nach Zeugen, vor allem auch nach der Frau, die belästigt wurde. In der Schweiz beginnt heute die Eishockey-WM. Da ist auch das österreichische Nationalteam wieder bei den besten Teams der Welt mit dabei. Ihr erstes Spiel haben die Österreicher morgen. Da geht es gegen Großbritannien.
1: Danke dir, Hannes. 10.52 Uhr und damit machen wir noch einen Blick auf die Straßen und da starten wir in Wien. Die A4 ist immer noch in Richtung Ungarn bei Erzberg nach einem Unfall gesperrt. Ihr werdet hier weiterhin über Nebenstraßen umgeleitet. Der Stau, der geht aber schon zurück bis zur Rotundenbrücke und ihr braucht aktuell 30 Minuten länger. Außerdem...
0: Vorsicht, Blitzer!
1: Der Thomas hat einen gesehen auf der A1 in Richtung Salzburg, kurz vor Melk. Der Rico hat einen gesehen, A1 in die Gegenrichtung, also Richtung Wien bei Ips. Und der Helmut hat sich außerdem gemeldet...
4: Auf der Donauuferautobahn in Fahrtrichtung Wien, kurz vor Karneuburg. Das ist in etwa einen Kilometer vor der Abfahrt zur S1 bzw. 5. Gut versteckt.
1: Danke euch fürs Melden. Eine gute und vor allem sichere Fahrt.
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7: Ja, kurz vor 11 Uhr heute am Freitagvormittag. Gestern, da war ja Feiertag, vielleicht habt ihr euch ja heute den Fenstertag freigenommen. Dann wünsche ich euch ein schönes, entspanntes, verlängertes Wochenende. Aber falls nicht, Leute, kein Thema. Ich arbeite zum Beispiel auch sehr gerne an Fenstertagen, weil ich finde, ja, da geht das schon ein bisschen ruhiger zu in der Arbeit. Aber wir geben jetzt natürlich wieder komplett Gas, was unser Programm angeht. Jetzt mit Linkin Park. Bleed it out. Let's rock.

0: mit Avril Lavigne, My Happy Ending, durch euren Vormittag heute am Freitag. Es ist 11.04 Uhr und vorgestern am Mittwoch, da habt ihr es tatsächlich wieder geschafft.
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0: Und es war so ein Wahnsinn, Leute. Bitte, was war das vorgestern? Ich habe wirklich gedacht, er schafft's. Aber nach 8 Stunden und 18 Minuten haben ihn gleich bitte 6 Teams der Tempel Task Force in Fleischessen in Niederösterreich erwischt. Abgesehen von der Runde, wo er gewonnen hat, ist das bitte ein neuer Rekord. Über 356 Kilometer war der Tempel da mit dem Auto kreuz und quer durch Österreich unterwegs. Ihr habt ihn gejagt und ich würde sagen, wir hören da noch mal kurz rein.
2: Ich liebe ja viele Ortsnamen in Österreich, muss ich sagen. Das hier ist wieder so ein spezieller. Ich werde das heute auf jeden Fall noch schaffen. Ja, das war's.
0: Was bitte?
3: Es ist auf jeden Fall ein Strommast.
4: Es sind sogar zwei.
5: Ich muss das nachschauen. Fix, das ist irgendwas.
4: Ich würde sogar sagen, das ist ein Stromwerk.
3: Eine Stromanlage,
5: also,
3: ist das.
5: Also wer dort in der Gegend ist, kennt das fix.
3: Anso, da das war meine erste Assoziation. Das ist in Fleischessen Richtung Kipp.
5: Okay.
3: Also da kann der eine oder andere schon einmal mit dem Rad vorbeigefahren sein an dieser Stromanlage. Das muss man eigentlich erkennen, wenn man dort ist.
6: Also ja, sind 32-33 Kühe im Fleischessen. Ich bin dort nämlich Backenzusteller. Und wenn ich jetzt noch immer dort drüben unterwegs war, hätte ich mit der Kopf.
7: Hey Leon, das ist fix im Fleischessen, weil ich habe gerade mit einem Arbeitskollegen telefoniert. Das ist in der Nähe von uns, vor einem Stabruch. Und da stehen lauter Autos hierbei und der schwarze Auto, aber der ist leider vorbeigefahren, weil der hört leider nicht 88-6, der hat das gar nicht gewusst, aber das ist fix im Fleischessen.
3: Der Max hat schon geschrieben, so, wurscht, ich mache jetzt Feierabend und jetzt hole ich ihn mir.
4: Unbedingt.
3: Jawohl. In Richtung Kilb, in Richtung Fleischessen dort unterwegs sein. Dort sollte er irgendwo sein.
5: Ich sag euch, der ist jetzt gerade so nervös, weil er genau weiß, wir sind ihm jetzt aber wirklich ganz aber dicht jetzt auf den Fersen.
8: Na gut, wer ist da? Warte, muss das Auto ausweichen. Was, noch einer oder was?
9: Ich bin doppelt gefunden worden gleichzeitig. Und zwar, noch einmal stellt euch vor vom
10: Philipp.
9: Und vom
10: Christoph.
9: Und noch mit dabei beim Philipp.
11: Samuel.
9: Jawohl, die waren die Ersten, die direkt auf mich von beiden Seiten zugefahren sind. Und das hat noch nicht gereicht, weil direkt drauf ist sofort noch dazugekommen.
12: Der Peter, ja.
9: Und dann noch.
12: Der Roland.
9: Und dann noch wer?
13: Petra aus Mank.
9: So, also dann sind wir jetzt schon 1, 2, 3, 4, 5, 6 Leute haben wir innerhalb von 15 Minuten gefunden. Vielleicht war der Hinweis Fleischessen nicht so intelligent gewählt von mir. War das ein Problem?
10: Der Tipp ist dran, aber das Bild habe ich erkannt.
9: Ah, das Bild war das Problem? Es ist einfach nur ein Strommasten.
10: Ja, das ist wurscht, das kennt man in unserer Gegend.
12: Das ist ja, weil es Umspannwerk ist, ne?
9: Wo kommst du gerade daher?
13: Vom Ank. Das Babyphone schnell Papa geben und ins Auto und weggefahren.
9: Es ist großartig, vor allem das Babyphone abgeben, finde ich stark. Halbe Gleichberechtigung, das finde ich gut so. Ja?
13: Mein Papa ist ein Opa.
9: Ein Opa, okay, noch besser, sehr gut. Du bist der Bruder von Philipp?
12: Ja.
9: Habt ihr irgendwie das gemeinsam abgesprochen?
12: Nein, das war jetzt nicht zufällig. Ich bin aus Kirnberg, also da drüben. Und ja, wie gesagt, dieser Tipp mit Fleischessen war einfach, ja. Also du isst, was isst am Abend, das war mir klar dann, was das ist. Also,
9: das
12: ist
9: keine vegetarische Bolognese wird.
12: Ja. Ich hab das Bild ja gar nicht gesehen. Ich hab nur gehört, das machst du heute auf der Nacht. Und hab mir gedacht, geht schon, zieh dich auch fahren.
9: Sensationell. Wir machen nur ein riesengroßes Gruppenfoto. Jetzt sind wir so viele, das haben wir alles aus. Sensationell. Fleischessen offenbar. Das detektivischste Fleckerl in ganz Niederösterreich, Österreich überhaupt auf der Welt. Danke euch allen. Riesenapplaus an euch selber. Geht schon. Gratulation.
0: Und es war ein Wahnsinn, bitte. Von Kärnten über die Steiermark bis nach Niederösterreich. Ihr wart im Tempel die ganze Zeit so, so dicht auf den Fersen. Und um 15.18 Uhr, ja, da war es dann vorbei. Und ja, damit müssen wir wirklich immer wieder Danke sagen. Danke an euch an dieser Stelle fürs Mitmachen, Miträtseln, Mitsuchen. Die Taskforce Tempel, die hat das Ding wirklich mehr als gerockt. Und ich bin schon gespannt auf die nächste Runde. Tempel X hier auf 88.6.
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4: 11.21 Uhr und ja, der Freitag heute, der läuft weiterhin sehr bewölkt und fast in ganz Österreich ziemlich verregnet. Kühl bleibt es außerdem bei maximal 7 bis 15 Grad und ja, so soll es auch das ganze Wochenende über weitergehen. Sowohl morgen am Samstag als auch am Sonntag sind immer wieder Regenschauer mit dabei. Morgen am Samstag bei Temperaturen zwischen 5 und 14 Grad, übermorgen am Sonntag dann bei bis zu 18 Grad und immerhin kommt dann am Sonntag auch zumindest hier und da stundenweise die Sonne raus. Es ist 11.22 Uhr und damit machen wir noch einen Blick auf die Straßen. Und da habe ich endlich gute Nachrichten aus Wien. Die Sperre auf der A4 in Richtung Ungarn bei Erdberg, die ist mittlerweile aufgehoben. Der Stau, der löst sich langsam aber sicher auf. Wo es geht, eine gute und vor allem sichere Fahrt.
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0: Die Beatles auf 88.6 heute am Freitagvormittag, 11.33 Uhr. Und am 27. Mai, da wissen wir endlich mehr.
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0: Ja, ganz genau so ist es. 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Juli, da geht's auf der Donauinsel wieder Org ab. Es steht nämlich wieder an, das Wiener Donauinselfest. Und natürlich sind wir da heuer auch wieder mit am Start. Natürlich mit der Bank Austria Radio 88.6 Rockbühne. Und ich sag's euch, das wird so, so geil. Aber die große Frage ist ja, wer wird heuer da unsere Bühne zerlegen? Genau das erfahren wir Ende Mai schon, am 27. Mai. Da kommt endlich raus, wer da heuer am Donauinselfest in Wien auf unserer Bühne mit dabei sein wird. Ich bin schon so gespannt. Und ich meine, vollkommen zu Recht, unser Line-Up letztes Jahr, das war ja schon wirklich arg. Mit dabei unter anderem letztes Jahr.
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0: Hailstorm, bist du narrisch, war das geil. Oder auch letztes Jahr mit am Start. Faces Down waren ja bitte auch ein Wahnsinn. Aber auch Beast in Black. Letztes Jahr bei uns auf der Donauinsel und jetzt hier auf 88.6 Eternal Fire. Seid's bereit. Am 27. Mai, da wissen wir endlich, wie es heuer ausschaut. Das Line-Up vom Wiener Donauinselfest.

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1: Ja, der Fenstertag heute am Freitag ist und bleibt relativ kühl. Die Temperaturen, die erreichen nur noch maximal 7 bis 15 Grad. Außerdem müssen wir den ganzen Tag heute mit Regenschauern rechnen. Und am Wochenende, da geht es dann sehr, sehr ähnlich weiter. Der 88.6 Wettertrend. Ja, morgen am Samstag, da wird es wieder kühl und verregnet bei bis zu 14 Grad maximal. Am Sonntag übermorgen, da sind zwar auch wieder einige Regenschauer mit dabei. Trotzdem kommt aber da, also am Sonntag, immerhin stundenweise auch die Sonne raus bei bis zu 18 Grad. Es ist 11.51 Uhr und damit kommen wir zu den Nachrichten und zu Hannes Haab.
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3: Den Österreicherinnen und Österreichern geht es finanziell immer schlechter. Laut einem aktuellen IMAS-Report schätzen nur noch knapp 60% ihre Lage als zumindest eher gut ein. Im November waren es noch fast 70%. Für 4 von 10 hat sich die Lage seit Herbst verschlechtert. Besonders hart trifft es Geringverdienende und die Hälfte rechnet in den nächsten 3 Monaten mit noch höheren Ausgaben. Mit Griechisch geht heute die schriftliche Zentralmatura zu Ende. Gerade einmal 27 Maturantinnen und Maturanten sind da heute angetreten. Weiter geht's dann für alle, die die Zentralmatura geschafft haben, mit der mündlichen Matura. Die gibt's je nach Schule gestaffelt zwischen Ende des Monats und Ende Juni. Wer da im Jahreszeugnis nichts Schlechteres als einen Dreier hat, ist quasi schon bei der mündlichen Matura durch und braucht bei der Prüfung nur mitwirken, wie es im Gesetzestext heißt. In Österreich werden jedes Jahr rund 700.000 Autofahrer erwischt, die auf der Schnellstraße oder Autobahn ohne Vignette unterwegs sind. Insgesamt 55 Kameras gibt es, die automatisch kontrollieren, ob jemand mit Pickerl unterwegs ist oder nicht. Wer ohne Vignette erwischt wird, muss 200 Euro Ersatzmaut zahlen. Dem österreichischen Staat hat das im letzten Jahr 53 Millionen Euro gebracht. In Italien hat die erste europäische Sammelklage gegen Meta und TikTok begonnen. Ein italienischer Elternverband hat sie gestartet und wirft den Plattformen vor, nicht genug dafür zu tun, Kinder und Jugendliche zu schützen. Es geht um Kinder im Alter zwischen 7 und 14, die die Plattform illegal nutzen können, weil die eben nicht streng genug kontrollieren. In den USA wurde der Facebook-Konzern Meta in einem ähnlichen Prozess schuldig gesprochen und muss über 375 Millionen Dollar Schadenersatz zahlen.
1: Danke, Hannes. 11.53 Uhr und damit machen wir noch einen kurzen Blick auf die Straßen und da schaut es eigentlich soweit ganz gut aus. Nur in Kärnten, da ist es aktuell ein bisschen mühsam auf der B83. Durch Felden in beide Richtungen plant hier 20 Minuten mehr ein. Wo es geht, eine gute und vor allem sichere Fahrt.
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12: Jawohl, ganz genau so ist es. Es ist gleich 12 Uhr und damit wieder allerhöchste Zeit für zwei sensationelle Live-Nummern am Stück. Immer Montag bis Freitag hier auf 88.6, euer Mittags-Mini-Konzert. Gestern, da war ja Christi Himmelfahrt, sprich Feiertag. Deswegen gibt's heute ein bisschen was zum Nachfeiern. Wir feiern Dan Auerbach, Sänger und Gitarrist von den Black Keys, aber nicht nur. Ich meine, als wäre das nicht schon cool genug, ist er auch noch Produzent und hat unter anderem bei Alben von The Pretenders oder auch Lana Del Rey mitgewirkt. Bleibt also fest, wirklich absolutes Multitalent. Und gestern am Feiertag, da ist Dan Auerbach 47 Jahre alt geworden und hier ist er auch schon. Dan Auerbach, jetzt live in eurem 88.6 Mittags-Mini-Konzert. Natürlich gemeinsam mit den Black Keys. Little Black Submarines direkt nach Lonely Boy live aus Portland. Viel Spaß!

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0: Ja, voll der Black Keys, geiles Mittagskonzert. Es ist wieder zum Ausrasten. Wie geil, so rockt das Leben.
1: Danke, Herbert. Die Black Keys heute nach dem 28.6 Mittags-Mini-Konzert. Heute zu Ehren von Dan Auerbach, der ja gestern 47 Jahre alt geworden ist. Musiker, Produzent und eben Frontmann von den Black Keys. Lonely Boy und Little Black Submarines. Großartig. Euch jetzt aber auch ordentlich sagt. Der Gerry, der schreibt Dankeschön für das coole Mittags-Mini-Konzert. Die Julie hat sich auch gemeldet. Die schreibt, oh Gott, wie geil, die Black Keys, liebe sie. Ja, das war's. Euer Mittags-Mini-Konzert heute am Freitag, am Fenstertag hier auf 88.6. Und am Montag, da gibt's auch schon wieder die nächste Band live hier auf 88.6. Schaltet ein, wie immer hier auf 88.6, so gegen 12 Uhr zum Mittag, euer Mittags-Mini-Konzert.
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Journey, any way you want it auf 88.6. Heute am Freitag, mittlerweile schon am frühen Nachmittag, kann man sagen. Es ist 12.13 Uhr am Fenstertag, der 15. Mai. Und weiter geht's jetzt direkt mit Audioslave. Be yourself. 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
1: 12.23 Uhr und der Freitag heute, der läuft weiterhin bewölkt und fast in ganz Österreich ziemlich verregnet. Kühl bleibt es außerdem bei 7 bis maximal 15 Grad und so soll es dann auch das ganze Wochenende über weitergehen. Sowohl morgen am Samstag als auch am Sonntag sind immer wieder Regenschauer mit dabei. Morgen am Samstag bei Temperaturen zwischen 5 und 14 Grad, übermorgen dann bei bis zu 18 Grad. Aber immerhin kommt am Sonntag auch zumindest hier und da stundenweise die Sonne raus. Es ist 12.23 Uhr und damit machen wir noch einen Blick auf die Straßen. Und da schaut es eigentlich ganz gut aus, nur in Kärnten. Das ist aktuell ziemlich mühsam auf der B83 durch Felden in beide Richtungen und auch rundherum. Plant hier 20 Minuten länger ein. Los geht, eine gute und vor allem sichere Fahrt.
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mit 30 Seconds to Mars durch euren Freitag hier auf 88.6. Der 15. Mai heute und nach langem Warten ist es heute endlich draußen. It's about to go down, down, down. Das Album von Self-Deception trägt den Titel One of Us und wie geil das klingt, das hören wir jetzt. Self-Deception jetzt auf 88.6. Don't belong.

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1: Ja, der Fenstertag heute ist und bleibt weiterhin relativ kühl bei Temperaturen zwischen 7 und 15 Grad. Außerdem müssen wir heute den ganzen Tag über mit Regenschauern rechnen. Ähnlich geht es dann aber auch am Wochenende weiter. Morgen am Samstag, da wird es wieder kühl und verregnet bei bis zu 14 Grad maximal. Am Sonntag übermorgen, da sind zwar auch wieder einige Regenschauer mit dabei, trotzdem kommt aber am Sonntag auch immerhin stundenweise die Sonne raus bei 18 Grad maximal. Es ist 12.53 Uhr und damit kommen wir zu den Nachrichten und zu Hannes Haab.
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3: Geldsorgen bestimmen den Alltag der Österreicherinnen und Österreicher immer öfter. Nur noch 6 von 10 schätzen ihre finanzielle Lage zumindest eher gut ein. Im November waren es noch fast 70%, steht in einem aktuellen IMAS-Report. Für 4 von 10 hat sich die Lage seit Herbst verschlechtert. Besonders hart trifft es Geringverdiener. Das zeigen auch die Zahlen der Schuldnerberatung. Fast 8.800 Privatkonkurse hat es im Vorjahr gegeben. Häufigster Grund ist Jobverlust oder schlechteres Einkommen gewesen. Brände haben in der Nacht auf heute in Tirol die Feuerwehren beschäftigt. Gegen 3 Uhr früh ist ein Auto in einer Innsbrucker Tiefgarage in Flammen aufgegangen. Mit Feuerlöschern hat die Berufsfeuerwehr das Feuer unter Kontrolle gebracht. Davor hat in Meierhofen im Zillertal eine Hütte gebrannt. Auch hier hat die örtliche Feuerwehr den Brand gelöscht. Verletzt wurde jeweils niemand. Beim Song Contest in Wien hat die Finanzpolizei gestern beim zweiten Semifinale die private Security unter die Lupe genommen. Über 280 Sicherheitskräfte wurden kontrolliert. Hintergrund sind Vorfälle in der Branche zuletzt, etwa beim Linzer Fußball-Cup-Derby im Jänner, wo Schwarzarbeit und Lohndumping festgestellt wurde. Die Kontrollen beim ESC hatten deswegen vor allem präventiven Charakter. Die Suche nach einem neuen James Bond hat offiziell begonnen. Amazon MGM Studios hat das auf der Plattform X bestätigt. Details zum Casting will man keine nennen. Laut Insidern soll die Rolle aber ein eher unbekannter britischer Schauspieler Ende 20 oder Anfang 30 übernehmen. Hinter der Kamera steht das Team bereits fest. Regie führt Denis Villeneuve, bekannt aus der Dune-Reihe.
1: Danke, Hannes. 12.55 Uhr und damit machen wir noch einen kurzen Blick auf die Straßen und da ist in Kärnten aktuell schon ein bisschen was los. Unter anderem auf der B83 durch Felden in beide Richtungen, aber auch rundherum. Da solltet ihr ca. 20 Minuten mehr einplanen. Wo es geht, eine gute und vor allem sichere Fahrt.
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7: Aber es ist in wenigen Sekunden 13 Uhr und ich sag's euch, ich würde es euch so, so sehr gönnen, falls ihr heute, wenn ihr arbeitet, ein bisschen früher ins Wochenende starten könnt. Vielleicht wart ihr aber auch so geschickt und habt euch den Fenstertag heute sowieso freigenommen. Aber so oder so, ich bin jedenfalls wirklich froh, dass ich euch heute durch den Freitag begleiten darf. Gleich mit dem Rot-Weiß-Rock-Song der Woche. Aber jetzt starten wir erst einmal rein und zwar mit Sum 41, Fat Lip. So rockt der Freitag auf 88.6.

Steppenwolf war das auf 88.6 heute am Freitag, am Fenstertag, der 15. Mai, 13.06 Uhr. Und damit kommen wir zu Musik aus Österreich. Genauer gesagt aus Wien. Glazed Curtains könnt ihr am 25. Mai live in Wien sehen und sind ja auch immer wieder zu Gast in eurer 88.6 Rot-Weiß Rockshow. Ihr wisst Bescheid, Montag bis Donnerstag ab 20 Uhr, da gibt es 2 Stunden lang ausschließlich Musik aus Österreich. Jedenfalls die Glazed Curtains, die haben vergangenen Freitag am 8. Mai ihre brandneue Single rausgebracht. Und genau die Nummer ist diese Woche euer 88.6 Rot-Weiß Rocksong der Woche. Und wie der klingt, das hören wir jetzt. Die Glazed Curtains, jetzt auf 88.6 Fade Away.

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5: 13.20 Uhr und ja, der Freitag heute, der läuft weiterhin sehr bewölkt und fast in ganz Österreich sehr verregnet. Kühl bleibt es außerdem bei 7 bis maximal 15 Grad und so soll es dann auch das ganze Wochenende über weitergehen. Sowohl morgen am Samstag als auch am Sonntag sind immer wieder Regenschauer mit dabei. Morgen am Samstag bei Temperaturen zwischen 5 und 14 Grad, übermorgen dann bei bis zu 18 Grad, aber immerhin kommt am Sonntag dann auch zumindest hier und da stundenweise die Sonne raus. 13.20 Uhr und damit machen wir noch einen Blick auf die Straßen. Und da starten wir in Kärnten. Da ist es aktuell ziemlich mühsam rund um den Wörthersee. Hier solltet ihr 20 Minuten mehr einplanen. In Wien, da schauen wir auf die Tangente Richtung Kagran. Beim Knoten Prater hat es einen Unfall gegeben. Hier ist aktuell die linke Spur blockiert und ihr habt ein paar Minuten Zeitverlust. Weiter nach Niederösterreich. Vorm Grenzübergang Drasenhofen solltet ihr aktuell 30 Minuten mehr einplanen. Los geht, eine gute und vor allem sichere Fahrt.
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0: Iron Maiden, The Number of the Beast, heute am Freitag, am mittlerweile frühen Nachmittag, und der Michi ist schon im Studio. Hallo.
1: Da steht das Beast schon. Hallo, Anni. Das Beast übernimmt jetzt.
0: Das Beast übernimmt.
1: Die Schöne und das Beast, das passt doch perfekt, oder?
0: Bist du jetzt die Schöne in dem Beispiel?
1: Nein, das hast du doch rausgehört, oder?
0: Ich meine, Dankeschön.
1: Das sieht man zwar im Radio nicht, aber ich glaube, das ist allen klar, dass du die Schöne bist.
0: Na Gott, dann sieht man nicht, dass ich jetzt komplett rot anlaufe.
1: Ja. Steht da gut, Anni.
0: Du bist so lieb. Ich wünsche dir
1: gar nicht mehr raus.
0: Ja, Wahnsinn, gell? Ich wünsche dir einen schönen Nachmittag mit Michi. Aber jetzt gibt es aber zu feiern. Wir feiern nämlich das Green-Album von Weezer, das heute 25 Jahre alt wird. Ist großartig, oder?
1: Ja, auf jeden Fall. Happy Birthday.
0: Happy Birthday, Green-Album von Weezer. Und hier ist es auch schon. Weezer jetzt auf 88.6. Island in the Sun.

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1: Jeffrey Lewis, Great Balls of Fire, 10 vor 2 haben wir es und damit der Blick auf Wetter, Nachrichten und Verkehr.
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1: Wir starten mit dem Wetter. Der Freitagnachmittag, der bleibt eher durchwachsen. Regen im Nordosten, der zieht zwar jetzt langsam ab, wirklich stabil wird es aber auch nicht. Von Vorarlberg bis Kärnten ziehen da schon die nächsten Schauer rein. Da können dann vereinzelt auch ein paar kurze Gewitter dabei sein. Entlang der Donau, da bleibt es dagegen heute meist trocken. Dazu gibt es schwachen bis mäßigen Wind und Temperaturen so zwischen 7 und 15 Grad im Osten, etwa bis zu 17 Grad. 88,6 Wettertrend fürs Wochenende. Morgen am Samstag sehr kühl, oft nass und windig. Höchstwerte morgen nur 6 bis 15 Grad, aber der Sonntag, der schaut dann schon wieder deutlich freundlicher aus. Mehr Sonne und 12 bis 18 Grad im Süden und Osten, vielleicht sogar knapp 20 Grad. Und damit Zeit für ein News-Update.
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3: Die EU-Außengrenzen sind dichter geworden. Illegale Grenzübertritte sind bis April im Vergleich zum Vorjahr um 40% zurückgegangen, zeigt ein neuer Frontex-Bericht. Insgesamt wurden heuer weniger als 29.000 Übertritte registriert. Vor 3 Jahren waren es noch knapp 3-mal so viele. Einen bitteren Beigeschmack haben die Zahlen. Über 1.200 Menschen sind heuer bereits im Mittelmeer ums Leben gekommen. Im Burgenland hat die Polizei 2 Treibstoffdiebe geschnappt. 2 Männer sollen von Anfang des Vormonats bis Anfang der Woche Diesel aus Bewässerungsaggregaten im Bezirk Neusiedl am See gestohlen haben. Einen 53-jährigen Mann aus Ungarn hat die Polizei auf frischer Tat ertappt. Einen 23-jährigen Rumänen haben die Beamten wenig später ausgeforscht und festgenommen. Er soll der Auftraggeber gewesen sein. Es sollen tausende Euro Schaden entstanden sein. Geldsorgen bestimmen den Alltag der Österreicherinnen und Österreicher immer öfter. Nur noch 6 von 10 schätzen ihre finanzielle Lage zumindest eher gut ein. Im November waren es noch fast 70%, steht in einem aktuellen IMAS-Report. Für 4 von 10 hat sich die Lage seit Herbst verschlechtert. Besonders hart trifft es Geringverdiener. Das zeigen auch die Zahlen der Schuldnerberatung. Fast 8.800 Privatkonkurse hat es im Vorjahr gegeben. Häufigster Grund ist Jobverlust oder schlechteres Einkommen gewesen. In Italien gibt im Kampf gegen Massentourismus und Ferienwohnungen ein Verwaltungsgericht in der Toskana, der Stadt Florenz, nun Rückendeckung. Das Gericht hat hunderte Beschwerden von Unternehmern und Touristikern wegen neuer Regeln aus dem Vorjahr zurückgewiesen. Florenz hat neue Ferienwohnungen für Touristen in der Altstadt verboten. Bestehende darf es weitergeben, brauchen aber alle 5 Jahre eine neue Lizenz.
1: Vielen Dank, Hannes Ab. 13:52 und damit ein gemeinsamer Blick auf die Straßen. Und da starten wir mit einer guten Nachricht, die kommt aus Wien und zwar Tangente Richtung Kagran. Beim Knoten Prater hat es einen Unfall gegeben. Linke Spur war da jetzt gesperrt. Unfallstelle ist geräumt. Da soll es wieder laufen. Aber wo es nicht so läuft, ist in Kärnten rund um den Wörthersee. Ja, das Treffen der Autotuning-Fans sorgt dafür erhebliche Staus. Felden, Reifnitz, Wörthersee, Südüferstraße. All diese Straßen sind beeinflusst. Hier eine halbe Stunde mehr einplanen oder gleich am besten großräumig ausweichen. Zum Beispiel über die Südautobahn. Und eine Grenzwartezeit haben wir noch aus Niederösterreich und zwar vorm Grenzübergang Drassenhofen. Aktuell eine Dreiviertelstunde Zeitverlust. Grund dafür ist eine Baustelle kurz vorm Grenzübergang und da wird der Verkehr wechselseitig angehalten. Wo es geht, gute und sichere Fahrt.
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9: So ist es. Schönen Nachmittag. Freitag, 15. Mai und, ja, wie man so schön sagt, ein klassischer Zwickeltag. Nicht Fisch, nicht Fleisch, kein echter Feiertag. Viele haben trotzdem frei. Ja, einige aber auch nicht frei. Ich bin der Michi Strand, ich habe nicht frei, aber das freut mich, denn so können wir uns gemeinsam am Weg machen in Richtung Wochenende. Und natürlich machen wir das am Freitagnachmittag mit einem besonderen Motivationskick, kurz vor zwei. Und damit Zeit für den 88.6 Doppelkick. Zwei Nummern hintereinander, die ordentlich anschieben, ja, und uns wieder auf Spur bringen soll. Und vielleicht ist das gerade am Freitag bitter nötig. Na, dann würde ich sagen, genug der Worte. Jetzt lassen wir Taten sprechen. Taten im Fall von den heutigen zwei Doppelkick-Nummern. Gleich gibt es Power von Avenged Sevenfold. Und den Anfang, ja, macht jetzt eine kalifornische Band, die als die Mitbegründer des New Metal gelten. Enorm viele Bands beeinflusst, vor allem in den Nullerjahren. Slipknot, Linkin Park, Limp Bizkit, Papa Roach, all diese haben sich ordentlich beeinflussen lassen von dieser Band. Man könnte sagen, ohne der Band, die gleich kommt, gibt es wahrscheinlich die halbe New-Metal-Welt nicht. Hier kommt Korn, Got the Life. Das ist der Doppelkick von heute. Schönen Freitag, hier ist 88.6.

Yes. Avenged Sevenfold, fucking hell. Ja, da macht Kochen gleich anders fun, schreibt die Michelle. Weiter schreibt sie, danke dafür. Einfach einer der geilsten Bands. Ganz, ganz große Liebe. Ah, da freut sich wer. Davor war es Korn mit God the Life. Sodala. Doppelkick hat hoffentlich am Freitagnachmittag seine Wirkung gezeigt. Alle wieder auf Spur? Oder doch nicht ganz? Naja, dann hätte ich da gleich was auch ordentlich motivieren kann. Und zwar habe einen Blick in unseren 88.6 Eventkalender und da habe ich gleich zwei ordentliche Banger. Erstens ein 88.6 Konzert, mega fett, wäre ich fast ein bisschen nostalgisch, aber keine Sorge, mit ordentlich Wumms dahinter. Und zum Zweiten ein Festival, das wir präsentieren, und alle, die gern auf Festivals gehen, sollten jetzt dranbleiben, denn da werfe ich gleich einmal zwei Festivalpässe raus. Welches Festival und was ihr für die Pässe machen müsst, verrate ich euch gleich nach Queen, und davor verraten uns hoffentlich die Ärzte, wie es geht. 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

0: Queen, Another One Bites the Dust. Und ich hab's vorher schon gesagt, jetzt machen wir was Cooles.
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0: Und zwar einen gemeinsamen Blick in den 88.6 Eventkalender. Und das reicht momentan völlig aus, damit man sich denkt, okay, 2026, das wird komplett absurd. Ich habe da gleich zwei Sachen, die man sich schon mal auf jeden Fall vormerken kann. Ersteres ist noch ein bisschen Zeit dahin, aber da wäre das hier am Programm. I'm a Firestarter, Twisted Firestarter. Prodigy kommt nach Wien für ein 88.6 Konzert und die zeigen seit Jahrzehnten, dass elektronische Musik und ja, völlige Eskalation einfach perfekt zusammenpassen, eine Symbiose bilden, und zwar am 24. 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Und ganz ehrlich, wer schon mal bei Prodigy live war, der weiß, das ist kein Konzert, das ist so irgendwo zwischen Rave, Rockshow und kollektivem Ausnahmezustand. 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Und apropos Tickets und eskalieren, hab's vorher schon gesagt, da hätte ich noch was. Und zwar am 5. und 6. Juni, da geht's wieder in Wels in Oberösterreich ordentlich zur Sache, Spamfest. Und das im alten Schlachthof in Wels. Und ich finde, eine mega geile Location. Und ich würde sagen, die ist gemacht genau für dieses Festival. Punkrock, Dosenbierromantik, sicher ein paar verschwitzte Shirts und ein Line-Up, das ordentlich liefern wird. Mit dabei Coxsparrow, The Baboon Show, die Acrolytes und ZSK und noch einige mehr. Gesamtes Line-Up und ja, alle Infos natürlich zum Spam findet ihr wie gewohnt auf unserer Website. Und das Geile am Spam, also jeder, der schon mal dort war, der weiß sowieso, da geht es nicht nur um Musik, da geht es auch Skateboarding, Tattoo-Area wird es geben, die Gaming-Szene ist mitvertreten, Kunstausstellungen, Graffiti und Co. Also ein, muss man schon sagen, vielseitiges Spektrum wird da rund ums Spam-Festival geboten. Und wer da dabei sein will, würde ich sagen, jetzt einmal Handy in die Hand, außer ihr seid Autofahren, dann kurz stehen bleiben. Was müsst ihr dafür tun? Ihr schickt mir eine Sprachnachricht, in der ihr mal reinschreit, Spam-Festival, ich will dabei sein. Alles in die Richtung zählt und das schickt ihr zu mir unter der gewohnten Nummer ins Studio 0676 83 88 6100. Und alle, die mir jetzt eine Sprachnachricht schicken mit Spam, ich will dabei sein, alles in die Richtung zählt, verlosen wir dann gleich einmal zwei Festivalpässe. Ich freue mich auf eure Sprachnachrichten. Schönen Freitagnachmittag.
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1: Der Nachmittag, der macht heute wettertechnisch ein bisschen, was er will. Im Nordosten zieht der Regen langsam ab, dafür kommen von Westen und Süden schon die nächsten Schauer nach. Vor allem Richtung Kärnten und Südosten wird es später wieder nass, vereinzelt können da auch ein paar Gewitter dabei sein. Zwischendurch zeigt sich zumindest aber auch immer wieder kurz die Sonne. Am ersten und trocken bleibt es heute entlang der Donau. Temperaturen, die schaffen es heute auf 7 bis 15 Grad. Im Osten, da gehen sich stellenweise sogar bis zu 17 Grad aus. Und damit der Blick auf die Straßen. Sitz 14.23 Uhr und da schauen wir wieder nach Kärnten, wo sich heute sehr viele Autotuning-Fans treffen und das sorgt für erhebliche Staus. Feldenreifen ist Wörthersee Südoferstraße. Wenn ihr da unterwegs seid, am besten zumindest eine halbe Stunde mehr einplanen oder überhaupt großräumig ausweichen, zum Beispiel über die Südautobahn. Und in Niederösterreich haben wir noch eine Grenzwartezeit vorm Grenzübergang Trassenhofen und zwar gibt es Stau ab Poisdorf Nord. Da macht eine Baustelle auch ein bisschen zu schaffen. Dreiviertelstunde Zeitverlust. Wo es geht, gute und sichere Fahrt.
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Wolfmarder, Joker Intensive für unseren Freitagnachmittag. Freitagnachmittag heißt morgen Samstag. Ja, morgen Samstag, ihr werdet es schon mitbekommen haben. Da ist es soweit. Eurovision. Und wir haben gesagt, gut und schön, aber bei uns gibt es so ein bisschen ein Alternativprogramm. Was das ist, erzähle ich euch gleich nach Metallica Whiskey in the Jar.

Metallica, Whiskey in the Jar. Und morgen Abend, morgen am Samstag, ja, da ist es soweit. Der Eurovision Song Contest 2026, Finale in Wien. Ganz Europa schaut hin und wir sagen, ja eh, aber wir machen ein bisschen so unser eigenes Ding natürlich. Natürlich, und zwar morgen von 20 bis 22 Uhr gibt's so ein bisschen die Alternative dazu. Ja, vielleicht kann man sich auch den Song Contest anschauen, so die Kostüme und so. Schaut eh ganz lieb aus, aber vielleicht soundtechnisch uns im Hintergrund laufen können, uns laufen lassen. Morgen 20 bis 22 Uhr gibt's den 88.6 Eurovision. Ja? Keine Glitzershow, ja, auch keine Pailletten-Outfits, sondern Rock. Und das aus dem Herzen Europas. Bands, die ja lieber laut sind als lieb auf der Bühne. Gitarren statt Keyboards und Energie statt vielleicht perfekt sitzender Choreografie. Und ja, ihr müsst am Ende nicht einmal für irgendwas abstimmen. Einfach aufdrehen, fertig. Und moderiert wird das Ganze von meinem geschätzten Kollegen und 88.6 Musikchef Christian Simon Vincetic. Heute am Abend wird er noch die 88.6 Let's Rock Home Party schmeißen natürlich. Und morgen Abend dann eben den 88.6 Eurovision. Und der freut sich schon sehr, sehr drauf, euch durch diese Nacht zu führen aus europäischem Rock. Also vormerken, morgen von 8 bis 10 Eurovision auf 88.6. Und jetzt habe ich einen Song oder eine Band, die waren letztes Jahr auch schon im deutschen Vorentscheid des Eurovision unterwegs. Und man muss schon sagen, die wissen wirklich ganz genau, wie laut anders klingen kann. Hier kommt Feuerschwanz, das 11. Gebot. Hier ist 88.6 und so rockt der Freitagnacht.

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2: Ja, wettertechnisch bleibt der Freitagnachmittag vor allem eins und das ist wechselhaft. Viele Wolken, dazwischen ein paar kurze Sonnenmomente und immer wieder Schauer. Besonders ja, von Vorarlberg bis Kärnten. Ja, da wird es jetzt bald wieder nass, beziehungsweise ist es schon nass. Später breitet sich dann das Ganze auch Richtung Bergland und auch Südosten aus. Entlang der Donau, da bleibt es heute meist trocken. Bei schwach bis mäßigem Wind gibt es heute Temperaturen so zwischen 7 und 15 Grad. Im Osten sind sogar bis zu 17 Grad drin. In der Nacht, da wird es dann vielerorts Regen geben, in höheren Lagen sogar Schnee. Ja, und dann schauen wir aufs Wochenende. Der Samstag, der startet trüb und kühl. Später lockert es regional etwas auf, maximal 6 bis 15 Grad. Der Sonntag, der bringt dann aber wieder mehr Sonne und angenehme 12 bis 18 Grad. Hannes Happ mit allen Wichtigen aus Österreich und der Welt.
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3: Familien sind heutzutage viel mehr als nur das klassische Modell Vater, Mutter und zwei Kinder. Mit den Jahren haben sich viele andere Konstellationen etabliert, wie etwa Patchwork-Familien. In immer mehr Familien sind die Partner unverheiratet oder auch kinderlos, sagen uns Familienforscher heute am Tag der Familie. Kommunikation sowie ein liebevoller und aufmerksamer Umgang miteinander ist hier die Formel, damit es in den verschiedenen Familienmodellen rund läuft, sagen die Forscher. Der KPÖ drohen Strafen, weil sie ihren Rechenschaftsbericht zu spät an den Rechnungshof geschickt hat. Auch eine Spende aus einem Erbe hat die Partei zu spät gemeldet, zeigt heute der Prüfbericht des Rechnungshofs. Seit 2023 müssen Parteien, die im Nationalrat, im EU-Parlament oder einem Landtag vertreten sind, ihre Finanzberichte an den Rechnungshof melden. Die EU-Außengrenzen sind dichter geworden. Illegale Grenzübertritte sind bis April im Vergleich zum Vorjahr um 40% zurückgegangen, zeigt ein neuer Frontex-Bericht. Insgesamt wurden heuer weniger als 29.000 Übertritte registriert. Vor 3 Jahren waren es noch knapp 3-mal so viele. Einen bitteren Beigeschmack haben die Zahlen. Über 1.200 Menschen sind heuer bereits im Mittelmeer ums Leben gekommen. Der Amerikaner Josh Kelly hat in 223 Tagen die Welt umsegelt in einem selbstgebauten Boot. Das Abenteuer war Teil des Mini-Global Race, das im Februar 2025 begonnen hatte. Start und Ziel war die Karibikinsel Antigua. Kelly hat das Boot 12 Stunden am Tag gesteuert. In der Nacht ist er regelmäßig aufgestanden, um die Route zu überprüfen.
2: Na, servus. Vielen Dank, Hannes. 14.52 Uhr und damit ein gemeinsamer Blick auf die Straßen. Und da schauen wir nach Tirol auf die A13 Brenner-Autobahn Richtung Bozen zwischen Matre und Nösslach. Ja, da gab es einen Auffahrunfall. PKW und LKW, da ist aktuell die Überholspur gesperrt. Und die Folge daraus sind 5 Kilometer Stau und 30 Minuten Zeitverlust. Schauen wir noch kurz nach Niederösterreich und zwar auf den Weg nach Tschechien. Vorm Grenzübergang Drasenhofen macht eine Baustelle ein bisschen Probleme. Aktueller Zeitverlust, eine Dreiviertelstunde. Wo es geht, gute und sichere Fahrt durch den Freitagnachmittag.
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4: Kurz vor 15 Uhr am Freitag und für alle, die heute am Fenstertag arbeiten müssen oder mussten, geht's jetzt langsam in den Feierabendmodus, oder? Aber in Wien ist sowieso Ausnahmezustand. Seit Tagen schon gefüllt mit ESC-Fans aus allen Richtungen. Überall Musik, überall Stimmung, sogar in den öffentlichen Verkehrsmitteln. Man kommt gar nicht aus vom Eurovision Song Contest. Und morgen, da steigt dann endlich das große Finale. Wie gesagt, wir haben das Alternativprogramm, den Eurovision, morgen von 20 bis 22 Uhr moderiert von meinem Kollegen Christian Simon Vincetic. Und wir schauen jetzt an diesem Freitagnachmittag zu einem, sag ich mal, ja, ganz anderen Höhepunkt unserer 88.6 Woche. Und den gibt's immer am Freitag, vor allem für uns Brunches. Richtig, Timpeltime Backstage Brunch, neue Folge, ja, seit kurzem online. Und da werden wir natürlich gleich ein bisschen reinhören und reinstöbern. Freuen wir uns natürlich sehr drauf. Hier ist 88.6, so rockt das Leben. Gleich gibt's die Spin Doctors und davor Billy Talent, Red Flag.

0: Spin Doctors, Two Princes auf 88.6, kurz nach drei haben wir es und es ist Freitag und am Freitag, da gibt es bei uns einen Höhepunkt, den wollen und können wir gar nicht mehr verstecken.
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0: Freitag ist bei uns Podcast-Zeit und jetzt seit kurzem ist er draußen. Jeden Freitag gibt es eine neue Folge vom Timpeltime Backstage Brunch. Da nehmen uns die Timpeltime Crew, nimmt uns mit, ja, hinter die Kulissen, hinter die Vorhänge der Timpeltime. Fragen, Antworten gibt es auf eure Fragen und wir sind mittlerweile bei Folge Nummer 35 angelangt. Und vor allem hat dieser Podcast eines geschafft, würde ich sagen. Ich bin selber nicht so der Podcast-Hörer, viele von euch auch nicht, waren das. Und jetzt sind wir begeisterte Podcast-Hörer, denn die drei machen das richtig gut. Diesmal im Studio statt der Sarah, die Kinga hat Platz genommen. Also Kinga, Timpel und der Mike. Und ja, es wird natürlich viel gesprochen. Natürlich, es wird unter anderem gesprochen über offene Rechnungen. Geht es diesmal um rätselhaftes Verhalten bei Vögeln, schimpfende Drohnen und die Traurigkeit der Popmusik. Aber natürlich werfen die drei auch einen Blick zurück auf den Mittwoch. Denn das war die unterhaltsamste Runde Timpel X überhaupt. Und da wird natürlich auch viel darüber gesprochen und es geht auch um einen Hörer, den Timo, der ja einen der beiden Herren, also entweder den Timpel oder den Mike, ein bisschen disst. Und es geht da so ums Thema, vielleicht im Urlaub, vielleicht im Freibad, vielleicht in einer Therme, so mit Liegen, also mit Handtüchern Liegen besetzen. Hört's mal selbst.
2: Ich glaube, es ist ein Lob an dich und ein Diss gegen mich. Es geht um die Geschichte von Markus, über die wir letzte Woche auch im Podcast geredet haben, der Handtücher von reservierten Liegen nach einer halben Stunde entfernt und sich selber drauflegt.
3: Ich liebe ihn.
2: Markus. Er beobachtet das und wenn nach einer halben Stunde ist, dann legt das dann fein sauber auf die Seite und legt sich selber hin und dazu hat uns der Timo was geschickt.
4: Ich höre gerade wieder den Podcast, die Geschichte von Markus mit den Handtüchern, die er einfach wegräumt nach einer halben Stunde. Ja, arger Move, aber es ist halt natürlich die Frage, wie schaut der Markus aus? Schaut er so aus wie der Timpel oder schaut er vielleicht eher so aus wie der Mike? Je nachdem, wie man ausschaut, kann man sich sowas erlauben oder auch eher nicht.
2: Ich muss sagen, Nein. Ich verstehe aber, was er meint.
3: Nein. Also es ist... Aber so sollte die Welt nicht sein und so sollte auch kein Mensch sein.
5: Aber so ist sie. Nein, eh nicht. Wie sollen wir das jetzt erklären für alle, die nicht wissen, wie wir optisch aussehen? Optisch aussehen,
2: ich kann man anders aussehen. Ich bin
3: schlagsig und breiter und schmäler, würde ich einfach sagen. Aber so soll die Welt nicht sein.
2: Der Timpel kann Klimmzüge und ich nicht.
3: Das soll das nicht sein.
5: Wie bitte? Was? Nein, ich wollte Mike retten. Ich wollte sagen, vielleicht kann er auch einen, aber du kannst mehrere, kann ich.
3: Willst du es genau wissen?
5: Ja, sag's halt, wenn du willst.
2: Na, was? Ich liebe dein Gesicht.
3: Na, ich setze mich ja nicht da deppert in einen Podcast und gebe an mit Klimmzug an. Wie alt bin ich? 12?
0: Herrlich, oder? Wie alt bin ich? 12, dass ich da angebe? Also ihr seht schon wieder, es wird wieder viel geblödelt, viel gelacht, aber auch natürlich über ernste Themen gesprochen. Das ist der Timpeltime Backstage Brunch und ja, wie immer gilt, wir wünschen euch viel Spaß beim Zuhören und freuen uns aber auch über eure Kommentare, Feedback, Fragen und natürlich auch über eure Sterne, die ihr uns vielleicht vergeben wollt. Also hört unbedingt rein, Folge 35, ganz frisch draußen, überall, wo es Podcasts gibt und auf unserer Website. Und jetzt geht's weiter mit Ghost, Mary on a Cross. Schönen Freitagnachmittag, das ist 88.6.

AC/DC, You Shook Me All Night Long für unseren Weg ins Wochenende. Und da begleiten uns auch die Großmeister, The Rolling Stones, in The Stars. 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

0: Neu erfunden haben sie nicht die Stones, aber ein richtig gelungener Song, finde ich. Das waren die Stones mit In the Stars und gleich gibt's Muse, Stone Sour und dann lassen wir auch ein neu erschienenes Album. Da werfen wir einen Blick drauf. Vorher werfen wir auch einen Blick auf Wetter und Verkehr.
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0: Naja, T-Shirt-Wetter ist das heute nicht ganz. Ist so ein bisschen ein klassischer Aprilnachmittag und das mitten im Mai. Mal gibt Sonne, mal Wolken, ja, und zwischendurch auch einmal Regen. Der Nordosten wird langsam trockener, dafür ziehen von Westen und Süden schon die neuen Schauer herein. Im Südosten kannst du auch einmal kurz gewittern. Heute noch die besten Chancen auf trockenes Wetter. Die gibt's heute entlang der Donau. Temperaturen, ja, zwischen 7 und 15 Grad, im Osten bis zu 17 Grad. Ja, und in der Nacht, ja, da wird's dann verbreitet nass leider. Also dazu sinkt dann auch die Schneefallgrenze wieder deutlich und morgen am Samstag, da bleibt es leider frisch und windig mit nur 6 bis 15 Grad, aber der Sonntag, der schaut dann schon wieder etwas besser aus. Uhr und damit ganz liebe Grüße in die Autos. Und da ist jetzt ein Unfall passiert vor kurzem in Wien und zwar am inneren Währinger Gürtel kurz vor der Auffahrt zur Gürtelbrücke. Da ist jetzt ein Fahrsteifen gesperrt. Der Stau, der reicht da zurück fast bis zur Volksoper. Dann noch nach Niederösterreich Richtung Tschechien vorm Grenzübergang Trassenhofen und zwar bei Poisdorf Nord. Stau und eine Dreiviertelstunde Zeitverlust. Grund dafür ist eine Baustelle kurz nach dem Grenzübergang auf der tschechischen Seite. Und dann schauen wir noch nach Tirol. Da gibt es nämlich gute Nachrichten von der A13, der Brenner Autobahn Richtung Bozen zwischen Matte und Nösslach. Da hat es einen Auffahrunfall gegeben. Da war die Überholspur gesperrt. Unfallstelle ist aber jetzt geräumt und der Stau hat sich aufgelöst. Kommt gut und sicher durch diesen Freitagnachmittag.
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Uprising für unseren Weg Richtung Wochenende. Und ich habe es vorher schon angekündigt, jetzt reden wir über ein brandaktuelles neues Album. Und ich weiß nicht, wie euch geht's, aber wie es euch so geht. Aber es gibt so Bands, da hört man erstens einmal sofort, die meinen es ernst. Und die haben so diesen gewissen Extra-Punch. Und ich finde, Self-Deception, die sind genau so eine Partie. Die zeigen zum Beispiel Nummern wie diese hier sehr, sehr gut.

ihr seht schon ziemlich deutlich genau, wohin die Reise so bei Self-Deception geht. Richtig fett produziert und ja, die Schweden, die liefern eigentlich seit Jahren diesen modernen Rock-Sound ab, ja, der gleichzeitig irgendwie auch ein bisschen geschniegelt klingt und trotzdem aber mit ordentlich Wucht daherkommt. Und wie schon angekündigt, jetzt gibt's was Neues. Arbeitstitel des neuen Albums, One of Us. Und das ist definitiv kein Sound zum irgendwie, weiß nicht, stillsitzen und Kamintee trinken. Das ist auf jeden Fall Sound für einen Start in einen lauten Freitag. Vielleicht sogar Freitagabend. Und genau deshalb spielen und hören wir heute Abend das ganze Album, das ganze neue Album One of Us von Self-Deception in der 88.6 Let's Rock Home Party mit euch gemeinsam durch. Das wird der Christian und der Mike machen. Die freuen sich beide schon drauf und natürlich auch auf euer Feedback. Was haltet ihr vom neuen Album? Wie gesagt, um 20 Uhr geht's da los. Eine Stunde komplettes neues Self-Deception-Album One of Us. Da bin ich fast ein bisschen neidisch auf meine Kollegen, dass sie das machen. Hier gibt's schon ein bisschen was zur Einstimmung. Hier kommt Self-Deception mit Times

Ja, Leute, der Wecker. Time's up. Self-Deception. Wie gesagt, heute Abend ab 20 Uhr in der 88.6 Let's Rock Home Party. Da hören wir das neue Album, das aktuelle One of Us von Self-Deception. Eine Stunde lang durch. Gleich gibt's Shinedown. Vorher noch Puddle of Mud. She Hates Me. Nee.

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1: Ja, wettertechnisch muss man schon sagen, ein durchwachsener Nachmittag. Und jetzt, der Freitag verabschiedet sich auch, muss man sagen, eher ungemütlich ins Wochenende. Viele Wolken unterwegs, dazu auch immer wieder Schauer. Von Westen bis in den Süden wird es bald wieder nass. Im Südosten sind sogar kurze Gewitter möglich. Ja, und zwischendurch zeigt sich zwar auch jetzt noch immer ein bisschen die Sonne, lange hält es aber nicht. Entlang der Donau, da bleibt es zumindest trocken. Temperaturen zwischen 7 und 15 Grad. In der Nacht dann verbreitet Regen und morgen am Sonntag dann kühl, windig und oft nass bei maximal 6 bis 15 Grad. Hannes Haab hat alles Wichtige aus Österreich und der Welt.
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3: Nikotinbeutel, also kleine Päckchen, die zwischen Oberlippe und Zahnfleisch gesteckt werden, werden immer beliebter, vor allem bei jungen Menschen, auch weil sie gezielt an sie vermarktet werden als Lifestyle-Produkt, kritisiert die Weltgesundheitsorganisation WHO und schlägt Alarm. Der Verkauf der Beutel ist binnen eines Jahres um über die Hälfte gestiegen. Problematisch ist auch, dass sie teilweise stärker abhängig machen als Zigaretten, warnt Bibit, die Fachstelle für Suchtprävention. Trauertag heute in der Ukraine, die erneut einen massiven russischen Drohnenangriff meldet. Nach einem der längsten und schwersten Luftangriffe gestern und vorgestern wurden bis heute alleine in Kiew 24 Tote aus einem zerstörten Wohnblock geborgen. In der ganzen Stadt wehen die Fahnen heute auf Halbmast. Einen Ölfilm auf der Donau hat die Feuerwehr bei Grein im Bezirk Perg erfolgreich entfernt. Die Ölspur ist gestern entdeckt worden und war bis zu 12 Kilometer lang. Erste Tests haben gezeigt, dass Diesel in die Donau geflossen ist. Woher genau, ist noch unklar. Die Ölsperre bleibt sicherheitshalber. Bis zum Abend soll der Einsatz aber vorbei sein, sagt die Feuerwehr.
1: Vielen Dank, Hannes. 15.53 Uhr und damit machen wir einen gemeinsamen Blick auf die Straßen. Und da schauen wir nach Niederösterreich und für alle, die da unterwegs sind, Richtung Tschechien, da heißt es warten vor dem Grenzübergang Dreisenhofen. Ab Heusdorf Nord gibt es da einen Stau und 45 Minuten Zeitverlust. Grund dafür ist eine Baustelle auf der tschechischen Seite. Und jetzt noch ein Tipp für alle, die heute zum ESC, zur Pre-Show in die Wiener Stadthalle unterwegs sind. Lasst das Auto stehen, ihr kommt da besser mit den Öffentlichen hin und außerdem der Ausweis, also die Eintrittskarte vom ESC, gilt da auch als Fahrausweis. Wo es geht, gute und sichere Fahrt.
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5: Jawohl, da bin ich und ich freue mich, dass ihr auch noch dabei seid oder gerade eingeschaltet habt. Ganz egal, cool, dass ihr mit dabei seid. Kurz, ja, gleich 16 Uhr haben wir es am Freitag. Ein klassischer nicht Fisch, nicht Fleischtag, kein echter Feiertag, trotzdem viele frei, ein Fenstertag, ein Zwickeltag und ich hoffe, diejenigen, die heute ran haben müssen im Büro oder in der Werkstatt, also in diesem Fenstertag, die machen jetzt aber dann schon langsam Feierabend. Feierabend würde ich euch auf jeden Fall wünschen. Was wir auf jeden Fall machen, wir machen uns gemeinsam mit großen Schritten auf Richtung Wochenende und wettertechnisch, naja, Hand aufs Herz, war schon besser, oder? Aber wie gesagt, es war schon besser und die Vorzeichen, die standen schon auf Sommer. Und Sommer ist da jetzt das Stichwort, denn wir freuen uns schon so sehr auf den Sommer. Denn da steht wieder eines, na was heißt eines, das größte Freiluft-Open-Air Europas an. Und wir sind da natürlich mitvertreten mit einer großen Bühne. Und ja, da schult man jetzt noch ein Line-Up, da werden wir gleich drüber sprechen. Und ich glaube, viele werden schon wissen, welches Festival oder welches Fest ich meine. Vorher gibt es jetzt noch die Eagles und davor Placebo, The Bitter End. Aber glaubt's mir, das ist noch nicht das Ende. Schönen

0: Eagles, Hotel of California, absoluter Klassiker auf 88.6 am Weg ins Wochenende, kurz nach 16 Uhr. Und jetzt gibt's gute Nachrichten für alle, die es gern laut mögen und dazu gern im Freien feiern. Der Sommer steht vor der Tür und damit auch das hier.
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0: Jawohl, wir sind natürlich wieder mittendrin anstatt nur dabei. Und zwar sind wir da wieder das Epizentrum für alle, die es gern ein bisschen laut und rockig haben am Donauinselfest. Wir sind auch heuer wieder vertreten mit unserer 88.6 Rockbühne. Und ich habe das letztes Jahr zum ersten Mal selbst erfahren dürfen. Und man muss schon sagen, da herrscht eine Stimmung, die sucht ihresgleichen. Und jetzt bleibt die Frage: Was braucht eine gescheite Rockbühne eigentlich? Naja, ich würde sagen, ein Line-Up, das seinesgleichen sucht. Und diese Woche haben wir es verkündet, der große Countdown, der läuft. Und zwar fürs Line-Up vom Wiener Donauinselfest auf der 88.6 Rockbühne am 27. Mai. Da ist es soweit. Da verraten wir euch, welche Bands dieses Jahr mit uns die Insel, sagen wir mal, ganz vorsichtig zerlegen werden. Denn wer schon dabei war bei unserem Donauinselfest bei der Rockbühne, der weiß, das ist ein bisschen ein Hilfsausdruck, zerlegen. Da geht's richtig zur Sache. Ich hoffe, dass auch heuer wieder das Wetter so mitspielt wie letztes Jahr. Das waren schon so richtig, richtig geile Sommernächte, muss ich schon sagen. Und wir freuen uns riesig drauf. Und wenn wir mal zurückblicken, wer da schon so aller bei uns war, zum Beispiel letztes Jahr, diese Herrschaften. She's got the eyes on. Live. Und ich muss sagen, wenn ich das höre, bekomme ich immer noch Gänsehaut vom letzten Jahr. Aber auch diese Damen aus Schweden waren mitvertreten. Sander Mother haben dafür ordentlich Stimmung gesorgt. Driving in Style. Und unter anderem waren auch diese Herrschaften aus Schweden dabei, die jetzt gleich kommen. Die habe ich für euch. Wie gesagt, 27. Mai, da ist soweit. Da verkünden wir das Line-Up für die 88.6 Rockbühne am Wiener Donauinselfest 2026.
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0: Wie gesagt, diese Herrschaften aus Schweden, die waren auch schon bei uns auf der Rockbühne 2023. Hier kommt Royal Republic.

0: die Offspring, You're Gonna Go Fuck It. Und wir gehen auch vor, und zwar Richtung Wochenende und jetzt mit einem Klassiker, der, wie ich finde, ein Stück Musik- und Filmgeschichte gleichzeitig ist, der Generationen geprägt hat. Unvergessen Uma Thurman und John Travolta in ihrer Tanzszene von Pulp Fiction. Hier kommt Chuck Berry, Never Can Tell.
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0: Chuck Berry, You Never Can Tell, und die Yvonne hat uns, hat mir eine Sprachnachricht geschickt, die hat gesagt, schade, solche Männer, die so gut tanzen können, die gibt's heutzutage nicht mehr. Stimmt das? Ich weiß nicht. Wir machen einen Blick auf Wetter, Nachrichten und Verkehr.
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0: Naja, Wochenende klopft an, also Tanzschritte können schon geübt werden. Wettertechnisch, naja, ziemlich nass könnte es noch werden. Am Nachmittag ziehen da jetzt weiterhin Schauer durchs Land, vor allem im Westen, Süden und später dann auch im Bergland wird es immer wieder regnen. Im Südosten kann es dann auch mal kurz runterrumpeln entlang der Donau. Da bleibt es aber meist trocken. Dazu schwacher bis mäßiger Wind. Temperaturen, die liegen zwischen 7 und 15 Grad in der Nacht. Da kommt dann aber verbreitet Regen dazu, in höheren Lagen sogar Schnee. Und morgen am Samstag, da bleibt es frisch mit nur 6 bis 15 Grad und das auch noch mit kräftigem Nordwind. Die Nachrichten mit Hannes Happ.
2: Nikotinbeutel, also kleine Päckchen, die zwischen Oberlippe und Zahnfleisch gesteckt werden, werden immer beliebter, vor allem bei jungen Menschen, auch weil sie gezielt an sie vermarktet werden als Lifestyle-Produkt, kritisiert die Weltgesundheitsorganisation WHO und schlägt Alarm. Der Verkauf der Beutel ist binnen eines Jahres um über die Hälfte gestiegen. Problematisch ist auch, dass sie teilweise stärker abhängig machen als Zigaretten, warnt Bibit, die Fachstelle für Suchtprävention. Trauertag heute in der Ukraine, die erneut einen massiven russischen Drohnenangriff meldet. Nach einem der längsten und schwersten Luftangriffe gestern und vorgestern wurden bis heute alleine in Kiew 24 Tote aus einem zerstörten Wohnblock geborgen. In der ganzen Stadt wehen die Fahnen heute auf Halbmast. Einen Ölfilm auf der Donau hat die Feuerwehr bei Grein im Bezirk Perg erfolgreich entfernt. Die Ölspur ist gestern entdeckt worden und war bis zu 12 Kilometer lang. Erste Tests haben gezeigt, dass Diesel in die Donau geflossen ist. Woher genau, ist noch unklar. Die Ölsperre bleibt sicherheitshalber. Bis zum Abend soll der Einsatz aber vorbei sein, sagt die Feuerwehr.
0: Vielen Dank, Hannes. 16.23 Uhr und damit liebe Grüße an alle Autofahrer und Innen. Und da haben wir eine Meldung und vor allem für alle, die Richtung Tschechien unterwegs sind. Beim Grenzübergang Drassenhofen bitte mindestens eine halbe Stunde mehr einplanen, denn ab Preußdorf Nord geht es da ziemlich langsam voran. Grund dafür ist eine Baustelle in Tschechien. Wo es geht, gute und sichere Fahrt.
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Right Sins, Not Tragedies von Panic at the Disco. Keine Panik, wir werfen nämlich gleich einen Blick auf Sonntag, denn da gibt es bei uns immer das Best-of und welches Thema war, das besprechen wir gleich. Vorher wird es noch ein bisschen ikonisch. Guns N' Roses, Knockin' on Heaven's Door.

0: Guns N' Roses, Knockin' on Heaven's Door am Freitagnachmittag auf 88.6. Und ich hab's vorher schon gesagt, wir schauen jetzt auf Sonntag. Und am Sonntag, ja, da macht's ihr das Musikprogramm.
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0: Best of, das ist unsere Motto Show. Wir geben ein bestimmtes Thema vor. Ihr liefert dann die Songvorschläge zu diesem Thema und ja, wir sammeln dann all eure Vorschläge und die besten, die stellt dann unsere Musikredaktion auf unsere Website radio886.at. Das ist das Best-of und ja, wenn dann die Songs auf unserer Website sind, dann seid ihr wieder dran, denn dann könnt ihr eine Woche lang für eure Top-Favoriten abstimmen. Und dieser Sonntag, 17. Mai, ich habe es im Gespür, es wird ganz, ganz groß oder ganz, ganz klein oder kurz oder lang oder schmal oder breit oder viel oder wenig. Diesmal geht's beim 88.6 Best of. Das heißt 88.6 Best of XL. Und ja, XL steht in diesem Fall als Synonym für alle Größen und Mengenangaben. Ja, heißt also, wir haben vergangene Woche Songs gesucht, in denen eben eine Mengen- oder Größenangabe vorkommt. Also, keine Ahnung, big, small, viel, weit, eng, alles erlaubt. Und natürlich sind auch Zahlen eine Mengenangabe. Und da haben wir den Vorschlag reinbekommen. Maiden, 2 Minutes to Midnight. 2 ist eine Mengenangabe, aber auch da ist eine Mengenangabe dabei.

0: 10.000 Fists. Ja, diese Songs und auch alle anderen Vorschläge von euch und vor allem auch das Voting findet ihr wie immer auf unserer Website radio886.at. Reinklicken und abstimmen fürs Best of XL. Ja, und am Sonntagnachmittag spielt euch dann die Lü ab 13 Uhr eure Songs und das in eurem gewählten Countdown. Und ja, hier habe ich jetzt auch so einen Song mit einer Mengenangabe und zwar 100 Five Finger Death Punch 100 Ways to Hate.
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0: Sum 41, der Hellsong. Gleich geht's musikalisch mit einem bunten Mix weiter. Was sehe ich? Oasis, Marilyn Manson, My Chemical Romance und Bob Marley. Vorher der Blick auf Wetternachrichten und Verkehr.
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0: Wir starten mal mit einem Blick auf die Wetterkarten und der Freitag, der zeigt sich auch schon den ganzen Nachmittag ziemlich launisch und das bleibt jetzt auch so. Vor allem Regen gibt es im Nordosten, da zieht jetzt langsam weiter, vor allem die nächsten Schauer sind am Weg, vor allem Richtung Westen, Süden und Bergland wird es jetzt sehr nass. Kurze sonnige Momente gibt es jetzt auch noch, aber die werden immer weniger. Temperaturen, die bewegen sich aber immer noch zwischen 7 und 15 Grad. In der Nacht, da wird es dann fast alle treffen. Da wird es vielerorts nass werden und auch deutlich kühler. Morgen am Samstag bleibt es kühl, windig und oft auch trüb. 6 bis 15 Grad maximal am Thermometer. Der Sonntag, der verspricht dann aber schon wieder etwas besseres Wetter. Angenehm bei Sonnenwolkenmix und 12 bis 18 Grad. Hannes Happ, der hat jetzt alles Wichtige aus Österreich und der Welt.
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2: Tausende Autofahrerinnen und Autofahrer in Österreich pfeifen auf den Sicherheitsgurt. Allein in der Steiermark und in Kärnten hat die Polizei fast 17.000 Menschen im Vorjahr ohne Gurt erwischt. Trotzdem, anschnallen lohnt sich. Wer bei einem Unfall angeschnallt ist, verletzt sich im Schnitt um 40% weniger häufig, zeigt die Statistik. Nikotinbeutel, also kleine Päckchen, die zwischen Oberlippe und Zahnfleisch gesteckt werden, werden immer beliebter, vor allem bei jungen Menschen, auch weil sie gezielt an sie vermarktet werden als Lifestyle-Produkt, kritisiert die Weltgesundheitsorganisation WHO und schlägt Alarm. Der Verkauf der Beutel ist binnen eines Jahres um über die Hälfte gestiegen. Problematisch ist auch, dass sie teilweise stärker abhängig machen als Zigaretten, warnt Bibit, die Fachstelle für Suchtprävention. Geldsorgen bestimmen den Alltag der Österreicherinnen und Österreicher immer öfter. Nur noch 6 von 10 schätzen ihre finanzielle Lage zumindest eher gut ein. Im November waren es noch fast 70%, steht in einem aktuellen IMAS-Report. Für 4 von 10 hat sich die Lage seit Herbst verschlechtert. Besonders hart trifft es Geringverdiener. Das zeigen auch die Zahlen der Schuldnerberatung. Fast 8.800 Privatkonkurse hat es im Vorjahr gegeben. Häufigster Grund ist Jobverlust oder schlechteres Einkommen gewesen.
1: Die gute Nachricht zum Schluss.
2: Für alle, die heuer Urlaub in Italien machen wollen, über 500 italienische Strände haben die blaue Flagge bekommen. Sie gilt als eines der wichtigsten Umwelt- und Qualitätslabels für Badegewässer. In Orten, wo die blaue Flagge weht, ist die Wasserqualität gut, das Abfallmanagement funktioniert und es gibt nachhaltige Tourismuskonzepte. Spitzenreiter mit den meisten blauen Flaggen ist die Region Ligurien vor Apulien und Kalabrien.
0: Danke, Hannes. So, vom Nachrichtenstudio machen wir jetzt einen Blick auf die Straßen. Es ist 16.53 Uhr, liebe Grüße in die Autos und da schauen wir in die Steiermark A2 Südautobahn Richtung Wien. Kurz vor der Abfahrt Lassnitz, da steht ein defektes Fahrzeug auf der ersten Fahrspur. Bitte Vorsicht, wenn ihr da unterwegs seid. Und in Niederösterreich gibt es eine Grenzwartezeit und zwar beim Grenzübergang Drasenhofen nach Tschechien rüber. Da macht eine Baustelle in Tschechien ein bisschen Probleme. Halbe Stunde beträgt da der Zeitverlust. Los geht's, gute und sichere Fahrt in diesen Freitagnachmittag.
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13: Jawohl, und der Michi Stand sagt, schönen Freitag, Spätnachmittag oder Frühabend. Könnt ihr euch aussuchen, wie ihr das wollt, am 15. Mai oder wie viele andere sagen, am Eurovisionswochenende in Österreich, in Wien. Ja, die ganze Stadt in Regenbogenfarben getränkt. Ich bin jetzt nicht persönlich der große ESC-Fan, aber das Flair, da hat schon was. Und an der Stelle nochmal der Hinweis für alle, die es jetzt auch nicht so wahnsinnig mit dem Eurovision Song Contest haben. Ich weiß, man kommt ja gar nicht aus von dem. Er ist ja überall mit ideal präsent, wie gesagt, in der Hauptstadt sowieso auch auf allen Straßen präsent. Aber wir machen da morgen eine kleine Alternative. Und zwar morgen gibt es bei uns den You Rock Vision auf 88.6 von 20 bis 22 Uhr. Also wenn alle Song Contest schauen, ich habe es heute schon einmal gesagt, man kann ihn ja auch anschauen, die Kostüme und so, das ist ja ganz nett, aber vielleicht Ton ab. Und dann den Christian Simon Vincetic zuhören, unserem Musikchef, der nimmt euch morgen Abend nämlich mit, ja, auf eine Reise durch die europäische Rocklandschaft. Und wer den Christian kennt, der weiß, da darf man einiges erwarten morgen, nicht nur musikalisch, sondern auch moderativ. Wir bleiben aber jetzt einmal im Hier und Jetzt und, naja, Blick auf die Uhr, kurz vor 17 Uhr, das heißt, eine Stunde haben wir noch und dann übernehmen der Christian und der Mike. In der Stunde werden wir jetzt aber noch ordentlich Gas geben. Gleich gibt's Bob Marley zum ein bisschen runterkommen. Davor jetzt die Dropkick Murphys. Roast dazu. Habt einen feinen Start ins Wochenende. 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

0: Day One Love. Das waren jetzt ein bisschen ruhigere Töne, aber ich finde ja, bei Frieden und Liebe passt in der Zeit eigentlich ganz gut. Aber wir bewegen uns Richtung Freitagabend hin und in knapp einer Stunde, da wird es dann wieder traditionell ein bisschen lauter.
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0: Ganz genau, ab 18 Uhr begrüßen euch meine Kollegen Mike und Christian und das sind so quasi die Eltern, die Erfinder, die Macher. Der 88.6 Let's Rock Home Party und heute sind sie mal wieder vereint, moderativ. Ich glaube, die beiden freuen sich da schon sehr drauf und auch ich freue mich drauf. Und ja, neben einer gepfefferten Party-Rock-Playlist, das ist sowieso die Basis unserer Let's Rock Home Party, wird auch wieder gespielt, geblödelt und über Musik und auch das Leben sinniert. Aber ein großes Special gibt es auch heute, denn neues Album von Self-Deception ist draußen. One of Us ist der Arbeitstitel und ja, die beiden hören das mit euch gemeinsam von 20 bis 21 mit euch komplett durch. Und die wollen natürlich bitte gerne kommentieren und ja, wie euch das neue Album gefällt, Feedback geben. Das freuen wir uns auf jeden Fall drauf. Aber nicht nur die haben was Neues, auch ich habe gleich was Neues und zwar von einer sehr coolen Band, Papa Roach. Bitte dranbleiben. Vorher gibt's My Chemical Romance und davor Marilyn Manson, Tainted Love.

My Chemical Romance mit Teenagers waren das. Und jetzt, ich habe es vorher schon angekündigt, neue Musik im Anflug und die ja, kommt heute aus einer ziemlich düsteren Ecke. Papa Roach sind wieder da und zwar mit einem Track,

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0: So, ich glaube, wir sind's jetzt. Kurze technische Probleme, das waren die Foo Fighters mit Learn to Fly. Wir lernen hier auch noch immer wieder dazu. Jetzt ist es soweit. Ich begrüße die Masterminds hinter dem, was jeden Freitagabend hier bei uns passiert. Mike Hornig und Christian Simon Vincetic. Hallihallo,
1: grüß euch. Jawohl, schönen Abend.
0: Schönen Abend wieder in der alten Konstellation, ihr beiden. Und es wird Spiel, Spaß und tiefsinnige Gespräche geben, so viel ich das weiß. Aber heute auch was Besonderes,
1: tiefsinnig.
0: Oder?
1: Tiefsinnig
0: bin ich jetzt mal hingestellt.
1: Ja, das hast du jetzt gesagt. Aber was ich sage, Christian, wir haben ab 20 Uhr was ganz Spezielles im Gepäck, oder?
2: Ja. Hört man mich eigentlich?
1: Ja, da ist jetzt das Mikrofon von Christian, glaube ich, oder?
0: Haben wir es gefunden? Ja, wir hören dich.
2: Achso, gut. Ich höre mich selbst nicht.
0: Eigenartig. Es ist total eigenartig gerade.
1: Okay.
0: Ich bin froh, dass ich das jetzt hier abgeben kann.
2: Hoffentlich haben wir es damit erledigt für heute.
1: Die technischen
2: Schwierigkeiten und alles verläuft nach Plan. Wir haben einiges vor. Ja, Musik und Spiele ist also ein bisschen das Submotto immer. Und
1: genau.
2: Halt
1: und ab 20 Uhr das neue Self-Deception-Album. Ich freue mich mega drauf.
2: Die Mills waren ja schon sehr, manche so. Also bin ich sehr gespannt, wie das Album dann ist gegangen.
0: Jawohl, natürlich auch gespannt. Sind wir, was ihr dazu sagt, bitte gerne kommentieren über unsere WhatsApp-Nummer 0676 83 88 6100. Ja, also die zwei legen gleich los. Ich lasse euch jetzt noch Good Charlotte und davor Green Day. Habt einen feinen Abend mit Christian und Mike.

0: Köln. Word up, der Freitagabend auf 88.6. Gleich geht's los, Mike.
1: Jawohl.
0: Wir öffnen unsere Pforten zu unserer Let's Rock Home Party.
1: Mhm, ihr tretet alle ein, müsst euch nicht die Schuhe abputzen, geht auch so.
0: Nein, ist eh schon wurscht.
1: Ja, ist schon wurscht.
0: Davor noch ein paar Infos, Wetternachrichten und Verkehr.
1: Auch,
0: ja? Dann legen wir los.
1: Okay.
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0: Ja, wenn ihr für dieses Wochenende Outdoor-Pläne habt, würde ich tendenziell eher auf den Sonntag legen. Am Samstag regnet es noch recht viel, am Vormittag noch überall. Nachmittag am Samstag lockert es dann zumindest im Süden und im Westen auf. Und am Sonntagvormittag gibt es dann so einen Mix aus dichten Wolken und sonnigen Abschnitten. Da kann auch noch Regen dabei sein. Richtung Nachmittag gibt es dann immer mehr Sonne am Sonntag. Samstag maximal 8 bis 15 Grad, Sonntag 12 bis 19. Weiter zu den Nachrichten mit Hannes Haab.
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5: Die Polizei hat im Vorjahr tausende Autofahrerinnen und Autofahrer ohne Gurt erwischt. Allein 17.000 sind es insgesamt in der Steiermark und Kärnten gewesen. Die Anschnallmoral ist dabei gleichbleibend, sagt uns die Polizei. Damit sich künftig alle Autofahrer anschnallen, wünscht sich der ÖMTC, dass das Thema in den Fahrschulen höhere Priorität bekommt. Außerdem braucht es mehr Bewusstsein, etwa durch erlebbare Aktionen wie den Gurtschlitten, der die Kräfte eines Aufpralls simuliert. Rund um die Signa-Pleite gibt es kommenden Montag am Landesgericht Innsbruck die erste Verhandlung gegen die Laura Privatstiftung. 1,7 Milliarden Euro an Forderungen haben die Gläubiger dafür angemeldet, sagt heute der Masseverwalter. Er geht davon aus, dass beim Termin am Montag nur ein geringer Teil davon tatsächlich anerkannt wird. Mitte März hat die Stiftung Insolvenz angemeldet. Die österreichische Gesundheitskasse hat im Vorjahr deutlich weniger Schulden gemacht als befürchtet. Statt 900 Millionen Euro Miese waren es im letzten Jahr nur 156 Millionen Euro Minus. Zuletzt hat die ÖGK ihre Leistungen zurückgefahren, der Selbstbehalt beim Zahnarzt ist gestiegen oder auch Krankentransporte werden nur mehr bezahlt, wenn eine ärztliche Transportanweisung vorliegt.
4: Die gute Nachricht zum Schluss.
5: Der britische Musiker Billy Idol wird bei den heurigen American Music Awards für sein Lebenswerk geehrt. Als Anerkennung seiner unvergleichlichen Karriere, wie es vom Veranstalter heute heißt. Erste Erfolge hat Billy Idol als Kopf der Punkband Generation X gefeiert, gefolgt von seiner Solokarriere in den 80ern. Die American Music Awards werden heuer in Las Vegas verliehen.
0: Danke, Hannes. Wir schauen auch nochmal auf die Straßen. Da tut sich noch was in der Steiermark, Mike.
1: S35 Richtung Graz, kurz vor Frontleiten Nord. Da hat ein Auto eine Panne und das Unfallauto steht ganz schlecht abgesichert auf der Überholspur direkt nach einer Kurve. Das ist unübersichtlich. Passt da unbedingt auf euch auf.
0: Wir wünschen gute und sichere Fahrt. Danke, Mike.
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3: Naja, freuen tue ich mich.
4: Jawohl! Ich
3: freue mich sehr, dass die Party jetzt eröffnet ist, dass ihr zahlreich erschienen seid schon. Grüß Gott.
4: Grüß Gott. Wir haben Gutes im Gepäck, im Programm. Wir haben ein volles Programm. Ich freue mich, wir haben wirklich sehr, sehr viele geile Songs und ich freue mich ganz besonders eine Band, die uns hier, wie jetzt nicht sagen, wir haben sie groß gemacht. Ja. Aber in Österreich, sage ich, haben
3: schon
4: wir dazu
3: also
4: beigetragen, dass
3: denke,
4: sie bekannter wurden.
3: Wir haben einen Einfluss gehabt. Ja. Ja. Self-Deception, heute neues Album veröffentlicht, One of Us. Und wir haben sie schon vor geraumer Zeit begonnen im Radio zu spielen, haben sie dann auch aufs Donauinselfest geholt, weißt du noch welches Jahr? 2024, haben dort eine geile Show abgeliefert und seitdem auch immer wieder gewünscht bei uns on air, also es hat irgendwie funktioniert.
4: Genau, und da haben wir heute das ganze Album und ich muss sagen, ich habe in das Album noch nicht reingehört, aber ich kenne die Singles und die Singles waren sehr vielversprechend. Also bleibt dran,
3: genau,
4: auch bis dahin
3: geht's
4: das Programm, aber um 20 Uhr dann das ganze Self-Deception Album.
3: Genau, ich würde sagen, jetzt lassen wir mal die Homeparty beginnen. Mike, du weißt natürlich, als Zweisprachler, zumindest gut genug, Party, Homeparty heißt auf Deutsch Feier.
4: Ja.
3: Und wenn ihr jetzt quasi so bei uns in die Party über die Türschwelle steigt, dann seid ihr
4: Inside the Fire.
3: Genau. Das darf jetzt für euch. Willkommen auf der Let's Rock Home Party am Freitagabend. Ja. Bis gleich. Viel Spaß. Schönen Abend.

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1: Bloodhound Gang, Along Comes Mary, das ist die Let's Rock Home Party auf 88.6 und wir sind schon in der ersten Rubrik des heutigen Abends. Female Fronted Rock Bands Rule, normalerweise zu späterer Stunde am Freitagabend, aber heute gibt es das neue Album von Self Deception, One of Us, ab 20 Uhr komplett zu hören und da haben wir ein bisschen was herumschieben müssen.
2: Deswegen jetzt schon Doppel F Doppel R, Female Fronted Rock Bands Rule, die Rubrik, wo wir das Rampenlicht auf die Frauen in der harten Heavy-Szene richten und da heute ein Artist, die waren schon mal in dieser Rubrik und die habe ich damals auch so entdeckt, weil ich da einfach so ein bisschen herumgeschaut habe, okay, was gibt's für coole neue Female-Fronted-Rock-Bands? So habe ich Wynonna Fighter entdeckt. Natürlich, super Name. Wynonna Rider, Wynonna Fighter.
1: Ich glaube auch, dass das einen Zusammenhang hat.
2: Ich glaube auch.
1: Also es steht nirgends, ich hätte es links gefunden, aber man denkt sofort.
2: Die Frontfrau heißt nicht Wynonna Fighter. Also die heißt Coco Kinnon. Ich glaube, das ist ein Witz mit dem Bandnamen, aber gelungen. Und Garage Punk Band aus den USA. 2025 ist das Debütalbum erschienen. My Apologies to the Chef hat es geheißen und da war auch diese Single drauf.
1: Ich kann mich erinnern, die haben wir damals in die Playlist reingenommen und haben gesagt, wir probieren das mal, schauen wir mal. Ist wahnsinnig gut angekommen.
2: Ja, einfach ein richtig geiler Song, sehr, sehr eingängig und einfach gibt trotzdem Gas. Neuer Song von Wynonna Fighter ist letzten Freitag erschienen, am 8. Mai. Bombs Away heißt die Single. Wir wissen jetzt aber noch nicht, ob das auch ein Vorankündiger für ein Album ist.
1: Es ist...
2: Es ist eine Single.
1: Ja, die wenigsten Bands veröffentlichen einfach nur so Singles. Also wahrscheinlich,
2: du meinst, du hast
1: wird schon ein Album kommen. Ich glaube schon.
2: Ich
1: glaube, die Ankündigung kommt dann so mit der zweiten Single oder so.
2: Okay.
1: Das wäre Blödsinn, oder? Einen Song rausbringen, auf Tour gehen.
2: Ja, wieso nicht?
1: Wieso nicht?
2: Einfach effizient sein.
1: Schau, wir wissen es auf jeden Fall nicht.
2: Ja, voll. Aber jetzt wollen wir mal rein in die neue Single Wynonna Fighter mit Bombs Away. Das ist 88.6 am Freitagabend.

0: Winona Fighter, Bombs Away auf 88.6, letztes Jahr starkes Debütalbum rausgebracht und jetzt machen sie stark weiter anscheinend.
1: Ja, absolut. Also wenn das wirklich eine Ankündigung für ein Album ist, dann freuen wir uns auf das Album.
0: Dann ist das ein Album, das wir hören wollen.
1: Freuen wir uns einfach auf den Song, über den Song Bombs Away, ja, Winona Fighter, das ist 88.6 am Freitagabend.
0: Cool, cool. Der Clash gibt's jetzt und danach nächste Rubrik, zeig mal. Zeig mal euch was. Wir haben was mitgebracht. Should I stay or should I go? Das ist die Let's Rock Home Party auf 88.6.

0: The Clash, Should I Stay or Should I Go? So klingt euer Freitagabend auf 88.6. Willkommen auf der Let's Rock Home Party. Und das ist jetzt der Zeigermal-Punkt. Das ist der Punkt in der Sendung, wo wir euch was zeigen, von dem wir denken, könnte euch interessieren, könnte euch gefallen.
1: Bin ich da richtig in der Information, dass dieser Song heute erschienen ist?
0: Genau, wir haben einen Song mitgebracht heute für euch.
1: Der ist
0: heute
1: ganz frisch, erschienen.
0: Der ist noch warm. Frisch und warm aus dem Ofen gezogen. Breaking Benjamin sind gerade dabei, aktiv neue Songs zu veröffentlichen. Vor einigen Monaten, glaube ich, war der Song Awaken. Der ist ganz gut angekommen.
1: Oh ja.
0: Und jetzt Follow-up mit Something Wicked. Werden wir euch gleich vorspielen. Ich muss immer, wenn ich Breaking Benjamin höre, an einen Konzertmoment denken. Die habe ich gesehen, ich habe jetzt nochmal nachgeschaut. 10 Jahre her am Nova Rock 2016.
1: Okay.
0: 2016 live gesehen. Irgendwann am Nachmittag waren die eher so halt hingeschaut. Schauen wir uns mal Breaking Benjamin an, kannte so ein, zwei Songs, die ich halt cool finde. Und mir ist voll in Erinnerung geblieben, dass die erzählt haben auf der Bühne, dass die sind ja aus den USA, dass die nicht mit dem Flugzeug anreisen, weil der Sänger Benjamin Burnley wirklich panische
1: Flugangst
0: hat. Das ist
1: der, den sie brechen wollen.
0: Oder der gebrochen ist vom Fliegen.
1: Von der Flugangst.
0: Der hat panische Flugangst.
1: Okay.
0: Also nicht so, er setzt sich an und dem ist mulmig.
1: Ja,
0: der
1: so
0: nähert sich keinem Flughafen.
1: Kollaps einfach.
0: Kollaps,
1: ja.
0: Keine Chance, in ein Flugzeug zu zerren.
1: Aha.
0: Deswegen haben sie auch lange Zeit nur in den USA getourt oder halt nur da, wo man halt ohne Flugzeug hinkommt. Und haben dann später erst begonnen, per Schiff nach Europa zu reisen.
1: Oh, wow.
0: Und dort Touren zu spielen und Konzerte zu spielen. Und das haben sie halt erzählt auf der Bühne damals. Ich habe mir gedacht, org.
1: Also ich, ja, aber
0: für
1: ich
0: mich war das so ein Moment. Zum einen fand ich org, dass so Rockstars Ängste haben. Das war so, für mich war das auch
1: so
0: nur idolisiert. Genau,
1: sind genauso nur Menschen. Wir. Sind genauso
0: und
1: wie wir.
0: Org ist Commitment, weil du bist halt von den USA innerhalb von einem Tag locker hier per Flugzeug.
1: Ja, ja, ja.
0: Und mit dem Schiff, das dauert halt sicher eine Woche, wenn nicht mehr.
1: Das stimmt, da bist du schon dann committed, dass du sagst, ja, wir wollen wirklich in Europa spielen. Wir tun
0: ja,
1: uns zusammen.
0: Du fährst eine Woche mit dem Schiff und
1: aha,
0: dann beginnt die Tour.
1: Ja, voll.
0: Also das ist
1: jetzt auch
0: mühsam.
1: Nicht das Entspannendste, eine riesige Bandtour.
0: Aber anscheinend wollen sie es halt wirklich da ihren Fans in Europa auch Freude zu bereiten. Spielen übrigens dieses Jahr wieder am Nova Rock.
1: Jawohl,
0: also
1: sehr geil.
0: Also zum 10-jährigen Jubiläum des letzten Nova Rock Konzertes, glaube ich. Und ja, haben auch heute mitgebracht die aktuellste Single von Breaking Benjamin. Werden sie vielleicht dann auch dort auf den Pannonia Fields zum Besten geben. Zeig einmal mit Breaking Benjamin und Something Wickeds.

0: gegen Ende war er dann nochmal angefressen.
1: Ja, der war dann nochmal, hat gesagt, jetzt auch nochmal die wildere Route auspacken.
0: Das Flugzeug anschreien. Das böse Flugzeug.
1: Na, finde ich gut. Das ist eine Mischung aus härteren Passagen und noch so ein bisschen poppigere, eingängigere Stellen.
0: So macht man es.
1: Absolut solider Song. Breaking Benjamin, Something Wicked. Die neue Single, die wirklich heute rausgekommen ist.
0: Findet ihr auch in der Zeig-Einmal-Playlist. Die Playlist zur Rubrik findet ihr auf Spotify unter 88.6. Zeig-Einmal, da sind alle Songs drin, die wir hier schon hergezeigt haben. Folgt da gerne mal rein und ansonsten bleibt weiter hier.
1: Wir haben jetzt Godsmack für euch. When Legends Rise, 88.6 Freitagabend. Jawohl!

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12: Ich hoffe, ihr habt sich mittlerweile alle gemütlich eingefunden auf unserer Homeparty. Es folgt nämlich jetzt das erste Partyspiel.
13: Und da brauchen wir euch. Wir spielen natürlich auch dieses Spiel mit euch gemeinsam. Reversed Song Rätsel. Genau. Das bedeutet ein rückwärts abgespieltes Songstückchen erkennen. Ich spiele mit euch allen gemeinsam. Der Christian muss es alleine erkennen.
14: Mutterseelen alleine.
13: Ja, ich brauche euer Einsacken. Deswegen unbedingt jetzt schon das Handy zücken. 0676 83 88 6100. Du müsst mir dann einsagen, sonst verliere ich. Ich verliere sonst oft genug hier im Sender. Das wissen alle, die regelmäßig zuhören. Und ich würde gerne einmal nichts verlieren.
14: Also es wäre wirklich wichtig, dass ihr jetzt mithelft, so gut ihr könnt. Natürlich im Auto unterwegs nicht aufs Handy schauen, wenn ihr Fahrer seid, dann lieber rechts ranfahren oder so. Aber in zwei Songs ist dann wirklich Showtime, dann braucht der Mike eure Unterstützung über WhatsApp, denn wir spielen Reversed Song.
13: Jawohl,
14: nach Mötley Crüe.
13: Mötley Crüe und Bad Omens mit Like a Villain. Liebe diesen Song, das ist 88.6.

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0: Hey, Mötley Crew. Kickstart my heart. Und ich hoffe, ihr habt jetzt schon eure WhatsApp-Endgeräte gestartet und WhatsApp geöffnet. Falls nicht, macht das noch schnell. 0676 83 886 100 ist die richtige Nummer, mit der ihr jetzt dem Mike beistehen müsst.
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0: Ja. Vielleicht nochmal kurz eine Erklärung, was das ist, was
2: wir jetzt vorhaben. Ein allseits beliebtes Freitagabendspiel hier auf 88.6 gibt schon lange den Reverse Song. Das bedeutet, die Redaktion hat uns ein Stück eines Songs in den Reverse-Effekt gelegt. Das heißt, der wird verkehrt herum abgespielt. Und es geht schlicht und einfach darum, ihn zu erkennen. Wir spielen das Stückchen an. Mhm. In das Stückchen darf niemand reinrufen. Ja? Und wenn ihr dann sagt, ich glaube, ich weiß, um welchen Song es geht, dann helft mir bitte. 0676 83 88 6 100. Ihr dürft mir einsagen, der Christian macht WhatsApp jetzt zu. Ich sehe es noch auf deinem Bildschirm,
0: Entschuldigung.
2: Nicht schummeln?
0: Nein, ich mag wirklich nicht schummeln.
2: Christian darf nur für sich selbst spielen.
0: Ich spiele für mich.
2: Ich spiele mit euren Gehirnen allen zusammen. Schwarmintelligenz. Ich habe ein gutes Gefühl. 0676 83 88 6 100. Wenn ihr den Song erkennt, schnell schreiben.
0: Ja, und es wäre jetzt wirklich an der Zeit. Ich hoffe, ihr seid da und ihr helft dem Mike. Ich werde jetzt das Songschnipselchen abspielen und dann
2: ist
0: das hoffentlich.
2: Naja.
0: Okay, Ohrenspitzen, konzentrieren, es kommt jetzt.
2: Ich glaube sogar, dass das relativ leicht ist, oder? Also ich meine,
0: es war so ein bisschen a cappella.
2: Es kommen jetzt...
0: Warte mal.
2: Nein, ich bin ja schon. Nein, ist die Stimme.
0: Ich weiß auch.
2: Also ich sage mal, ich weiß es schon.
0: Aber es ist eine coole Stelle.
2: Kam mir jetzt auch schon geschrieben.
0: Mir ist jetzt der Name gar nicht.
2: Der Name? Was ist los mit dir?
0: So, ich habe es jetzt auf einen Zettel geschrieben und ich gebe dir das und du kannst dabei mal schauen. Ich glaube, da tut sich schon einiges.
2: Es tut sich schon, aber das hätte ich auch gesagt. Also die Stimme ist, finde ich, sehr eindeutig.
0: Mit der Stimme kann man es relativ schnell eingrenzen. Ne? Was sagen denn die Leute?
2: Also Daniel, Nina, Kami und auch viele mehr sagen... Ace of Spades, Mötley Crüe.
0: Und mein Zettel sagt?
2: Motorhead, Ace of Spades.
0: Mötley Crüe, haben Sie gesagt?
2: Ah, stimmt, tatsächlich, der Max hat geschrieben Mötley Crüe, aber das stimmt nicht, das ist natürlich Motorhead.
0: Das ist jetzt aber... Ich lasse noch durchgehen.
2: Lustig, es haben zwei unterschiedlich voneinander, also unabhängig voneinander geschrieben, Mötley Crüe, aber
0: weil wir gerade Mötley Crüe gespielt haben.
2: Aber es ist natürlich Motorhead,
0: ich löse jetzt mal auf, ob es überhaupt stimmt. Haben wir natürlich richtig gelöst.
2: Das
0: hätte jetzt ins Auge gehen können, Mike.
2: Ja, lustigerweise, den Fehler haben jetzt wirklich mehrere Leute unabhängig voneinander gemacht. Und in meinem Kopf auch war noch das, weil M und Mö und Ding und Mötley Crüe ist gerade gelaufen. Aber es wurde das Richtige gemeint. Alle, die es geschrieben haben,
0: sind
2: natürlich
0: auch
2: schon
0: ausgebessert. Ich will jetzt mal
2: nicht so sein. Ace of Spades ist halt Motorhead.
0: Haben wir geschafft.
2: Jawohl, danke Leute für eure Hilfe.
0: Danke fürs Mitspielen und jetzt für uns alle, die es richtig oder fast richtig erraten haben, Mötley Crüe, Motorhead mit Ace of Spades auf 88.6.

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19: 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Ja, Gott, schön, dass ihr immer noch mit dabei seid oder neu zugeschaltet habt und gekommen seid auf unsere Homeparty.
1: Christian, ich sehe gerade.
19: Da kann was nicht stimmen,
1: da
19: gell?
1: Da kann etwas nicht stimmen,
19: da müssen wir noch ein bisschen was tauschen.
1: Aber daran merkt man, wir machen, wir wissen es wirklich nicht. Das ist echt, ja? Das 88.6 ist nämlich so, wir haben gerade einen Reverse-Song gespielt. Beim Reverse-Song wissen wir natürlich im Vorhinein nicht, um welchen Song es geht.
19: Ja.
1: Wir haben dann erraten Motorhead mit Ace of Spades. Und jetzt sehen wir gerade in der Playlist, jetzt ist Motorhead mit Ace of Spades eingeplant.
19: Das geht natürlich nicht
1: innerhalb von 10 Minuten zweimal.
19: Nein, das ist ja Fahrt.
1: Es ist Fahrt, ja. Aber
19: deswegen
1: eben,
19: jetzt auch schnell ein Switcheroo eingebaut, das ist alles wieder in Ordnung.
1: So
19: ist es. Wir werden uns diese halbe Stunde, nachdem wir vorhin gespielt haben, den Reverse-Song wieder der Musik widmen. Wir haben unter anderem den Rot-Weiß-Rock-Song der Woche mit dabei, dass heute ein Song ist, den es gar nicht gibt.
1: Was?
19: Ein Song, den es gar nicht gibt.
1: Aber wie können wir ihn dann spielen?
19: Gute Frage, Mike.
1: Oh,
19: das ist eine ausgezeichnete Frage. Vielleicht werden
1: bist du gerade auf Mystery unterwegs?
19: In der nächsten halben Stunde unter anderem dieses Geheimnis lüften.
1: Okay, na,
19: machen wir so.
1: Hochgespannt.
19: Alles klar, dann starten wir mal rein mit Simple Plan und den Killers. Guter Song. Mr. Brightside.
1: Sing Song.
19: Auf 88.6.

0: Simple Plan, Shut Up bei der Let's Rock Home Party auf 88.6. Und auf dieser Party ist heute auch ein Geburtstagskind zu Gast. Es ist rund und ist
1: das etwas Geburtstagskind
0: drin, was eckig ist. Ja. Es geht um eine CD, um ein Album.
1: Und der Geburtstag ist halbrund, wenn ich das richtig verstanden habe, oder?
0: Richtig, 25. Jubiläum heute auf den Tag genau vom Green Album von Weezer.
1: Ist das... Das Große?
0: Das ist das Große.
1: Das mit den vielen...
0: Mit den zumindest einem großen, Hit. Island in the Sun ist drauf. Und der so ein bisschen Fan-Favorite daneben, Hashpipe.
1: Ah, jawohl,
0: den haben wir heute für euch mit dabei in der Playlist.
1: Wir uns sagen alles Gute.
0: Für alle Weezer-Fans, alles Gute euch, alles Gute Weezer, alles Gute dem Green-Album. Hier ist Hashpipe auf 88.6.

0: Nirvana mit
1: Lilly. Ja, beides richtig. Beides richtig.
2: Du hast auf mich gezeigt.
1: Zwei Antworten, beide richtig.
2: Ja, stimmt. Nirvana Lithium, das ist 88.6, Freitagabend. Willkommen zum... Oh. Ich habe fast falsch eingeleitet.
1: Aber wichtige Worte, sag sie.
2: Christian, schauen wir in die Heimat.
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2: Ist uns einfach wichtig, die heimische Rockszene immer wieder abzubilden und unterstützen, wo wir können. Und deswegen gibt es den 88.6 Rot-Weiß Rocksong der Woche. Jeden Freitagabend widmen wir uns einem heimischen Rock-Release. Mehr oder weniger frisch, manchmal wirklich an dem Tag erschienen, manchmal die aktuelle Single der Band. Jedenfalls schauen wir, was hat sich so ergeben in letzter Zeit in der österreichischen Rockszene. Und da gibt es eine Band, Christian, wir sind große Fans.
1: Wir sind sehr, sehr große Fans, weil sie sehr unique sind. Sehr einzigartige Band. Sie nennen sich die Analphabeten. Betonung stimmt so, keine Sorge.
2: Absolut, das sagt die Band selber so.
1: Sie machen Tiroler Volkspunk. Inhaltlich geht es meistens entweder darum, dass Tirol super ist.
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1: Oder dass Saufen super ist.
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1: Das spielt so ziemlich alles ab, was
2: und alles dazwischen.
1: Die Alphabeten sind.
2: Ja, und alles dazwischen.
1: Aber jetzt haben sie sich quasi eine neue Herausforderung gesetzt vor kurzem. Die Analphabeten aus Tirol wollten nämlich Österreich beim ESC 2026 vertreten.
2: Ei, aber die haben keinen Tanzschein gehabt.
1: Die haben keinen Tanzschein gehabt, vor allem auch keinen vernünftigen Song. Eben, es geht immer nur um Tirol und um Saufen ist schwierig.
2: Naja, sie machen schon viel, ich würde dir jetzt widersprechen.
1: Ja.
2: Ich sage, sie machen viel mit Augenzwinkern und auch kritisch.
1: Und ich glaube eigentlich, hätte das auch gut funktionieren können.
2: Ja.
1: Weil sie auch mit einem bestimmten, also sie haben ein cooles Image, sie sind lustig, das würde schon was hermachen.
2: Sie hätten sich aus dem heurigen ESC-Songfeld auf jeden Fall sehr abgehoben.
1: Ja, leider ist es nichts geworden. Sie hätten sich beworben gehabt mit einem extra geschriebenen Song, ist nicht passiert und dann war einfach die Absage da und der Song liegt noch immer herum.
2: Und den haben sie noch nicht released.
1: Den haben sie nicht released, den gibt es noch nicht, aber den haben sie uns von 88.6
2: weil wir gute
1: netterweise
2: sind.
1: Genau, zur Verfügung gestellt und gesagt, ja, bevor jetzt nichts passiert mit dem Song, dann spielst du ihn halt.
2: Aber das heißt, es ist jetzt wirklich exklusiv 88.6?
1: Wir haben jetzt für euch exklusiv nur hier, also spitzt jetzt die Ohren, weil das gibt sonst
2: das ist ein einmaliges Erlebnis jetzt.
1: Gibt es nur hier. Die Analphabeten mit dem Song, den sie gerne preisgegeben hätten beim ESC-Finale und Österreich damit gerne vertreten hätten. Ein Jodler wäre jetzt schön.
2: Wir hören jetzt rein und dann sagen wir, dann geben wir ihnen irgendwas zwischen 1 und 12 Punkten.
1: Passt, machen wir. Gerne auch ihr über WhatsApp 0676 83 88 6100. Wie viele Punkte würdet ihr dem jetzt folgenden Rot-Weiß-Rock-Song der Woche geben? Let's go!
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0: Ja, besser deppert ist das eine Scheibe. Ja, mit denen hätten wir das ESC-Sachen locker leicht gewonnen. Wahnsinn,
1: hey.
0: Liebe Grüße, Peter.
1: Jawohl. Peter findet es gut und ich glaube, generell kommen die Analphabeten gut an. Das war der Song. Ein Jodler wäre jetzt schön. Der ist nicht frisch erschienen heute, sondern der ist noch gar nicht erschienen.
2: Das war eine absolute exklusive Vorstellung. Analphabeten haben uns den Song geschickt und gesagt, der liegt noch bei uns herum. Wir wären beim ESC mit dem angetreten, wurde abgelehnt. Aber was machen wir damit? Wir schicken ihn an 886. Wir haben es jetzt hier gespielt als rotes Rocksong der Woche und da trudeln die Punkte ein für Tirol, Nathalie 12 Punkte, Jürgen 12 Punkte.
1: Der Werner 6, was ist los, Werner?
2: Werner, was ist los?
1: Okay.
2: Wen hast du?
1: Kann man auch.
2: Wer hat dir wehgetan, Werner?
1: Ein bisschen unsympathisch.
2: Sabrina 12 Punkte.
1: Ute 12.
2: Alle glatte 12 Punkte.
1: Tatjana auch 12. 12. 12 gibt der Fitzi.
2: Gleich 12? Nein, das ist ja Wahnsinn. Norbert auch 12. Jawohl.
1: Also das wäre schon ein anständiges Ergebnis geworden.
2: Das wäre schon der Sieg gewesen.
1: Gut, es sind auch wahrscheinlich lauter Österreicherinnen und Österreicher, die jetzt da schreiben?
2: Ja, aber
1: die
2: haben
1: gefangen vielleicht?
2: Ja, aber trotzdem, ich würde das jetzt nicht
1: so,
2: viel
1: reinfließen lassen, weil der Song ist auch ziemlich geil.
2: Wirklich ein geiler Song. Ein Jodler wäre jetzt schön. Den Analphabeten zahlen sich aber generell aus zum Reinhören. Die haben viele, viele sehr lustige, coole Songs.
1: Deswegen auch immer wieder bei uns gerne im Programm mit dabei, auch mit dem Song wieder sehr, sehr überzeugen können. Ja, freut uns, dass es euch taugt hat. Das war
2: bringt ihn raus.
1: Also ich glaube, unter uns jetzt.
2: Glaubst du?
1: Ich glaube, die werden das noch machen.
2: Ja, sehr gut.
1: Ich glaube, die werden das noch machen. Wir halten euch up to date auf jeden Fall über alles, was mit den Analphabeten so macht.
2: Genau.
1: Und wir machen jetzt weiter mit den Fratellis. Schön, dass ihr mit dabei seid. Schön, dass es euch taugt. Chelsea Dagger jetzt für euch hier auf 88.6.

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8: Ja, und ihr habt jetzt vorhin alle beim Rot-Weiß Rock Song der Woche fleißig Punkte vergeben.
9: Fleißig,
8: wir haben den Song gespielt, den die Analphabeten zum ESC-Vorentscheid eingeschickt hätten, sind aber nicht genommen worden. Aber von euch allen haben sie durch die Bank 12 Punkte bekommen. Und wenn ihr jetzt schon am Handy seid,
9: bleibt
8: auf WhatsApp seid, bleibt gleich dabei.
9: Normalerweise sagen wir immer, Handys weg. Ja,
8: ja, aber heute, das ist halt
9: jetzt
8: der Draht
9: spielen wir gemeinsam.
8: Zu uns. Ja, genau. Wir machen hier bei der Let's Rock Home Party alles gemeinsam und wir brauchen euch jetzt wieder. Der Mike braucht euch schon wieder.
9: Genau, der Christian ist etwas oder jemand.
8: Ja, ich werde mir jetzt den nächsten Song noch was überlegen und dann würde ich sagen, starten wir rein. Das heißt, ich werde mir jemanden überlegen oder etwas.
9: Wir spielen Wer oder Was bin ich und ihr schickt mir am besten, damit wir herausfinden können, wer oder was der Christian ist. Ja- oder Nein-Fragen. Also Ja-Nein-Fragen, Entscheidungsfragen per WhatsApp 0676 83 88 6100. Wir wollen herausfinden, wer oder was der Christian ist.
8: Genau. Und bitte möglichst lang, also ist in eurem Sinne, dass ihr möglichst lange Fragen zur Eingrenzung setzt.
9: Eingrenzen.
8: Wenn ihr sehr sicher seid, eine Auflösung, weil wir haben nur drei Auflösungen zur Verfügung. Wenn die verbraucht sind und ihr habt es nicht, dann habt ihr es verloren.
9: Genau, und das machen wir nach Rage Against the Machine.
8: Ja.
9: Sleep Now in the Fire. Und Christian, überlegst du jetzt noch was?
8: Ich überlege mir was und ihr zückt schon mal WhatsApp, wenn ihr es noch nicht gemacht habt.

0: Rage Against the Machine, Sleep Now in the Fire. Und wir kommen zum nächsten Partyspiel. Wir spielen jetzt eine Runde. Wer oder was bin ich? Bei der Let's Rock Home Party auf 88.6.
1: Das bedeutet, du hast dir was überlegt.
0: Hatte die folgenden 3 Minuten 20 die Aufgabe, mir jemanden oder etwas zu überlegen.
1: Die vorausgegangenen hoffentlich.
0: Der, die oder das ich sein kann. Nein, ja. Die vorausgegangenen. Und ich weiß jetzt schon was. Also ich bin schon etwas oder jemand.
1: Du hast eine Entscheidung getroffen.
0: Die Frage ist jetzt, wer oder was?
1: Ja? Wer oder was ist der Christian? Und wir?
0: Und die Aufgabe liegt bei euch.
1: Wir stellen dir Entscheidungsfragen. Also Ja-Nein-Fragen.
0: Das macht sie über WhatsApp.
1: Die
0: schickt sie, die einschicken.
1: Ihr, genau, 0676388886100. Norbert hat schon die erste Frage. Bist du ein Lebewesen vom Planeten Erde?
0: Ja.
1: Ja, okay. Ein Lebewesen vom Planeten Erde. Du bist kein Gegenstand.
0: Kein Gegenstand vom Mars.
1: Kein Gegenstand vom Mars. Das bedeutet, wenn ich jetzt...
0: Nicht der Mars Rover.
1: Bist du ein Lebewesen vom Planeten Erde, wissen wir jetzt. Das bedeutet auch, du bist... Ein wirklich existierendes Lebewesen vom Planeten Erde.
0: Ja.
1: Bist du ein Mensch?
0: Das stört mich langsam. Ja.
1: Okay, also du bist ein Mensch. Das notiere ich mal.
0: Gut, es gibt aber viele. 8, 9 Milliarden.
1: Es gibt ein paar, ja, es gibt ein paar.
0: 2 Milliarden? Wie viele sind es?
1: 0,676,3. Auf der Erde?
0: Ja, ich habe es vergessen gerade.
1: Irgendwas zwischen 8 und 9 Milliarden.
0: 8 und 9 Milliarden, okay. Ja.
1: Also, wir wissen, du bist ein Mensch und du lebst auf der Erde. Ob du lebst, wissen wir nicht. Da bin ich, habe ich jetzt vorgegriffen, aber die Helga fragt, bist du ein Mann?
0: Ja.
1: Mann. Alright, alright.
0: Immer noch viele. Ungefähr noch viele. 4, 4,5.
1: Die Marie wird schon ein bisschen konkreter. Bist du ein Rockstar?
0: Nein.
1: Nein? Okay, aha, spannend. Ja.
0: Jetzt
1: hast du aber erstmal Nein sagen
0: jetzt
1: dürfen.
0: Jetzt habe ich
1: euch. Na und, wie ist es dir damit gegangen?
0: Gut, das hat sich gut angefühlt.
1: Hat sich gut angefühlt. Also 0676388106100, eure Fragen für den Christian. Dann frage ich jetzt, wie ich das vorher schon vorwegnehmen wollte, lebst du?
0: Ja, ich lebe.
1: Bist also ein Mann auf der Erde, der am Leben ist.
0: Das ist eine stabile Zusammenfassung dessen, was ich euch schon an Infos gegeben habe.
1: Pass auf, Daniel fragt, ob du Sportler bist.
0: Nein.
1: Kein Sportler.
0: Kein Berufssportler.
1: Kein Sportler. Okay, pass auf. Du bist ein Mann auf der Erde, am Leben, kein Sportler. Helga fragt jetzt noch, bist du Politiker?
0: Nein.
1: Okay, kein Politiker. Kein Sportler, kein Politiker. Ich würde sagen, wir spielen einen Song. Ihr überlegt euch noch Ja-Nein-Fragen für den Christian. Wir müssen herausfinden, wer er ist. Er ist ein Mann auf der Erde, am Leben, kein Sportler, kein Politiker.
0: Ich glaube, ihr habt jetzt am Anfang einfach einen Lauf gehabt und jetzt kommt hier kein Meter mehr näher an mich an.
1: Schau, wie arrogant er wird.
0: Ja, das ist meine Vermutung.
1: Gut. Also, dann her mit euren Fragen.
0: Bemüht euch. Jimmy Eat World, Bleed American und danach geht's weiter hier auf 88.6.

0: Das ist ein gutes Lied.
1: Oh yeah, Jimmy Eat World, Bleed American, das ist 98,6.
0: Hat mir gefallen.
1: Christian?
0: Ja, ich tue ein bisschen Zeit schinden, damit nein, ihr mir nein, nicht nein, auf die Spur kommt.
1: Du kannst schon die Rätselmusik im Hintergrund starten.
0: Rätselmusik, seid ihr bereit für die Rätselmusik?
1: Wir sind schon
0: so
1: bereit.
0: Früh schon?
1: So jetzt schon. Los geht's.
0: Na gut.
1: Da ist sie. So, wir wissen, du
0: was spielen
1: bist,
0: wir denn?
1: Wir spielen, wer sagen, was wir bin spielen. Ich? Wir stellen dir Ja-Nein-Fragen. Du bist jemand?
0: Ja. Und du musst die Leute einladen, mitzumachen.
1: Ja, genau. Und deswegen schreibt ihr an WhatsApp die Frage, die ihr dem Christian stellen wollt. 0676 83 88 6100. Was wir schon wissen ist, du bist ein lebender Mann auf der Erde. Muss ich mal dazu sagen. Kein Sportler und kein Politiker. Kathi fragt, bist du Europäer?
0: Nein.
1: Nein, dann erübrigt sich die Frage vom David, bist du deutschsprachig?
0: Nein.
1: Deutsch ist nicht deine Muttersprache, ja. Nico, Norbert und einige mehr haben jetzt auch geschrieben, bist du Schauspieler?
0: Ja.
1: Aha, der lacht sich immer so viel Zeit.
0: Ich habe jetzt, da war gerade so ein Glockenspiel. Ja. Das wollte ich noch ausklingen lassen.
1: Pass auf, Stefan fragt, ob du über 60 Jahre alt bist.
0: Nein.
1: Nein, unter 60-jähriger Schauspieler. Ich frage jetzt, aus den USA, nehme ich an. Sag was.
0: Nein.
1: Nicht aus den USA.
0: Ich bin kein, wie sagt man, USAler. Kein
1: US-Amerikaner.
0: Kein US-Amerikaner, genau.
1: Kein US-Amerikaner.
0: USAler.
1: Bist du Nordamerikaner? Aus dem Kontinent Nordamerika?
0: Ja.
1: Aha, okay. Nordamerika. Nordamerikanischer Schauspieler unter 60 lebt noch. Nico fragt, bist du im Marvel-Universum vertreten?
0: Ich bin ziemlich sicher, dass ich das nicht bin. Bin mit Marvin kein Marvel-Profi.
1: Du bist nicht aber ich bewandert, nicht. Oder was?
0: Glaube ich nicht.
1: Na gut, da haben wir schon einiges an Informationen
0: ich
1: gesammelt.
0: Ich sage jetzt eh schon zu sehr auf dich. Ich finde, das reicht jetzt auch.
1: Ich sage jetzt noch was, du bist aus Kanada.
0: Ja, okay.
1: Ja, fast
0: ja,
1: gut.
0: Du bin ich halt aus Kanada. Wenn du das sagst, dann bin ich halt aus Kanada.
1: Bist aus Kanada, sehr gut. Spiel mir einen Song und dann werden wir nochmal zusammenfassen und dann werden wir dich jetzt aber wirklich schnappen. Leute,
0: vielleicht kriegt es mich doch. Verdammt.
1: Ja, wir brauchen taugt Fragen zu einem kanadischen Schauspieler, der unter 60 ist und am Leben.
0: Taugt mir nicht.
1: Wie kommen wir drauf, wer genau der Christian ist? Noch keine Auflösungsversuche. Versuchen wir uns noch ein bisschen einzugrenzen. Wie aussehen? Welche Filme hast du vielleicht mitgespielt? Da vielleicht noch ein bisschen das Alter eingrenzen. All das.
0: Ich will noch länger spielen. Ich will noch nicht, dass es vorbei ist.
1: Schickt eure Fragen 0676 83 88 6100.
0: Und wenn die Fragen zu gut sind, dann nehme ich mir einfach sehr viel Zeit zum Antworten.
1: Nein, mach das nicht.
0: So werden wir das machen jetzt.
1: Ja, schon.
0: Paramore mit Ignorance. Wir hören uns gleich wieder.

0: Paramore mit Ignorance bei der Let's Rock Home Party auf 88.6, wo wir nicht nur eine grandiose Party-Playlist hören, sondern auch grandiose Party-Spiele spielen. In einem davon befinden wir uns jetzt gerade. Es heißt, wer oder was bin ich? Ich bin jemand heute und ihr erratet gemeinsam mit dem Mike über WhatsApp mit gezielten Ja-Nein-Fragen vielleicht, wer ich bin. Was wissen wir schon, Mike?
1: Jawohl, wir wissen, du bist ein kanadischer lebender Schauspieler unter 60 Jahren.
0: Verdammt, ihr seid schon nah dran.
1: Ja, wir sind schon sehr nah dran. Es haben jetzt eh schon einige Leute einen Auflösungsversuch geschickt. Ich würde aber trotzdem noch ein bisschen versuchen, es einzugrenzen, bevor ich dir das sage, auch wenn ich mir schon relativ sicher bin, dass du der bist. Daniel fragt, bist du ein Actionheld?
0: Nein, ich bin ein kanadischer Schauspieler.
1: Hast du schon mal einen Actionheld gespielt?
0: Boah, bin ich überfragt. Vielleicht nicht im engeren Wortsinn, sondern im weiteren schon. Okay. Habe jetzt auch nicht die ganze Filmografie im Kopf, muss ich sagen.
1: Hast du helle Haare?
0: Ja.
1: So blond würde man Volksmund sagen.
0: Ja. Auf jeden Fall Richtung blond.
1: Bist du aktuell oder im Kino oder vor kurzem im Kino gewesen?
0: Ja.
1: Hat der Norbert gefragt.
0: Oh nein, jetzt wisst ihr es.
1: Ja.
0: Ihr wisst das, glaube ich.
1: Ja, ich probiere es jetzt, weil ich bin mir wirklich relativ sicher, dass es wirklich oft reingekommen.
0: Machst du einen Auflöserer?
1: Ich mache einen Auflöserer. Nico, Silvia und auch ganz, ganz viele. Ich finde jetzt die Namen leider nicht. Auch die Susi und David im Schrägen. Bist du Ryan Gosling?
0: Nein, nein, Spaß. Ryan Gosling, ja,
1: sensationell. Jawohl, danke Leute fürs fleißige Mitraten.
0: Cooler Schauspieler, aktuell im Film Project Hail Mary zu sehen. Ich habe endlich die Zeit gefunden, gestern den gemeinsam mit meiner Frau zu schauen.
1: Okay, wart ihr im Kino?
0: Nein, wir waren nicht im Kino. Wir haben aktuell ein sehr kleines Kind zu Hause, das man noch nicht irgendwo hinschmeißen kann. Gestreamt, genau. Auf dreimal aufgeteilt.
1: Kannst schon irgendwo hinschmeißen, aber das sollte man nicht.
0: Jedes Mal, wenn er geschlafen hat, haben wir ein Stück geschaut und haben es dann einen Tag sogar geschafft.
1: Wirklich, großartig.
0: Guter Film.
1: Sehr, sehr cool. Ja, okay, Empfehlung hier von deiner Stelle. Danke, Leute, fürs fleißige Mitraten. Christian war heute Ryan Gosling.
0: Hat sich gut angefühlt, Ryan Gosling zu sein, muss man an der Stelle sagen.
1: Für diesen kurzen Moment auch mal kurz Ryan Gosling
0: war schön. Ja. Schade, dass es nicht länger gedauert hat, aber dafür seid ihr einfach viel zu gute Quizzers und Quizzerinnen.
1: Jawohl.
0: Gratuliere zum Sieg heute. Schade.
1: Ja, na, ich finde es eigentlich gut.
0: Ich mach das heute.
1: Ich würde sagen, wir spielen jetzt ein bisschen Musik.
0: Kiss
1: mit Rock'n'Roll All Night jetzt auf 88.6.
0: Das ist die Let's Rock Home Party.

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9: Ja, grüß euch, guten Abend. Wir kommen hiermit zum Main Event des heutigen Abends bei der Let's Rock Home Party auf 88.6. Wir werden ab jetzt das komplette neue Album der schwedischen Rockband Self-Deception durchhören.
10: Alles, was Gutes kommt aus Schweden.
9: Das machen wir gemeinsam. Ich finde das immer extrem cool, wenn wir das hier machen, gemeinsam neue Alben durchhören. Wir schauen immer eigentlich, dass wir selber noch nicht zu befangen sind, noch nicht reingehört
10: wir gehen
9: haben,
10: damit wir
9: das gemeinsam mit euch zum ersten Mal erleben. Wobei, vorhin hat schon jemand geschrieben, eine Hörerin, hat die schon hört schon den ganzen Tag das Album durch. Ich hoffe, du bist trotzdem jetzt auch noch gerne mit dabei.
10: Habe ich aber gesagt, bitte unbedingt um 20 Uhr auch dabei
9: nicht
10: sein,
9: spoilern.
10: Weil es ist natürlich was anderes. Ne? Man kann für sich selber ein Album anhören, man kann einfach zu Hause hinsetzen und Musik hören, überhaupt nichts dagegen einzuwenden, aber man kann es auch im Radio mit der größten fucking Rock-Home-Party des Landes alle gemeinsam das Radio, das Album durchhören.
9: Das klingt schon ziemlich geil und wir sind auch natürlich immer interessiert an eurem Input. WhatsApp ist offen 0676 83 88 6100. Erzählt uns gern, wie ihr es findet, welcher Song taugt euch, kennt ihr Self-Deception überhaupt schon, wenn ja, woher? Habt ihr die schon mal live gesehen? Eure Geschichten, eure Meinung gerne per WhatsApp an uns. Und ich würde sagen, jetzt starten wir gemeinsam rein.
10: Das ist der Titeltrack. Gleich der Opener, der Titeltrack One of Us. So heißt das Album, so heißt der erste Track Self-Deception jetzt auf 88.6.

0: one of us.
1: What the fuck? Was ist denn das für ein fettgeiler Opener? Schreibt uns der Thomas Oberösterreich. Jawohl, Self Deception, der Opening Track vom neuen Album One of Us. Heute erschienen. Album heißt One of Us, Opener heißt One of Us. Bam!
2: Und der Mike und ich müssen uns an der Stelle schon bei der Band entschuldigen. Wir haben nämlich den Pressetext vor.
1: Wir haben den offiziellen Release-Text vor.
2: Pressetexte sind oft ein bisschen malerisch, kryptisch.
1: Und es gibt keine Texte auf der ganzen Welt, die mehr Adjektive und mehr seltsame Adjektive haben.
2: Haben wir uns vorhin schon drüber lustig gemacht. Jetzt sag mal, Mike, was steht im Pressetext zu dem Song, den wir gerade gehört haben?
1: Hier steht der nackenbrechende Titeltrack One of Us. Zündet als Album-Opener sofort und zeigt die krachig moderne Seite der Band mit einer Fusion aus unerbittlicher Hardcore-Energie, provokanten Texten und einer elektrisierenden Attitüde. Trifft der Track mit unfalls aber Wucht direkt ins Schwarze.
3: Ich würde sagen, das kann man unterschreiben.
2: Das stimmt.
3: Ja.
2: Also da jetzt lachen wir nicht mehr, es ist einfach voll. Genau das, was da steht, ist gerade passiert.
1: Genau, also bevor wir es gehört haben, den Track, haben wir uns gedacht, das heißt nichts, aber jetzt wissen wir, was es heißt.
2: Es ist genau das die Beschreibung von dem Song.
1: Na gut. Christian, One of Us haben wir, glaube ich, noch nicht gekannt, aber jetzt kommen wir zu einem Song, der vorher schon als Single erschienen ist.
2: Ja, als Vorab-Single erschienen ist Track Nummer 2 am neuen Self-Deception-Album One of Us, heißt Time's Up. Gab's zuhauf bei uns zu hören.
1: Mega geiler Song.
2: Kennt ihr wahrscheinlich schon, aber jetzt natürlich trotzdem, weil wir hören das ganze Album durch. Bei der Let's Rock Home Party auf 88.6 Self-Deception, One of Us in voller Länge für euch. Track Nummer 2, Time's Up.

0: Nee, das Album macht jetzt schon so viel Spaß.
1: Ich weiß noch, als die Single rausgekommen ist, Time's Up, das war der Moment, wo ich mir gedacht habe, bam, das Album wird geil.
0: Ja, bist voll. Du? Ich habe es bei dem schon gedacht und der, wo ich es mir endgültig gedacht habe, der kommt dann etwas später noch am Album.
1: Okay, sag dann noch, wenn wir dabei sind.
0: Ja, sag
1: dann,
0: was war der.
1: Jetzt spielen wir weiter. Das Album Self-Deception, One of Us in voller Länge und jetzt auch ein Song, der noch nicht vorab erschienen ist. Jo. Wake Up. Ich bin sehr gespannt. Ich kenne nichts. Schauen wir mal, dann ob sie das Level, das sie bis jetzt haben, halten können.

0: geil.
1: Ja, ich finde es so geil. Was ist das bis jetzt für ein geiles Album? Safety
0: Nur
1: Session.
0: Strikes bis jetzt.
1: Ja, One of Us, das neue Album, heute erschienen. Das war der dritte Song und alle bis jetzt Banger. Also muss man wirklich sagen.
0: Sieht auch der Daniel so, der schreibt, so geil, ich habe mir jetzt einen Sessel geholt und esse beim Radio mein Abendessen.
1: Sehr schön.
0: Dann machst du genau das gleiche wie ich, Daniel.
1: Der ist auch,
0: bei mir gibt es Curry, was gibt es bei dir?
1: Gut, wir kommen zum Song Don't Belong. Christian, wir haben hier wieder einen Satz aus dem Pressetext.
0: Lies vor mir, schauen wir, ob es stimmt.
1: So, das emotionale Don't Belong wendet sich schwierigen Themen wie Sucht und psychischen Problemen zu. Die Kombination aus eindringlichen Melodien, facettenreichem Gesang und tragenden Rhythmen schafft ein sentimentales Stück. Dürfte jetzt also eher balladig werden.
0: Zum ersten Mal, bis sie
1: Energielevel von 12 auf 9
0: einen Gang zurückschalten.
1: Mhm. Wir hören rein. Don't Belong von Self Deception gibt es jetzt.
0: Ganzes Album One of Us heute auf 88.6. Schön, dass ihr dabei seid.

0: sehr, sehr cool. Hab Safety Sept schon durch euch kennengelernt und am Donauinselfest vor 2 Jahren auf unserer Bühne das erste Mal gesehen. Und dann letztes Jahr auch am Novorock Live sind sie auch richtig stark, schreibt uns der Sebastian und schreibt dazu: Danke, dass ihr heute gleich das ganze Album vorstellt. So ist es, wir sind mittendrin. Ja. One of Us, Safety Sept Album heute erschienen. Die ersten 4 Songs haben wir schon da. Sebastian, gefällt's? Uns auch.
1: Absolut. Also für das, dass das jetzt der ruhige Song am Album war, war er trotzdem eigentlich gut Gas geben.
0: Immer noch gute Energie.
1: Und ich finde, an dem Punkt muss ich mal sagen, ich finde das so schön in einer Zeit, wo es Streamingdienste gibt. Für Serien und auch für Alben.
0: Oder wo alles on demand bekommst.
1: Voll das verloren geht, dass irgendwie alle gleichzeitig das Gleiche machen, wenn ein neuer Film, eine neue Serie, ein neues Album rauskommt. Sondern tendenziell eher jeder für sich hört, wo und wann er will. Finde ich das sehr schön, dass wir das hier so ein bisschen zurückholen und gemeinsam ein neues Album durchhören und uns ein bisschen austauschen.
0: Let's Rock Home Party Listening Session.
1: That's 1896. Macht Spaß.
0: Jawohl.
1: Schön, dass ihr mit dabei seid.
0: Machen weiter. Ich finde es auch mega. Also wenn ihr uns was schreiben wollt zum Album, jederzeit 0676 83 88 6 100. Death of Me ist der nächste Song am Album.
1: Die nächsten 2 Songs klingen so, als würde es jetzt wieder auf die Fresse geben. Break und Death of Me.
0: Da, ich bin sehr
1: gespannt.
0: Kann
1: mir nicht vorstellen, dass das Balladen sind.
0: Schauen wir rein.
1: Self-Deception, One of Us, das ganze Album heute hier auf 88.6. Dieser Song heißt Death of Me.

0: Also ich würde sagen, das Album ist bis jetzt schon so stabil, das geht sich gar nicht mehr aus bis zum Schluss, dass das ein schlechtes Album wird. Selbst wenn der Rest jetzt kompletter Mist ist, ist immer noch ein gutes Album, würde ich sagen.
1: Ja, das stimmt. Wir sind fast genau bei der Hälfte. Ja. Ich bin ganz bei dir. Also wir haben jetzt 5 Songs gespielt, die waren wirklich alle gut. Und man hat auch gemerkt, bis jetzt Energielevel sehr
0: relativ hoch, ja. Voll.
1: Sehr hoch, jetzt auch bei Death of Me. Und ich glaube, das ändert sich jetzt nicht, Christian, oder? Das
0: ist nämlich ein Song, den du schon kennst. Ja, wir hören das komplette Album von Self Deception heute erschienen durch. Das heißt One of Us. Und es war jetzt eigentlich relativ spontan, erst gestern, vorgestern, wo wir entschieden haben, dass wir es ganz spielen wollen heute. Und überzeugt hat mich dann am Ende der nächste Song, der jetzt kommt, Break, okay. Ist jetzt auch die letzte Single dann noch gewesen vor Album Release. Und der hat mich so abgeholt, den finde ich so geil. Der hat in dem Übergang vom Refrain zum Breakdown, der dann kommt, einen Tempowechsel drin.
1: Okay.
0: Und der hittet so geil, dass ich gesagt habe, okay, wir müssen dieses Album vorstellen, da sind sicher noch ein paar Schmankerl drin, wenn die sowas machen. Und jetzt freue ich mich schon, dass wir den Song jetzt mit dabei haben. Ist nämlich der nächste im neuen Album von Self Deception. Wir hören das komplette Album One of Us durch. Und hier ist wahrscheinlich auf jeden Fall einer meiner Lieblingssongs am Album. Hier ist Break auf 88.6.
1: Bin ich ganz aufgeregt.
0: Let's go.

0: Ganz ehrlich, dieses Album slappt.
1: Was
0: einfach. Wenn ich so jemand wäre, der Alben reviewt, so ein
1: wie das so ein
0: Musikredakteur, der ich bin.
1: Ja, du bist eigentlich.
0: Ich schreibe keine Album-Reviews. Ja. Ich würde schreiben, dieses Album slapped.
1: Slapped?
0: Mehr würde ich nicht sagen.
1: Aus, das ist dein ganzes
0: ich
1: Review.
0: Ich würde mich kurz halten.
1: Self-Deception, One of Us, slapped. Punkt.
0: Slapped.
1: Slapped.
0: Rufzeichen.
1: Einfach abgeben, Redaktionsschluss.
0: Genau. Fertig. Ihr könnt mich zitieren.
1: Ja.
0: Jederzeit.
1: Okay.
0: Kein Problem.
1: Wahnsinn, Break. Ja, auch ein mega geiler Song. Der ist jetzt erst vor kurzem erschienen, war quasi die letzte Single vom Album.
0: Ja.
1: Und ich kann dir jetzt noch etwas sagen, weil der Song, den wir jetzt gleich spielen.
0: Ja.
1: Das war ein Song, wo wir im Morningshow-Team, im Timpel-Time-Team geschrieben haben. Den hat nämlich der Timpel in unsere Gruppe gestellt und hat gesagt, Wahnsinn, sie haben es mal wieder geschafft. Das war, glaube ich, das Zitat.
0: Er ist ja
1: der
0: Urfan von Self-Deception. Ich kann mich erinnern, ganz am Anfang, wo ich noch nichts von der Band gehört habe, hat er mir die mal geschickt.
1: Ja.
0: Hat gemeint, hör da mal rein, die wäre doch was für uns.
1: Ich habe sie auch vom Timpel, ja.
0: Es ist wirklich so, die sind halt so schon hart, aber gerade nicht über dem, wo so gemütliche Rockfans nicht mehr mitgehen.
1: Genau, es ist nur,
0: sie schaffen
1: es ist
0: nur den Spagat irgendwie.
1: Und sie haben einfach, sie schreiben wahnsinnig eingängige Hooks. Ja. Es ist unglaublich, sehr, sehr geile Songwriter, Self-Deception, das ganze Album One of Us heute Abend auf 88.6. Wir sind angelangt beim Song Wedding.
0: Let's go, das ist 88.6.

0: unschätzbaren Wert für diese Sendung.
1: Ab und zu, finde ich, muss man schon auch aus dem Pressetext zitieren.
0: Das war der Pressetext.
1: Ja, wir finden es nämlich immer sehr lustig.
0: Ich finde aber den Song besser als den Pressetext dazu.
1: Ja, ich auch. Ja. Ich finde alle Songs bis jetzt besser als den Pressetext.
0: Ja, aber es sind auch die Songs ziemlich gut. Ja, und der Pressetextautor hat sich sicher auch Mühe gegeben. Deswegen.
1: Und wir respektieren die Mühe, die sich der Pressetextautor gemacht hat. Oder Autorin, wissen wir nicht. Jedenfalls, Deception, wir spielen das ganze Album One of Us in voller Länge. Und jetzt ein Song, den ich noch nicht gekannt habe. Also keine Single.
0: Ich sag sicher, es gibt ja manchmal doppelte Songtitel, wo man dann einen Song sucht und findet versehentlich einen anderen. Ich glaube, das ist so einer, den gibt es noch nicht.
1: Also wenn es jetzt sagt, das Wort Waiting haben wahrscheinlich ein paar Songs
0: genau.
1: im Titel.
0: Ja. Kann ich mir vorstellen, dass es schon gibt. Aber Ketamin Cowboy, das ist neu.
1: Eher neu.
0: Ich glaube, das ist neu. So heißt der nächste Song am heute erschienenen neuen Self-Deception-Album One of Us. Und klingen tut das so. Das ist 88.6.

0: Ja, der nächste.
1: Was soll man da noch sagen? Ich meine, jetzt wird langsam fad, dass das Album so gut ist.
0: Ja, voll.
1: Zwischendurch wird mal so einer kommen sollen, der schlecht ist.
0: Wo wir einfach sagen können, okay, das war es jetzt nicht.
1: Damit man dann nachher wieder zu schätzen weiß, wie gut der nächste ist.
0: Aber so ist es fast ein bisschen...
1: Ja, das ist mein einziger Kritikpunkt.
0: Das ist so, auch der Song war gut, auch der Song war gut.
1: Schon wieder gut.
0: Auch der wieder gut.
1: Einser, Hit, Banger. Das ist so, wie das Kind in der Schulklasse, das immer Einser schreibt,
0: ja.
1: Irgendwann ist so, dann auch keine Sensation.
0: Alles wäre eine Sensation, wenn es dann ein Zweier schreiben würde. Ja.
1: So
0: aber bis jetzt wirklich Self-Deception, neues Album, One of Us, mega. Auch der Song, Ketamine Cowboy, wieder sehr geil. Ein paar bekannte Melodien, habe ich das Gefühl, auf die sie angespielt haben, so Kinderlieder-Melodien und Ding. Mhm. Und das machen sie einfach sehr gut, finde ich. Sie machen das sehr, sehr gut in
1: sehr
0: ihrem Songwriting. Andere Elemente einzubauen. Also mal da ist mal irgendwie ein Soundeffekt-Element, da bauen sie mal eine Melodie von irgendeinem schon existierenden. Sie haben auch diesen Song mit Matthew McConaughey und Ding. Mhm. Also das ist einfach,

0: Es ist einfach eine spannende Band.
1: Die machen das einfach gut.
0: Ja.
1: Weißt du was? Wild Guess.
0: Ja, bitte.
1: Ich glaube, der nächste Song, ich glaube, der wird gut.
0: Ich sage gut.
1: Okay. Ja. Drei haben wir noch.
0: Ja.
1: Der nächste heißt Blame.
0: Vielleicht ist er gut.
1: Schauen wir, ob er gut ist.
0: Wir hören rein.
1: Das ist das komplette Safety-Selbst-Album One of Us auf 88.6. Weiter geht's. Blame!

0: Nein, habe ich es nicht gesagt?
1: Nein.
0: Habe ich es nicht gesagt?
1: Recht gehabt, ja.
0: Man gesagt, der wird gut und war gut.
1: Wirklich, wirklich ein guter Song. Und weißt du, schau, wir haben jetzt ein bisschen den Pressetext verarscht. Ja,
0: ja.
1: Mit den ganzen Adjektiven.
0: Ist aber auch wirklich das Einzige, was man forschen kann.
1: Aber bis jetzt in dem Album wirklich das Einzige, was nur so semi-gut ist.
0: Ja.
1: Auf jeden Fall ist es amüsant, aber tatsächlich habe ich mir das durchgelesen und es steht hier eine Information drin, die so viel Sinn ergibt. Und in ansatzweise habe ich mir das schon irgendwie gedacht, beziehungsweise hatte dieses Gefühl schon, dieses Album, One of Us von Self-Deception, das wir heute in voller Länge spielen, hier auf 88.6, das ist entstanden in einer extrem tourintensiven Zeit von der Band.
0: Mhm.
1: Und weißt du, warum ich mir das jetzt schon irgendwie so ein bisschen gedacht habe, weil ich mir gerade gedacht habe, ich könnte mir dieses Album bis jetzt total gut genauso als Setlist vorstellen.
0: Aha.
1: Also das kannst du genauso als Setlist spielen, glaube ich, bei einem Konzert.
0: Ja.
1: Und du holst alle ab. Es hat viel Energie, das merkt man auch. Das ist, glaube ich, wirklich für die Bühne geschrieben worden, dieses Album.
0: Es klingt so ein bisschen, als wären sie so auf der Tour von der Bühne runter und mit dem Hype vom Konzert, mit diesem High
1: ins Songwriting
0: direkt
1: rein.
0: Ins Studio und ja. Eingespielt.
1: Absolut,
0: ja,
1: genau.
0: Stimmt, da ist Live-Energie drin.
1: Es gibt viel Mitsing-Teile, viel extrem eingängige Sachen, wo du sagst, okay, den Refrain habe ich einmal gehört, beim zweiten Mal singe ich schon mit. Es hat trotzdem eine gewisse Varianz, also geht da dann mal ein bisschen in der Energie runter, geht da im Tempo ein bisschen rauf, macht da einen Halftime-Break und Ding. Also es ist wirklich ein super tolles Album, finde ich bis jetzt.
0: Stabilo, würde ich sagen. Machen wir weiter. Zwei Songs sind noch übrig.
1: Mhm.
0: God and Me heißt das grande Finale und davor kommt jetzt noch Entertained.
1: Hier steht, bitteschön, Entertained enthält einen der härtesten Breakdowns.
0: Auf dem Album?
1: Ja.
0: Oder auf der Welt?
1: Finden wir es heraus.
0: Ja. Schauen wir mal. Hier ist Self-Deception mit Entertained vom neuen Album.
1: One of Us.
0: Auf 88.6.

0: Self-Deception mit Entertained. Das ist das komplette heute erschienene neue Album One of Us auf 88.6.
1: Aber was heißt wir nähern uns dem Ende.
0: Achso, ja. Wir nähern uns dem Ende. Es ist nur noch ein Song übrig. Jetzt wollte ich noch kurz fragen, er singt in dem Song Are You Not Entertained? Welcher Film ist denn das?
1: Ja, der
0: Gladiator, oder?
1: Ja. Are you not entertained?
0: Ja. Ich habe ja Gänsehaut, weil mir diese Szene gerade anfällt und ich werde den sicher bald wieder schauen. Ich habe jetzt so Bock, nach Hause zu gehen und Gladiator zu schauen.
1: Es passt und sie haben die immer wieder mal Anspielungen auf Filme und Schauspieler.
0: Cool.
1: Einfach eine geile Band und ein wahnsinnig, wahnsinnig gutes Album, das da heute erschienen ist. Bis jetzt kriegt es wirklich von mir eine 10 von 10. Also da war wirklich kein Song dabei, der wirklich ausgelassen hat.
0: Verdammt starkes Album. Die Kinder von Sebastian dürfen extra für das Album sogar länger aufbleiben heute.
1: Na dann, Kinder
0: und
1: von Sebastian.
0: Die malen nebenbei. Also die dürften so eine Musik
1: entspannt
0: gewohnt sein.
1: Sehr gut. Würde mich interessieren, was da für Kunstwerke entstehen.
0: Mich auch. Ich hätte, glaube ich, schon rausgemalt. Ein bisschen.
1: Aus der Form.
0: Ein bisschen aus dem Papier,
1: schon ein bisschen
0: aus dem Tisch, aus dem Haus.
1: Einfach schon auf
0: ich
1: die
0: Ich wäre schon so mit der Kreide auf der Straße draußen.
1: Na dann, die können eh bald schlafen gehen. Wir haben noch einen Song übrig. Letzter Song, ich bin sehr gespannt. Self-Deception.
0: Jetzt ist halt wirklich, wenn der jetzt nicht Abriss ist, finde ich schade.
1: Wäre schade, aber wäre trotzdem ein sehr gutes Album immer noch.
0: Ja, aber es...
1: Aber der Abschluss...
0: Ich wünsche mir das jetzt schon.
1: Der letzte Eindruck muss schon... stabil sein.
0: Ich will,
1: Ich
0: muss schon nochmal raussprechen.
1: Christian, was sagst du? Hör mal rein.
0: Letztes Song, grande Finale vom neuen, heute erschienenen Self-Deception-Album One of Us. God Damn Me spitzt die Lauscher. Wir hören uns gleich wieder zu einem kurzen Review, aber jetzt erstmal Vollgas. Bitte, Vollgas, bitte.

0: auch.
1: Beim Anfang, habe ich mir kurz gedacht, weiß ich nicht, ob ich das jetzt fühle, aber puh, dann habe ich
0: das mal gefühlt.
1: Ja, dann habe ich es ja doch nochmal gefühlt. Ja, wirklich ein geiles Album. Self-Deception, One of Us. Das haben wir jetzt in voller Länge gespielt. Sehr, sehr. Was ist unsere abschließende Geile? Ich glaube, ich kann jetzt nichts mehr sagen, dass ich nicht schon die ganze Zeit gesagt habe, nämlich einfach, dass es ein geiles Album ist. Ja?
0: Ich bleibe bei Slapped.
1: Slapped, okay.
0: Das ganze Album Slapped einfach hart.
1: Einfach versucht, ein bisschen jung zu bleiben, gell, mit deinen Formulierungen.
0: Ich bin jung geblieben, ja.
1: Ist gut für dich. Schön. Nein, ich finde es wirklich, wirklich ein geiles Album. Also sehr gelungen, sehr eindeutig Self-Deception. Also sie sind ihrem Sound sehr treu geblieben.
0: Aber sie haben so ein bisschen Hardcore reingestreut, also ein bisschen Ronin.
1: In ein paar Songs doch auch noch ein Stück weit härter geworden, habe ich das Gefühl.
0: Mhm.
1: Also mega Band, kann man wirklich empfehlen. Hört rein, ganzes Album, jetzt gerade gemeinsam gehört. Danke an alle, die dabei waren.
0: Das ist halt überhaupt das Coolste dran, dass wir nicht einfach nur einsam und allein irgendwo ein neues Album hören. Das ist das Schlimmste, wenn man ein geiles Album hört und dann kommt man davon, ist er rein und man will es aber irgendwem sagen.
1: Ja.
0: Und dann schickt man irgendwem den Spotify-Link, hört er das an.
1: Aber die Person hört sich nie an oder ganz wann anders.
0: Oder ist das so, ist nicht meins.
1: Hast du reingehört? Na, bin noch nicht dazukommen.
0: Genau,
1: wir haben jetzt alle gemeinsam reingehört.
0: Wir haben es alle gemeinsam gehört. Ja. Danke, dass ihr dabei wart. Hat extrem viel Spaß gemacht. Wir machen das sicher bald wieder mit einem neuen Album, dass wir es gemeinsam komplett durchhören, hier bei der Let's Rock Home Party.
1: Steht schon einiges in der Pipeline, kann man jetzt schon versprechen.
0: Ja, es kommt vieles Gutes raus über den Sommer.
1: Ja, bis zum nächsten Freitag bleibt uns halt nicht mehr viel zu sagen. Wir sind jetzt eigentlich fertig.
0: Wir sind durch.
1: Ja. Bleibt uns wirklich nicht mehr viel zu sagen, außer?
0: Ich bin Christian Simon Vincetic.
1: Ich bin der Mike Hornig.
0: Bussi.
1: Und Baba.

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